0: Yvonne.
1: Yvonne, schön, dass du da bist. Yvonne, ich habe dich leider nicht mehr auf dem Schirm hier. Aus welcher Ecke bist du nochmal?
0: Aus Euskirchen.
1: Aus Euskirchen, schön. So, offene Runde. Heute gibt es kein festes Thema. Ihr dürft mich mal überraschen mit einem schönen Thema. Was ist denn dein Thema heute?
0: Ach, ich hatte einfach einen schönen Abend und habe gedacht, wir haben schon lange nicht mehr telefoniert und habe gedacht, jetzt rufst du nochmal durch.
1: Und jetzt erzählst du mir von deinem schönen Abend?
0: Ja, ich war einfach spontan, also was heißt spontan? Nach einer langen, schlechten Zeit war das heute jetzt nochmal ein Abend mit Freunden und einfach mal Spaß gehabt und einfach auf ein Konzert gewesen von Matthias Reim. War so ein bisschen, ist jetzt nicht so mein Lieblingssänger, aber also jeder kennt ihn ja aus der Jugend, von daher war das jetzt irgendwie einfach nochmal eine Reise in die Vergangenheit. Ja.
1: Ich wollte gerade sagen, Matthias, aber man kennt ja seine Songs. Das ist ja eine Legende in der deutschen Musikszene, muss man ja wirklich sagen. Und der Mann hat sich ja auch gut und fit gehalten.
0: Ja, auf jeden Fall. Der hat richtig geil gesungen, muss man einfach sagen. Die Stimme ist nach wie vor einfach gut. Er hat ja auch gute Texte geschrieben und so. Das war einfach, ja, es war schön.
1: Also hat er auch ein paar neue Sachen gebracht?
0: Ja, ich glaube aber nur 2-3 Lieder. Die anderen kannte man alle tatsächlich.
1: Ja, es ist immer ganz gut, wenn die ganzen Fans mitsingen können. Wie schön. Und da habt ihr heute, wie groß war eure Gruppe?
0: Wir hatten eine Loge tatsächlich oben mit Essen und Trinken und ich glaube, wir waren 12-13 Leute, glaube ich.
1: Aber die kanntest du alle oder waren das Fremde auch?
0: Nee, ich kannte nicht alle, aber das waren alles nette Menschen. Ich kannte 6-7 Leute, glaube ich, jetzt. Ja.
1: Wie selten oder wie oft sind solche Abenden bei dir?
0: Also so ein Abend war jetzt tatsächlich sehr, sehr lange her und sehr überfällig, würde ich sagen.
1: Überfällig? Warum?
0: Ja, weil es jetzt viele Wochen, die letzten Wochen waren sehr anstrengend, viel Mist gehabt, von einer Freundin viel ausgeholfen, den Urlaub war, wo das Pferd sehr, sehr krank war, was jetzt letztendlich, wie sie zurück war, auch eine Woche später eingeschläfert worden ist.
1: Ist gar nicht schön.
0: Nee, da, wenn man so um den Tod eines Tieres kämpft und ich arbeite ja in der Pferdeklinik, wo er auch stand und so und deswegen, das hat einen jetzt schon so ein bisschen mitgenommen alles.
1: Und daher war dieser Abend auch mal so ein bisschen, mal alles vergessen, was so drumherum gerade passiert im Leben.
0: Genau.
1: War also eine schöne Ablenkung. Das war eine Freundin. Das freut mich.
0: Ja, das war einfach nochmal ein schöner Abend. Was auch so sein soll, ne? Was man sich viel zu wenig gönnt, habe ich heute.
1: Ist schon was Neues ausgemacht worden oder noch nicht?
0: Nee, noch nicht, aber jetzt gehen ja die nächsten Konzerte von The Dark Tenor gehen ja jetzt wieder los, von daher wird die Zeit jetzt für mich mal wieder ein bisschen schöner.
1: Stimmt, von dem hast du erzählt, The Dark Tenor.
0: Genau.
1: Stimmt.
0: Genau.
1: Dark Tenor. Ja. Da bin ich mal auch gespannt, was du dann sagst, was du mir für ein Feedback lieferst.
0: Ja.
1: Hast du mir nicht auch mal was erzählt von Unheilig, dem Grafen, oder war das wer anders? Verwechsel ich das?
0: Ja, der war ja mit der Unheilig-Band war er ja unterwegs, ne? Also so eine Tour hat er auch mal gemacht, ja.
1: Ist auch so deine Musikrichtung oder gar nicht? Doch, schon, oder?
0: Ja, also wer kennt Unheilig nicht, ne? Aber jetzt.
1: Das stimmt auch wieder. Das stimmt auch wieder.
0: So ein Favoriten war ich jetzt nicht, ne? Aber gut.
1: Ja, gut.
0: Wollte ich jetzt nur erzählen.
1: Ja, sehr schön. Dann komm gut nach Hause.
0: Wir haben schon lange nicht mehr telefoniert. Ja, machen wir.
1: Wie lange hast du noch vor dir?
0: Ach, 10 Minuten. Ich stehe jetzt gleich schon vor der Haustür.
1: Ja, wunderbar.
0: Aber ich habe gedacht, jetzt habe ich nochmal die Gelegenheit. Das ist, wenn man so früh aufstehen muss zur Arbeit, ist das immer schwierig, deine Sendung zu verfolgen.
1: Ja, das stimmt.
0: Du könntest die mal ein bisschen vorverlegen irgendwie.
1: Na, ich würde so gerne, aber es geht leider technisch nicht. Trotzdem, vielen Dank, dass du angerufen hast, Yvonne. Schöne Woche dir, bis bald.
0: Ja, ich wünsche dir alles Gute.
1: Ciao.
0: Bis dann, ciao.
1: So, anrufen dürft ihr auch vom Handy vom Festnetz. Offene Runde, es gibt kein festes Thema. Was beschäftigt euch zurzeit?
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1: So, schauen wir doch mal. In der nächsten Leitung ruft jemand an und ist bei mir sogar schon drin. Es müsste Dietmar aus Gelsenkirchen sein. Hallo Dietmar, grüß dich.
3: Ja, hallo. Du hattest ja, glaube ich, vor 2 oder 3 Tagen so ein Thema. Würdest du für den besten Kumpel und so weiter, würdest du ihn nicht verpfeifen, wenn der fremd geht?
1: Würdest du die Affäre deines besten Freundes decken? Also im Prinzip die gleiche Kernaussage, die du gerade getroffen hast, ja.
3: Ja, aber das hätte nicht so ganz gepasst, weil die Geschichte so ein bisschen anders ging. Also ich habe 5 Mann nicht verpfiffen, einer meiner Arbeitskollegen auch nicht, aber die Ehefrau. Also wir waren zu dritt einen trinken den ganzen Abend und dann standen wir plötzlich vor der Kneipe. Und er war der Meinung, er müsste nach Hause fahren. Und sie, nein, wir haben alle getrunken, es fährt überhaupt keiner. Und dann kam die in Streit und dann war er plötzlich mit dem Wagen weg. Sie hat sich dann sehr große Sorgen gemacht. Und ich muss ein Taxi haben, hoffentlich ist ihm nichts passiert. Und ich meine, auch hier, 5 Meter weiter, da ist so eine Bar. Na, die rufen doch ständig Taxifahrer, ne? Wir dann zu der Bar rein, wurde auch sofort geöffnet, eine junge Dame war da und die Ehefrau fragte erstmal, darf ich denn da als Frau überhaupt rein? Ne? Und war ja Rotlichtbezirk da und dann, ja, überhaupt kein Thema und nee, ihr braucht kein Taxi zu bestellen. Da kommt gleich ein Taxifahrer, der bringt 5 Mann mit. Und dann war das so damals, also das Mitte der 90er, so ein Taxifahrer bekam pro Gast in so einem Rotlichtbereich also 30 D-Mark. Und dann kam der Taxifahrer rein und hat sich sofort die Kohle geholt und dann kamen 5 Mann rein und die waren plötzlich alle stockstarr. Und Renate, was machst du denn hier? Und sie, hallo Jungs, wir wollen ja nichts, wir wollen nur noch irgendwie einen Absacker trinken. Ja, alles klar, haben uns das Taxi geschnappt. Ab nach Hause und ich habe damals, solange noch kein Nachwuchs da war, bei dem mal öfter im Wohnzimmer übernachtet und bin dann also erstmal waren wir alle gut drauf, nachdem auch er die Geschichte gehört hat, war das mit dem betrunkenen Autofahren, das Thema war gegessen und wir haben uns alle köstlich amüsiert. Und am Sonntagmorgen, mitten in der Nacht um 10 Uhr vormittags, hörte ich so plötzlich, wie Renate plötzlich da telefonierte und die hat alle 5 Ehefrauen angerufen. Und hat denen dann erzählt, ey, ihr kennt doch den Dietmar und der beste Kumpel hier, des Mannes und so weiter, Arbeitskollegen und gestern hat sich das so und so abgespielt, ne? Ja, und die.
1: Wollt euch nur mal Bescheid sagen, der war mit seinen Jungs im Bordell. Oder im Rotlichtviertel. Es war ja kein Bordell, es war ja eigentlich so eine Bar wahrscheinlich, ne? So eine Stripper-Bar.
3: Ja,
1: oder sowas.
3: Aber das war schon, ne? Mit Zimmerchen und, ne? Das war jetzt also nicht die Bar, wo man jetzt reingeht, um Whisky zu trinken oder sowas, ne?
1: Ach so, okay.
3: Das war schon mit Hinterzimmerchen und Separés und, ne?
1: So, und du warst mit dabei?
3: Ja, ich wollte ja auch ein Taxi, also zusammen ein Taxi. Die Frau, mal ein bisschen Kollegen da, ne? Und wir beide dann da rein. Sie hat noch gefragt, ob sie als Frau da auch rein könnte. Und die junge Dame meinte sofort, ja klar, überhaupt kein Thema, ne? Kommt rein. Ne? Nee, Taxi braucht ihr euch nicht zu bestellen, da kommt gleich ein Taxi, da kommt gleich einer mit 5 Mann rein. Ne? Und die 5 Mann, die machten natürlich schwer betroffene Gesichter, ne? Die wussten vermutlich. Und Renate war total gut drauf und hey Jungs, was macht ihr denn so, ne? Und am nächsten Morgen dann alle Ehefrauen angerufen. Ne? Dann haben wir uns halt später unterhalten, ne? Und dann war die Meinung, halt uns da bloß raus. Ne? Damit wollen wir nichts zu tun haben. Ne? Du hast die Mädels angerufen, ne? Waren ja auch teilweise ihre besten Freundinnen. Und das war auch so eine Ecke. Sie ist ja auch mit einigen da auch mehr oder weniger aufgewachsen. Man kannte sich und so weiter. Ich kannte die 5 nur vom Sehen her, sowas in Kneipen. Aber das Ehepaar kannte die natürlich besser und sie sowieso. Ne? Ja, und die hatten dann erstmal Stubenarrest, ne? Für die nächsten Wochenenden. Da waren die Ehefrauen aber schwer.
1: Ich glaube, das Vertrauen hat hier der sehr, sehr stark gelitten. In dieser Stadt.
3: Ja, ja. Ja, überhaupt kein Thema, ne? Aber mich hat auch keiner mehr von denen angesprochen und meinen Kollegen auch nicht, weil die Ehefrauen, die haben denen halt schon gesagt, ne? Hör mal, ich habe gerade einen anderen von der Reate bekommen und dann auch noch, ich habe mit denen und denen telefoniert, ne? Mit anderen Mädels, ne? Und den anderen Ehefrauen und
1: Habt ihr das dann danach überhaupt noch einmal gemacht oder sagst du, nee, nie wieder seitdem?
3: Ich sag mal so, was die Ehefrauen anging, die habe ich kaum zu Gesicht bekommen. Ne? Das war immer so, wenn wir so rausgehen, dann kamen die auch mal mit einer Truppe rein, meistens gerade vom Fußball oder so, ne? Ab in die Kneipe und so was. Ich kann sie nur so vom Sehen her. Aber ich hätte die nie verpfiffen oder so, ne? Also wenn nicht einer von den Frauen angesprochen hätte und so weiter, hätte ich einfach gesagt, kenn du deinen Mann kaum, ne? War eine, keine Ahnung, ne, was er so treibt, ne? Also ich hätte mich da auf jeden Fall rausgehalten, ne?
1: Glaube ich dir. Sehr ärgerlich auf jeden Fall, aber nichtsdestotrotz, vielleicht war es ja auch eine Lektion.
3: Ja, ja, auf jeden Fall. Und das später, man hat auch nichts mehr von gehört, irgendwann ist auch mal, ich nehme es mal an, irgendwie mal dann, so im Laufe der Zeit und so weiter, hat sich dann alles wieder eingerenkt, aber wir haben, glaube ich, alle fünf mal richtig einen schwer vor den Bug bekommen, ne? Letzte Warnung, ne?
1: Ich meine, was habt ihr euch auch dabei gedacht? Wie kommt man auf die Idee, überhaupt so eine Aktion zu bringen?
3: Ja, ich habe ja gar keine Aktion gemacht. Das waren ja diese fünf und ich verstehe nicht, wie man mit fünf Mann in eine Bar gehen kann, die sich im unmittelbaren Wohngebiet befindet, wo ich auch mal mit rechnen muss, dass ich da auf Bekannte treffe. Ne? Also jetzt nicht unbedingt auf eine Frau. Klar, die gehen nicht in den Rotlichtbereich. Was sollen die da, ne?
1: Mit Renata. Du würdest also sagen, dass das der Fehler war, dass man zu nah am eigenen Wohnort rein war?
3: Ja, selbstverständlich. Das ist hier im Ruhrgebiet so.
1: Ich stelle den Besuch an sich schon in Frage und du sagst, es war nur die Nähe.
3: Ja, der Besuch an sich kann man natürlich auch in Frage stellen, aber ich sag mal so, das wird hier im Ruhrgebiet so geregelt. Ne, der Rotlichtbezirk in Dortmund, da sieht man dann Kennzeichen aus Essen, aus Bochum, aus Recklinghausen. Und in Recklinghausen sieht man eben Kennzeichen aus Essen, Bochum, Dortmund. Und ne, in Essen sieht man dann eben Kennzeichen aus Bochum, Dortmund und sonst wo. Ne. Man geht doch nicht in der eigenen Stadt und schon gar nicht im eigenen Stadtteil in so einer Bar. Ne?
1: Ich verstehe.
3: Das hätte jetzt ja gar nicht Renate sein müssen. Das hätte ja nur so irgendwie so ein Bekannter sein müssen, der sagt, ach, sieh einer an, wer sind denn die fünf, ne? Und der erzählt das dann schön weiter in den Kneipen und dann kriegen es die Ehefrau natürlich auch mit. Die Möglichkeit muss man auch mal in Betracht ziehen.
1: Wer weiß, wofür es am Ende gut war.
3: Ja.
1: Dietmar, schöne Geschichte. Danke dir, dass du sie mit uns geteilt hast. Dann dir noch einen schönen Abend.
3: Ja, danke gleichfalls. Ne?
1: Bis bald, mach's gut. Tschüss. So, anrufen dürft ihr auch vom Handy vom Festnetz. Ihr dürft eure eigenen Geschichten, eure eigene Story mitbringen, euer eigenes Thema. Könnt aber auch, so wie Dietmar, anknüpfen auf, oder an ein Thema besser gesagt, das wir die letzten Tage oder Wochen vielleicht sogar hatten. Das entscheidet ihr. Die Nummer zu mir.
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1: Kostenlos vom Handy vom Festnetz und wir gucken mal gerade, wer in der nächsten Leitung ist. Da ist wer mit der Endziffer 59 so rum. Hallo, wer da, woher? Hallo. Ja, wer ist denn dran?
4: Ah, hi. Hi.
1: Wer ist dran?
4: Ja, Kevin Rainer.
1: Ich habe den Vornamen leider nicht verstanden. Nochmal bitte.
5: Also Kev und Rainer.
1: Kev? Und Rainer,
4: ja.
1: Ihr seid zwei.
4: Ja.
1: Das habe ich jetzt erst rausgefunden.
4: Ja,
1: hi, ist Kev die Abkürzung von Kevin oder was ist Kev?
4: Genau.
1: Ach so.
4: Ja, klar.
1: Okay, hi Kev, hi Rainer. Wo seid ihr her, aus welcher Ecke?
4: Aus Ludwigsburg.
1: Aus Ludwigsburg? Ui, okay, schon lange niemanden. Freue mich, dass ihr da seid. Was bringt ihr mit? Was ist euer Thema heute?
4: Okay, kurze Frage, sind wir jetzt live oder...
1: Nee, ihr habt im Radio angerufen. Wolltet ihr nicht live?
4: Ja, natürlich wollten wir live.
1: Ihr seid in einer Talkshow, das wisst ihr, ne? Also wir reden miteinander. Okay.
4: Aber wir hätten jetzt nicht gedacht, dass wir durchkommen. Also wir sitzen gerade hier und trinken.
1: Was trinkt ihr denn? Es ist Sonntagabend. Was trinkt man an einem Sonntagabend?
4: Ja, also ich trinke ein dunkles Hefe und Kev, was trinkst du? Jackie Cola.
1: Ui, gibt's was zu feiern?
4: Nee, eigentlich gar nicht.
1: Eigentlich gar nicht?
5: Ich glaube, es liegt daran, dass ich in der Bar arbeite. Deswegen.
4: So, sag mal, sind wir jetzt echt live?
1: Ja, aber ihr seid jetzt gerade live. Kev und Rainer, müsst ihr morgen früh nicht raus?
4: Ja, ich schon.
1: Du schon?
4: Kev, musst du morgen früh raus?
5: Also ich muss erst um 19 Uhr irgendwo sein, also ich kann ausschlafen.
1: Ja, der ist ja... Der
4: aber
1: ist
4: eigentlich...
1: Ja.
4: Aber eigentlich wollte ich ja...
1: So, ihr beiden, ihr wirkt auch so ein bisschen angedüdelt inzwischen.
4: Ja, natürlich.
1: Ja, natürlich.
4: Natürlich sind wir angedüdelt. Also,
1: aber weißt du was, dann lehnt euch doch entspannt zurück, genießt die Show und wir hören uns ein andermal, wenn ihr nicht angedüdelt seid.
5: Jo, passt nicht, danke dir, gerne.
1: Macht's gut, schönen Abend euch beiden. So, und ihr könnt auch anrufen vom Handy vom Festnetz, wir schauen mal.
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1: So, wir haben jetzt als nächstes, muss man gerade gucken, da ist der Karl aus Trier bei mir. Hallo Karl, schön, dass du da bist. Grüß dich.
6: Ja, hallo Daniel.
1: Hallo Karl.
6: Bin ich auf Empfang? Hörst du mich?
1: Ja, ich höre dich. Heute schlechter als sonst. Wahrscheinlich bist du unterwegs.
6: Ach nee, ich bin im Auto drin, das sehen du.
1: Bist du also nicht unterwegs? Wohnst du da?
6: Nee, ich bin auf der Arbeit, deswegen. Ich habe schon mal heute Abend ein Auto gesetzt. Ich habe gedacht, die geht vielleicht besser.
1: Okay, was bringst du mit, Karl? Was ist dein Thema heute Abend?
6: Ja, ich habe das, mal zum Teil da verfolgt gehabt, weil du heute Abend mit Vertrauen da was gesagt hast. Kann das sein?
1: Tut mir leid, ich verstehe sehr wenig und ich habe jetzt nur Vertrauen zum Schluss verstanden.
6: Du hast da heute Abend jemanden da gehabt, hast da irgendwie was gefragt gehabt, ob da irgendwie mit Vertrauen, da war irgendetwas mit Vertrauen gewesen, da mit Kollegen oder sonst wie.
1: Ach, der Dietmar, der hat vor dem erzählt, dass er sich auf ein Thema äußern möchte, das wir letzte Woche hatten. Ja, wenn man im Rotlichtviertel mit seinen Kollegen unterwegs ist und die Frauen, die eigenen Ehefrauen es später rausbekommen, das war sein Thema. Wolltest du daran anknüpfen? Ja. Wolltest du auch deine Geschichten erzählen aus dem Rotlichtviertel?
6: Nee, ich war früher bei der Bundeswehr.
1: Du warst bei der Bundeswehr, okay.
6: Ja, da war man mit Kollegen manchmal draußen gewesen, weil da wollte mal in die Diskothek reingehen und so im Ganzen. Hm. Und weißt du, wir waren leicht angeheitert gewesen, ne? Und da wollten wir, der eine wollte dahin gehen, der andere wollte dahin gehen. Ich habe gesagt, wir hatten hier in der Luxemburger Straße das Hotel da gehabt, weißt du, das war nicht meins gewesen. Da wollte ich damals nicht mit reingehen, du.
1: Warum nicht?
6: Kannst du dir vorstellen.
1: Hast du Angst gehabt?
6: Ich habe mir damals nicht so viel aus Trauern gemacht gehabt, weißt du. Ich war immer, wie gesagt, immer der Stille, wohin dran gehangen hat.
1: Ach so. Also wolltest du mir von einem Abend erzählen, an dem nichts passiert ist?
6: Ja, passiert ist genug, du. Also.
1: Wieso? Hast du draußen gewartet oder was, bis die alle fertig waren?
6: Hallo? Daniel, meinst du, ich wäre irgendwie eine gewesen, der wo da ruhig da zugeguckt hätte und so im Ganzen? Ich war schon ein bisschen neugierig gewesen da drin.
1: Ich weiß es nicht, keine Ahnung. Das heißt, was ist dann passiert, Karl?
6: Ja, weißt du, wir sind meistens zu spät in die Kaserne reinkommen. Da hatte man, mussten, wie gesagt, dann ausbaden, was ich wollte nicht ausbaden, ne? Weißt du, Strafe musste sein, ne? Deswegen. Und da ich immer der Blödmann war in dem Moment, wo immer gesagt hat, Leute, komm, wir müssen langsam wieder in die Kaserne zurückgehen, ja, da mussten die anderen natürlich wieder eine Extra-Tour einlegen, verstehst du? Da war ich wieder das. Der Sündebock gewesen im Moment.
1: Hm. Und du hast für die Taxi gespielt oder was war deine Rolle in dieser Gruppe?
6: Ja, meine Rolle war gewesen, ich war derzeit war ich Feldwebel gewesen, weißt du, und Feldwebel, ja.
1: Naja, du warst mit denen unterwegs, da warst du ja nicht als Feldwebel mit der Gruppe unterwegs, oder? Da warst du doch als.
6: Nee.
1: Weiß ich nicht.
6: Ich war, wie gesagt, also. Als Vertrauensmann immer dabei gewesen.
1: Als Vertrauensmann? Weißt du, okay, so nenne ich mich auch. Gut. Ja. Das heißt, du hast die Gruppe nur begleitet als stiller Begleiter.
6: Ja, als stiller Begleiter. Und meistens hat es so noch gehießen, ja, mit dem, also weißt du, ich hatte ja auch mal Vorgesetzte gehabt und so im Ganzen. Und da hat es ja gehießen, ja, wie konntest du nur mitmachen und so im Ganzen, du musst ein Vorbild sein gegenüber deinen Leuten, ne?
1: Aber wie sagt man so schön, mitgehangen, mitgefahren?
6: Ja, genau so hat es ausgesehen, du. Ich war mehr gesagt, mehr gefangen, wie gehangen.
1: Das glaube ich dir.
6: Gut, Daniel, wie gesagt, ich von dem Ganzen da abzusehen. Momentan habe ich das so viel momentan auf der Seele gelegen, weißt du, ich habe momentan viele Probleme und so im Ganzen, ne? Und aus den Problemen komme ich jetzt auch nicht mehr raus. weil ich habe momentan, weißt du, die Erhöhung von den Steuern und der ganze Kram damit mit Tanken und dem ganzen Kram, ich weiß nicht, wo ich da anfangen soll, du.
1: Karl, das müssen wir vielleicht ein andermal besprechen. Jetzt hast du das Thema einfach gewechselt. Ich weiß nicht, ob du das andere jetzt nicht mehr so spannend findest oder möchtest du darüber nicht mehr reden?
6: Naja, also besser nimmer, sonst kommt zu vieles raus.
1: Okay, sonst kommt zu vieles raus. Okay, ist ja nicht so schlimm. Aber dann müssen wir das Thema nicht wechseln. Dann lass uns das auf ein andermal verschieben. Und dann schauen wir mal, worüber wir dann reden können. Erstmal vielen Dank, Karl. Dir einen schönen Abend.
6: Gut, alles klar, Daniel.
1: Mach's gut. Anrufen dürft ihr auch vom Handy, vom Festnetz, die Nummer zu mir ins Studio.
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1: Was ist euer Thema? Was beschäftigt euch zurzeit? Egal, ob es privat ist, ob es beruflich ist, ob es vielleicht beziehungstechnisch ist, familiär, euch ist es überlassen, worüber zerbrecht ihr euch vielleicht den Kopf oder worüber denkt ihr gerade nach? Vielleicht sind es Neuanschaffungen, vielleicht ist es Nachwuchs, vielleicht ist es aber auch familiärer Verlust, man weiß es nicht. Gehen wir in die nächste Leitung, wen haben wir dran mit der Endziffer 44? Hallo, wer da, woher?
7: Hallo, ist der Timo.
1: Timo, woher?
7: Ich bin aus Lenningen.
1: Lenninger
7: Tal, Kirchheim, ja, Kirchheim-Tech.
1: Das kenne ich. Schön, dass du da bist.
7: Nein, schön.
1: Timo, haben wir das erste Mal das Vergnügen oder hatten wir schon mal?
7: Ja, nein, wir sind zum ersten Mal miteinander, tatsächlich.
1: Okay, ja. Dann bin ich mal gespannt. Was bringst du mit? Was ist dein Thema heute?
7: Ja, ich bin momentan Einsatzleitung am Cannstatter Rasen, also am Bahnhof in Bad Cannstatt, zum DB-Sicherheit. Ja, und was bringe ich mit? Ich sehe halt jeden Tag die Menschen, die dann dorthin gehen und feiern und dann halt zurückkommen, sich ihren Spaß haben, sich dann auch teilweise sehr, sehr betrinken. Aber ich sehe auch Menschen mit viel Unverständnis für unseren Job, wenn wir da dann am Gleis stehen und die Leute lenken und leiten und sie vor den Gefahren des Einfahren des Zuges nicht auszusetzen, sondern dass wir wollen ja, dass jeder heile und gesund nach Hause kommt und dass nichts passiert. Und da stößen wir auf so viele Konflikte, aber nicht nur von betrunkenen Menschen oder Personen, sondern auch von nüchternen Personen, die überhaupt gar kein Verständnis für das haben, was wir tun. Wir haben eine laute Stimme, wir müssen leiten mit lauter Stimme oder mit Megafon. Wir müssen dann schon sagen, bitte weitergehen oder so, aber die Menschen verstehen das nicht. Und dann entstehen Konflikte und dann entstehen Auseinandersetzungen und dann entstehen Straftaten und dann muss die Polizei dazu und dann wird angezeigt, gegenseitig angezeigt. Das muss alles nicht sein, wenn die Menschen einfach sich mal ein bisschen sensibilisieren und sagen, oh ja, Mensch, die sind für uns da, die helfen uns, dass wir gesund und munter in den Zug kommen, nach Hause kommen. Wenn halt der Zug voll ist, ist er voll und dann können halt die Leute nicht mehr einsteigen. Das sind so die Konflikte, die wir jeden Tag jetzt momentan auf dem Bahnhof in Bad Cannstatt haben. Und ich wollte es einfach mal in die Runde werfen. Jeder, der jetzt auf den Vasen noch geht in der letzten Woche, darf gerne gehen und darf gerne feiern, aber bitte habt ein bisschen Verständnis für unsere Arbeit.
1: Wie lange gehen die Vasen noch?
7: So, thematisieren. Bis nächste Woche Sonntag.
1: Ui, also noch ein bisschen Zeit. Und unter der Woche ist auch alles geöffnet, ne?
7: Ja, genau. Also unter der Woche ist ganz normal alles geöffnet. Gestern war Großkampftag, da hatten wir auf dem Vasengelände musste teilweise gesperrt werden, bis zu einer Stunde Blockabfertigung Wartezeit. Wir hatten Anreise von ca. 60.000 Menschen mit dem Zug raus und wieder rein in die Züge. Also es war richtig viel los. Wir sind gestern wir haben nur geackert. Also wir haben nur die Leute gelenkt und gesagt, bitte außenrum, bitte hinter die Linie, bitte. Also es war wirklich, wirklich für uns brutal. Und die Jungs und Mädels, die da arbeiten, die machen das mit Leidenschaft, die machen das wirklich auch sehr gerne. Und ich will einfach nur sensibilisieren, unsere Leute hier, unsere Leute, die hier hingehen, unsere Gäste, die hier hinkommen, reisen mit dem Zug, habt bitte Verständnis für unsere Arbeit.
1: Dann lass uns mal reingehen in diesen Job. Also wie lange übst du den selbst schon aus? Wie lange bist du in der DB-Sicherheit?
7: Also bei der DB Sicherheit bin ich ein Jahr. Ich hatte nach der Bundeswehr 2000, bei der Bundeswehr während des Berufsverweigens meine Wertschutzfachkraft, meine Qualifikationen erlangt. Hab dann noch den, dann gibt es dann Meister, IHK geprüft, Industriemeister für Schutz und Sicherheit. Hab den dann absolviert, hab dann ein paar andere, war dann im Objektschutz und in der Sicherheit tätig. Immer nebenher, so als Türsteher oder so. Oder an Veranstaltungen bei Fußballspielen. Und jetzt habe ich dann einfach den Schritt von... Ich war schon bei der DB, ich war Zugbegleiter und bin dann rüber zur Sicherheit gewechselt als Einsatzleiter. Und ja, habe halt dann manchmal diese Veranstaltung, also es ist jetzt nicht nur der Cannstatter Wasen, war auf dem Seenachtsfest in Konstanz oder im Seehausfest in Friedrichshafen. Es macht auch riesen Spaß, also das muss man schon sagen, es macht auch, man lernt viele Menschen kennen. Viele sind auch dankbar, sagen danke, dass ihr da seid, aber es ist schon noch ein großer Teil, der kein Verständnis hat. Ja, das ist das Problem.
1: Das glaube ich dir. Wann fängt die Schicht bei euch jetzt aktuell an? Wie kann ich mir das vorstellen? Ist das ein Zwei-Schicht-System oder Drei-Schicht-System?
7: Ja, tatsächlich ein Schichtsystem. Wir haben noch eine Nachtschicht, das ist eine Streife fort. Aber unsere Schicht an den Wochenenden sind wir 12 Stunden unterwegs und unter der Woche sind wir 10 Stunden da.
1: Wann fängt die Schicht da an?
7: Also jetzt heute war zum Beispiel von 12 bis 12, gestern war von 1 bis 1, also immer 12 Stunden.
1: Boah, das sind ganz schön lange Schichten.
7: Nee. Ja, also wir haben eine Stunde Pause, klar. Muss auch was essen, was trinken, immer mal wieder kurz raus auf Toilette oder was trinken, ist ja wichtig. Und unter der Woche 10 Stunden. Wir haben 2 Tage frei in der Woche im Regelfall. Also von dem her ist schon ganz schön viel Arbeit und viele Stunden, wo wir da ankommen.
1: Was würdest du sagen, ist der große Unterschied zwischen einer, ich nenne es jetzt mal, normalen Schicht außerhalb von so einer Veranstaltung wie den Cannstatter Wasen? Und was ist der Unterschied, wenn halt jetzt so ein großes Event in der Stadt ist?
7: Beim großen Event hast du den Abgang ziemlich punktuell und dann alles auf einmal tatsächlich. Also wenn die Zelte zumachen, kommen die Menschenmassen. Und in dieser 1 Stunde oder 1,5 oder 2 Stunden musst du parat sein und da hast du schon 10 Stunden hinter dir und in den letzten 2 Stunden gibt es dann Feuer und dann kommen auch eventuell dann die Konflikte.
1: Und genau darauf wollte ich auch gerade hinaus, damit das einfach mal so ein bisschen sichtbar wird, weil diese kleinen Details, wann fängt so eine Schicht an, wie lange geht so eine Schicht, das ist ja alles für viele nicht bewusst und ich genau auf dieses Zwischenmenschliche, jetzt hast du ja gerade selber schon gesagt, man hat meistens, wenn die Cannstatter Wasen zumachen, hat man schon 10 Stunden Schicht hinter sich, jetzt kommt der große Andrang, jetzt musst du einen denselben Satz oder die Sätze öfters wiederholen, weil es gefühlt keiner verstanden hat. Wie stark müssen da die Nerven sein? Ich könnte mir vorstellen, dass man dann auch irgendwann mal dann auch genervt ist und vielleicht dann auch sagt, boah, ich habe keinen Bock, das nochmal und nochmal zu wiederholen. Und dann ist der Ton ist wahrscheinlich auch nicht mehr freundlich, sondern vielleicht ein bisschen direkter, würde ich jetzt mal sagen. Nicht unbedingt unfreundlich, aber schon so ein bisschen. Würdest du sagen, ja, das lässt sich nicht vermeiden, dass vielleicht so eine gereizte Stimmung in der Luft liegt?
7: Also wir versuchen wirklich, wirklich, also es sind alle auch gebrieft und geimpft und geschult, dass wir bitte weitergehen, aber noch ein 10., 20. Mal bitte sage ich halt immer, bitte weitergehen, jetzt geh bitte oder helfen Sie mit, ja, dass Sie weitergehen. Ja, dann kommen wir in die Diskussion, da vorne ist kein Platz. Aber gerade da vorne ist ja Platz, weil die Leute einfach nicht nach vorne laufen oder weiterlaufen, ja, genau. Aber du hast schon recht, manchmal kann vielleicht auch das eine oder andere Wort mal raus, wenn Mensch, jetzt geht doch weiter, du, Punkt, Punkt, Punkt, zack. Oder so, aber im Endeffekt versuchen wir das zu vermeiden, auch nach 10 Stunden. Ja, wir sind da, wir machen und wir gucken nach den Leuten. Wenn jemand einschläft oder am Boden liegt, wir leisten erste Hilfe, wir gucken, dass die Leute gesund nach Hause kommen. Wenn wir merken, ist keiner mehr transportfähig, dann versuchen wir es mit dem RTW oder mit der Bundespolizei, dass man die Leute da irgendwie abgeholt werden von den eigenen Familienangehörigen oder Freunden, ja, dass der nicht irgendwo im Krankenhaus oder im Ausnüchterungszelle landet, ja, sondern wir versuchen schon viel, dass die Leute nach Hause kommen.
1: Das ist gut. Was ist denn so deine bisherige Meldung, also nicht bisherige Meldung, was ist so dein, also wie sieht es denn bis jetzt aus? Würdest du sagen, die Vasen dieses Jahr sehr ruhig, alles in Ordnung? Ich habe heute Nachmittag oder so, habe ich was über die übers Oktoberfest in München gehört und da gab es anscheinend Vorfälle.
7: Also gut, über die jetzt richtigen Vorfälle oder so kann ich jetzt nicht viel dazu sagen. Es gibt immer wieder kleinere Delikte oder kleinere Vorfälle. Was auf dem Vasengelände passiert, weiß ich nicht. Also da habe ich nicht so viel die Infos. Ich sehe halt nur das, was auf dem Bahnhof passiert. Ach. Am Bahnhof haben wir das Übliche. Ja, ich habe nur das Übliche am Bahnhof. Wir tolerieren zum Beispiel, dass sie, auch wenn das nicht Raucherbahnhof ist, jetzt bei diesen Menschenmassen tolerieren wir das zum Beispiel, dass die Leute rauchen. Mal ist Rauchverbot, ja. Aber du kannst bei so vielen Menschenmassen nicht handhaben, jeden Einzelnen sagen, du darfst jetzt nicht rauchen, du kriegst jetzt ein Hausverbot. Das funktioniert nicht.
1: Also, aber es ist interessant, dass sich die Bevölkerung in einer großen Gruppe anscheinend einfach über sowas hinwegsetzt. Einfach, ne? Und ja, einfach sagt, ja, was sollen die schon gegen uns machen? Machen wir einfach, wie wir wollen.
7: Ja, genau, das ist auch bei Fußballspielen, also immer bei den Großveranstaltungen, muss man es ein bisschen tolerieren, um deeskalieren zu wirken, ja. Um diese Konflikte, einfach die Konflikte, die nicht sein müssten, noch zu vermeiden. Aber wie gesagt, du hast recht. Große Masse, wenn eine große Masse auf einen Einzelnen eintrifft, dann hat die Masse gewonnen eigentlich.
1: Es ist traurig. Timo, ich habe großen Respekt vor dem Job, den du machst. Vielen Dank, dass du uns mal so mal hinter die Kulissen auch genommen hast. Und ich wünsche dir einen schönen Abend. Alles Gute dir.
7: Ja, danke schön. Bis dir dann. Auch. Und ich hoffe, die Leute haben es gehört. Ja.
1: Mach's gut. So, und ihr dürft auch anrufen vom Handy und vom Festnetz. Bringt euer Thema mit, das, was euch gerade beschäftigt. Timo, wäre es wichtig, ja, dass man, wenn man auf Events ist, jetzt im Speziellen Cannstatter Wasen, und man ist gerade auf dem Heimweg, dass man da einfach so ein bisschen kooperativer ist, ein bisschen freundlicher ist. Die Jungs und Mädels, die da im Dienst sind, die haben einige Stunden Schicht hinter sich und wollen auch nur, dass ihr heile nach Hause kommt, und da vielleicht mal ein bisschen drauf achten. Jetzt gehen wir in die nächste Leitung und ihr könnt auch anrufen.
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1: In der nächsten Leitung haben wir wen mit der Endziffer 66. Hallo, wer da, woher?
8: Ja, hi.
1: Ja, hi, wer da?
8: Sebastian hier. Hi.
1: Also, Sebastian oder wer ist dran?
8: Sebastian, ja.
1: Bastian oder Sebastian? Ich verstehe leider nur die Hälfte.
8: Sebastian,
1: okay. Hallo, woher bist du, Sebastian?
8: Aus Stuttgart.
1: Bin ich jetzt gar nicht so weit gekommen. Freue mich, dass du da bist. Erzähl, was bringst du mit?
8: Was mich momentan beschäftigt, ist der extreme Rechtsdruck hier in unserer Gesellschaft.
1: Okay, dann erzähl uns deine Meinung, deine persönliche Sicht.
8: Also meine persönliche Sicht ist, in den letzten Jahren ich habe so viele Freunde von mir erlebt, die einfach nur zur AfD rübergerückt sind. Und wir haben immer sehr schön gefeiert und wir waren gute Freunde, aber mittlerweile ist es politisch nicht mehr machbar, dass ich mich mit denen unterhalte.
1: Warum kannst du dich mit denen nicht unterhalten? Was ist das Problem?
8: Das Problem ist einfach nur, die sind sehr extrem geworden.
1: Die sind sehr was geworden?
8: Sehr extrem.
1: Sehr extrem, okay.
8: Ja.
1: Sag mal, mit wem hast du so das letzte Gespräch geführt, bei dem es dir im Herzen wehgetan hat, das zu hören?
8: Ja.
1: War das ein Arbeitskollege oder ein langjähriger Freund oder eine Kollegin? Wer war das denn?
8: Also ein sehr guter Freund, den ich seit 20 Jahren kenne.
1: Oh,
8: Ja.
1: Mit dem hast du dich dann unterhalten über Politik?
8: Ja, und ich habe dann irgendwann gemerkt, wir teilen nicht mehr die gleiche Meinung.
1: Was hat dich besonders schockiert oder überrascht? Was war das, was du nicht erwartet hättest?
8: Was ich nicht erwartet hätte, wäre dieses extreme, feindliche gegenüber netten Menschen, würde ich jetzt sagen. Und er fühlt sich einfach nur unsicher, weil es in seinem Job momentan nicht gut läuft.
1: Also er projiziert die Unzufriedenheit seines Jobs auf...
8: Genau.
1: Auf genau. Was? Auf wen?
8: Auf alle anderen, ja, aber auch nicht auf ihn selber.
1: Mhm.
8: Und dieses... Also, du hast gefragt, Ängste und was beschäftigt einen?
1: Mhm.
8: Mich beschäftigt momentan hier in Baden-Württemberg. Ich hoffe nicht, dass wir so recht abrutschen wie in vielen Bundesländern, die wir hier in Deutschland haben. Und momentan habe ich einen Cut zwischen vielen Freunden von mir, die recht abrutschen.
1: Warum? Du sagst ja, wir unterhalten uns, aber dann merken wir irgendwie, dass wir komplett unterschiedliche Gedanken und Meinungen dazu haben, was ja per se erstmal okay ist, unterschiedlicher Meinung zu sein. Aber es gibt natürlich vielleicht für dich Momente, an denen du einfach sagst, hier hört es für mich auf, hier macht Diskutieren keinen Sinn mehr. Kannst du mir ein Beispiel dafür nennen, wo du einfach sagst, jetzt macht es für mich keinen Sinn mehr, mit dir zu diskutieren oder mit dir ein Gespräch zu führen? Da sind wir einfach grundlegend unterschiedlicher Ansicht und da macht es auch keinen Sinn, weil weder ich werde dich überzeugen, noch du wirst mich überzeugen.
8: Da hast du jetzt wirklich einen guten Punkt und ich...
1: Naja, darum geht's doch. Das ist doch das Wesentliche. Man kann doch nicht sagen, ich finde dich doof, du wählst die Falschen und deswegen rede ich jetzt nicht mehr mit dir. Ich will ja konkret wissen, welche Aussage hast du gehört, bei der du sagst, die ist mit mir selbst nicht vereinbar und da kommen wir nicht auf einen grünen Punkt und deswegen auf einen gemeinsamen Punkt und deswegen hört die Freundschaft hier auf. Weil du wirfst hier gerade eine 20 Jahre alte Freundschaft weg und ich will verstehen, warum du das machst. Ja. Bis jetzt weiß ich es nicht. Ich weiß nur, dass er anscheinend eine andere Partei wählt als du. Das reicht mir ehrlich gesagt nicht, um jemanden aus der Freundschaftsliste zu kicken. Deswegen würde ich gerne wissen, was steckt dahinter?
8: Es steckt dahinter, dass Menschen sich momentan einfach nur hier bei uns komplett anfangen zu hassen, ohne zu verstehen, wie... Und es steckt keine Menschlichkeit mehr dahinter für mich. Wir folgen irgendwelchen Ideologien. Also bleibe, kann ich es nicht überdenken, aber irgendwas läuft falsch momentan. Politisch läuft es momentan komplett falsch.
1: Das war sehr allgemein gesprochen. Über deinen Kumpel weiß ich jetzt immer noch nichts. Würdest du sagen, ich vereinfache es mal, würdest du sagen, dein Kumpel, von dem wir schon den Abend jetzt reden, den du seit 20 Jahren kennst, würdest du sagen, er ist ein schlechter Mensch?
8: Nein, er ist ein absolut geiler Mensch.
1: Trotzdem redest du jetzt nicht mehr mit ihm?
8: Ja.
1: Was hat er gesagt, was für dich ein freundschaftlicher Trennungsgrund war?
8: Absolut extreme Meinung zu haben, die ich nicht teile.
1: Und die sind so furchtbar, dass du sie gar nicht aussprechen willst?
8: Ja, also...
1: Okay, das respektiere ich. Du musst nichts sagen oder so, was unschön ist. Aber ich, also hat er sich negativ über Ausländer geäußert oder hat er sich negativ über... Was, weißt du, das kannst du ja umschreiben, über was er sich negativ geäußert hat. Oder beleidigend also oder verletzend. Oder weißt du es gar nicht mehr, weil es zu lange her ist und ihr schon ein bisschen was intus hattet?
8: Wenn du Eisburg oben nach abfeierst und...
1: Oh, die Schiene.
8: Und, ja.
1: Also er greift in die Geschichtskiste rein und kramt dann sowas raus.
8: Und da denke ich mir so, geht doch gar nicht. Also...
1: Hat er, du kennst ihn seit 20 Jahren, hat er nie Anzeichen gemacht, so in diese Gedankensrichtung?
8: Ja.
1: Oder hat er das schon, aber damals hat man einfach so ein bisschen drüber gelacht und das weggeschmunzelt?
8: Es war geschmunzelt. Ah. Aber mittlerweile ist es so ein Punkt, jeder kann ja einfach nur sagen, was ihm irgendwo, und es gibt keine Tabus mehr. Mhm. Und das finde ich echt schwierig. Also,
1: ja, verstehe ich auf jeden Fall. Sebastian, für dich ein Freund, den du verloren hast, aber du stehst zu dir selbst, bist dir selbst treu und vielleicht ist das am Ende das Wichtigste.
8: Also ich glaube, deswegen, also für mich ist Demokratie ein absolutes Gut. Mhm. Und das, was momentan hier passiert, und ich liebe es, hier in Baden-Württemberg noch zu leben. Aber schauen wir mal, wie lange.
1: Ich hoffe noch sehr. Sebastian, danke dir für deinen Anruf. Dir einen schönen Abend. Ne? Pass auf dich auf. Alles Gute. Anrufen dürft ihr auch vom Handy vom Festnetz. Offene Runde, es gibt kein festes Thema. Was beschäftigt euch zurzeit?
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1: So, schauen wir doch mal. In der nächsten Leitung, da haben wir wen mit der 9-3. Hallo, wer da, woher?
9: Ja, hier ist Robin. Hi, wir sind auf dem Weg nach Berlin zum Flughafen.
1: Wer ist wir?
9: Meine Freundin und ich, wir haben das Glück, wir waren vor 2 Tagen von, ich sag mal oben aus Fürstenberg, das ist im Osten, nach Paderborn, haben unseren wunderbaren Schätzchen, also unser Hund, weggebracht und sind jetzt wieder auf dem Rückweg nach Berlin zum Flughafen.
1: Und ihr seid beide aus Paderborn oder wo seid ihr her?
9: Nee, beide aus Fürstenberg. Wir sind 6 Stunden runtergefahren nach Paderborn und fahren jetzt wieder 4,5 Stunden hoch nach Berlin.
1: Und genau, wem habt ihr den Hund jetzt gegeben?
9: Einen guten Bekannten, sehr, sehr guten Bekannten, den wir vor 1,5 Jahren kennengelernt haben.
1: Aber der passt jetzt nur auf, oder?
9: Genau, der passt, ja.
1: Hat ja sein können, dass ihr das jetzt einfach so... Nein.
9: Nein.
1: Okay, okay.
9: Der passt nur sehr gut auf, weil wir haben einen speziellen Hund, ein bisschen schwieriger. Und der kennt sich mit Hunden aus, hat selber einen Schäferhund. Und aus dem Grund haben wir ihn das jetzt überlassen.
1: Aber wie schade, dass ihr niemanden bei euch in der Gegend habt, dass ihr extra so weit fahren müsst. Familie, Freunde, niemand, der in der Nähe wohnt.
9: Ja, Familie ist ein bisschen schwierig. Also ich komme aus Göttingen, aus dem Harz unten, aus Seesen eigentlich gebürtig. Und die Liebe hat mich hochgezogen und da ist es halt ein bisschen schwieriger gewesen. Und Freunde sind, ja, er lässt halt bei uns keinen in die Wohnung. Wenn wir da sind, ist alles okay. Aber sobald eine Freundin alleine in die Wohnung gehen würde, sagt der Hund, nein, das ist mein Revier und meine Besitzer sind nicht da. Und deswegen lasse ich euch nicht rein.
1: Besser als jede Alarmanlage, ne?
9: Besser, ja.
1: Das glaube ich dir. Schön.
9: Und der Kollege aus Paderborn, der kann mit Hunden umgehen, der weiß ganz genau, was er tut und hat auch keine Angst, im schlimmsten Fall. Ne?
1: Ja, schön. Robin, und dein Sonnenschein heißt?
9: Also meine Freundin heißt Michelle, genau.
1: Hallo, korrekt. Michelle. Schön, dass ihr da seid. Ihr seid jetzt unterwegs nach Berlin und dann geht's wohin?
9: Dann geht's jetzt erstmal zum Flughafen und dann heute früh, geht's nach Albanien für uns.
1: Nach Albanien, ui, sehr cool.
9: Ja. Ja, für uns das erste Mal. Gute Bekannte haben dann Haus und träumen davon, haben sich da. Ja, Tirana, also da Tirana landen wir und dann.
1: Oder?
9: Genau, und dann geht's nach Saranda. Genau, Tirana ist Hauptstadt und dann geht's für uns nach Saranda.
1: Sehr, sehr große City, Tirana. Ich habe sie mir angeschaut. Tolle Restaurants an dieser Stelle, kann ich nur sagen. Und,
9: okay, warst du selber vor Ort?
1: Ja, ich bin die Strecke aber mit dem Auto runtergefahren. Durch Slowenien, Kroatien und die ganze komplette Strecke durch Montenegro und dann, ja, das ist jetzt auch schon, glaube ich, 3, 4 Jahre irgendwie her. Ja.
9: Ja, Wahnsinn. Ja, hat der gute Bekannte mit dem Womo auch gemacht. Die sind schon vorgefahren, die beiden, wo wir jetzt auch hinfahren, dann nach Albanien.
1: Es war witzig, insofern, für mich war es ein Roadtrip. Weil ich bin mit einem E-Auto runtergefahren.
9: Oje.
1: Und das ist Action und Adrenalin pur, weil mir schon vorher gesagt wurde, mach's nicht. In Kroatien sind die Abstände immer größer zwischen den Ladestationen. Ab Montenegro wird es sehr, sehr schwer und in Albanien kannst du es eigentlich vergessen. So war es dann auch. Aber ich bin angekommen Und das läuft da einfach anders. Du bist in Albanien, also damals, ne, wir reden hier von vor 4, 5 Jahren, da hat sich inzwischen alles wahrscheinlich geändert. Das ist wie bei uns. Vor 5 Jahren gab es noch 2 Ladesäulen, jetzt gibt es 20. Also ich glaube, die haben da auch aufgerüstet. Aber damals war es, wie gesagt, so voll interessant. Ich bin in eine Facebook-Gruppe gegangen für E-Mobilität. Und da hat dann einer gesagt, ja, also hier so in Deutsch und in englischer Sprache, kannst vorbeikommen, kannst in der Garage bei mir aufladen. Und der hat dann so, der hat dann Ladestationen in seiner Garage angeboten. Das war witzig. Ja.
9: Ja, die Leute sind da auch total, also das ist ja wieder, ich möchte jetzt Deutschland nicht schlecht reden, aber in anderen Ländern sind die Leute so hilfsbereit. Vor allem Albanien soll, also da nur als Deutscher ankommst, bist du heilig. Also du musst nicht mehr was in der ärztlichen Behandlung bezahlen, weil du da einfach heilig bist als
1: was?
9: Deutscher.
1: Ach, warum auch immer? Ich glaube schon, dass sie sich irgendwo ihr Geld holen.
9: Mehrmals wurde das jetzt bestätigt, also wir haben ja mehr, also die beiden, die da unten sind und dessen Angestellten fährt auch oder fliegt jedes Jahr 3-mal runter für, also einmal für 6 Monate und sonst immer für ein paar Tage und der hat auch gesagt, der musste ins Krankenhaus, die wollen die Versicherungskarte gar nicht haben, die behandeln dich kostenlos.
1: Ah, okay.
9: Das ist schon krass, ja, also wusste ich auch nicht.
1: Egal, ob ihr das macht oder nicht macht, erkundigt euch vorher. Glaubt nicht der Aussage, dass es nichts kostet. Ich halte das für unwahrscheinlich, aber vielleicht gab es da irgendwelche Sachen, die wir jetzt einfach noch nicht wissen.
9: Ja, wir haben jetzt dafür auch extra natürlich eine Versicherung abgeschlossen, eine Auslandsversicherung, sicher ist sicher.
1: Besser,
9: und
1: besser,
9: dann passt das.
1: Schön.
9: Genau, nee.
1: Und jetzt bleibt ihr für nochmal, wie viele Wochen waren das? 2 oder 3?
9: Für 2, 2,5, genau.
1: Ah, cool. Sehr schön. Und ich weiß gar nicht, wie sieht das jetzt temperaturtechnisch im Oktober aus? Ist das da warm? Ich habe keine Ahnung.
9: Zwischen 26 und 30 Grad sind es aktuell.
1: Da kannst du dich nicht beschweren.
9: Überhaupt nicht, deswegen geht's dahin.
1: Wunderbar.
9: Einmal mal kurz ins Warnen, machen wir, ich sag mal, das Jahr geht ja schon wieder zu Ende. Ein bisschen austräumen lassen und dann geht's wieder zurück in den Alltag.
1: Denk dran, das erste, was ich gemacht habe, als ich angekommen bin, ich bin in einen so einen Telefonladen und habe mir erstmal eine SIM-Karte geholt. Ich weiß nicht, ob ihr eine Karte habt fürs Ausland. Holt euch auf jeden Fall eine, weil meiner ist nicht gültig gewesen in Albanien. Das gehört nicht mit zu diesen EU-Traffic-Ländern. Und man ist ja heute wirklich aufgeschmissen. Keine Navigation gehabt in dem Moment, als du über die Landesgrenze bist. Aber ich glaube, das war sogar schon in Montenegro der Fall, dass ich da kein Internet mehr hatte. Daran muss man denken heutzutage.
9: Da kommt die gute alte Landkarte. Nein, aber aus dem Grund machen wir das natürlich am Flughafen direkt.
1: Und mit genau.
9: Eine eSIM,
1: genau,
9: eine
1: Anbieter genau.
9: Oder halt da eine ganz normale SIM und dann geht's los. Nee, das war jetzt zufällig, dass ich hier reingekommen bin tatsächlich. Wir waren jetzt, wie gesagt, sind auf dem Weg nach Berlin und Rock of M einfach mal gehört. Und ich sag, cool, wir rufen mal an und dann kannst du ein bisschen reden. Coole Leute.
1: Habt ihr auch ein paar albanische Wörter gelernt?
9: Ja, ich kann noch null Albanisch. Ich bin gespannt.
1: Wie, du kannst noch null oder du, oder was?
9: Ich kann null. Nix. Also ich kann auf nix. Englisch geht alles gut, aber das ist schwierig. Mit Händen und Füßen kriege ich mich wahrscheinlich schon verständigt. Und die Kollegen sind ja auch unten, die guten Bekannten, die sprechen ein bisschen minimal Albanisch. Das wird schon funktionieren.
1: Ansonsten so die Basics könnt ihr euch im Flug mal reinhauen. Danke, bitte. Und
9: ja, auf jeden Fall.
1: Wo ist die nächste Bar? Sehr gut. Dann viel Spaß euch beiden. Habt einen wunderschönen Urlaub und danke, dass ihr angerufen habt.
9: Vielen Dank für die nette Unterhaltung. Alles Gute, ne? Bis zum nächsten Mal.
1: Tschüss.
9: Ciao.
1: So, anrufen dürft ihr auch vom Handy vom Festnetz. Die Nummer zu mir ins Studio.
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1: Heute kein festes Thema. Ihr entscheidet, worüber wir heute Abend sprechen. Was bringt ihr mit? Urlaub, Familie, Arbeit, alles Mögliche beschäftigt einen den ganzen Tag über. Heute können wir mal ein bisschen Luft und Druck rauslassen oder vielleicht über schöne Dinge auch reden. Ich meine, wenn man über tolle Dinge redet, dann teilen wir das ja auch mit den anderen und die anderen freuen sich eventuell mit uns. Wen haben wir in der nächsten Leitung? Jemand mit der 86 ruft gerade an. Hallo, wer da? Woher?
10: Hallo?
1: Hallo, wer da?
10: Ah, ja, hallo. Ich wollte nur sicher gehen. Also, ja, ich bin Jenna und ich wollte auch was Positives tatsächlich erzählen.
1: Sehr gerne, sehr gerne. Jenna, wo bist du erstmal her? Aus welcher Ecke rufst du mich an?
10: Aus Hannover tatsächlich.
1: Hannover, aus dem schönen Norden. Okay. Jenna,
10: ja.
1: Erzähl mal, was bringst du mit? Was ist das Positive?
10: Also, ich bringe mit, dass ich jetzt zum 1. September eine neue Ausbildung angefangen habe. Deswegen bin ich jetzt auch noch wach, weil ich jetzt gerade erst nach Hause gekommen bin.
1: Cool, als was?
10: Und genau, das wollte ich nämlich erzählen, weil das kennen auch ganz viele nicht. Das ist eine Ausbildung als ADTV-Tanzlehrerin.
1: Als was? Und was genau halt, macht man da? Sag mal.
10: Naja, man lernt halt alles, um dann Paartanz zu unterrichten. Als Tanzlehrerin, danach könnte man auch eine eigene Tanzschule gründen und so weiter. Aber die meisten wissen nicht, dass es tatsächlich eine ganz normale duale Ausbildung ist.
1: Die sich nochmal, wie also, genau nennt, ich muss das nochmal jetzt langsam.
10: ADTV-Tanzlehrerin.
1: So ist die genaue Bezeichnung. Das ist ja.
10: So ist die genaue Bezeichnung, ja. So
1: ADTV.
10: Ist dann ja auch am Ende. Genau.
1: Muss man gerade gucken hier. So, ADTV-Tanzlehrer. Was ist das eigentlich? Ein ADTV-Tanzlehrer ist eine ausgebildete Fachkraft für das Unterrichten von Tänzen.

0: in Tanzschulen arbeiten, zum Beispiel, und kann sich halt die Arbeit auch frei einteilen.
1: Und na gut, aber wenn du es jetzt nur ab und zu mal machst, willst du davon dann leben oder soll das eher so ein Hobby nebenbei sein?
0: Also man kann ja auch freiberuflich da quasi das als Hauptberuf machen und dann, weil in den ADTV-Tanzschulen ist es halt so, dass mittlerweile, glaube ich, auch mehr die Hip-Hop-Tanzschulen beziehungsweise so generell Solo-Tanz viel mehr, also viel berühmt, also nicht berühmter, das klingt ja bescheuert, aber die wachsen immer mehr. Und der Paartanz, der wird halt immer weniger. Dementsprechend ist auch da in diesem Bereich auch eine Art Fachkraftmangel, könnte man sagen. Also an Leuten, die wirklich jetzt diese spezifische Ausbildung gemacht
1: Was
0: haben.
1: ist denn gerade angesagt?
0: Weil's
1: Hip-Hop oder was ist gerade angesagt?
0: naja, also ich, ach so, ja, im Solotanzbereich ist es halt viel Hip-Hop oder auch so kommerziell. Also das ist dann sowas wie zum Beispiel Jazz-Funk. Das ist eher so ein bisschen femininer betont.
1: Ich habe jetzt tatsächlich gar nicht so sehr Hip-Hop erwartet, weil ich irgendwie dachte, also was zählt denn zu Hip-Hop heute eigentlich? Diese ganzen Chart-Songs, die wir haben, ist das Hip-Hop-Dance oder ist das Pop-Dance? Was ist das denn für ein Dance?
0: Das kommt ja auch immer auf das Lied drauf an, aber man kann ja zu ganz vielen Liedern heutzutage Hip-Hop tanzen. Also es muss ja nicht zwingend Hip-Hop sein.
1: Habe ich
0: Also
1: mir
0: da
1: fast
0: können auch
1: gedacht.
0: Pop-Songs mal kommen.
1: Okay. Ich habe jetzt gedacht, dass jetzt gerade, also ist so mein persönliches Gefühl, ich weiß nicht, ob du die Musik auch so ein bisschen beobachtest, wahrscheinlich schon, als Tänzerin gehe ich mal von aus, dass jetzt so diese ganzen K-Pop-Dances irgendwie voll angesagt sind, oder täusche ich mich? Und die sind ja auch so ein bisschen Hip-Hop angehaucht, oder nicht?
0: Ja, das kann gut sein. Tatsächlich habe ich mich mit K-Pop so noch nicht beschäftigt, deswegen hatte ich das tatsächlich gar nicht auf dem Radar. Also,
1: Nicht?
0: aber
1: Okay.
0: das kann ich mir auch gut vorstellen. So generell, im Allgemeinen, auch international, das geht ja voll ab überall. Aber ich
1: Ja.
0: meinte jetzt gerade halt in Deutschland, sage ich mal so.
1: Wie gesagt, ist mir nur aufgefallen. Ich habe jetzt gedacht, da sagst du sofort, ne, ja, und wir haben die ganzen Tänze von BTS und wie sie nicht alle heißen, die man bei uns erlernen kann.
0: Also ich kenne jetzt tatsächlich selber auch nicht so viele Tanzschulen, wo jetzt K-Pop angeboten wird. Also das ist jetzt, sage ich mal, nicht das Standardprogramm.
1: Kannst du nicht. Okay.
0: Nee.
1: Muss man eigentlich, wenn man diese Ausbildung gemacht hat, muss man alle so typisch klassischen Tänze drauf haben? Also sowas wie,
0: Ja,
1: ja?
0: also es sind insgesamt dann 17 Paartänze, die man können muss.
1: Und die kannst du. 17 verschiedene Tänze.
0: Also noch bin ich ja erst im ersten Monat von der
1: Ach
0: Ausbildung,
1: so.
0: aber dann nach 3 Jahren sollte das der Fall sein. Man tanzt dann auch, also man kann dann auch auf dem Level Turniertanz tanzen. Also es gibt halt 3 verschiedene Level, würde ich sagen, oder Levelarten und oder Überbegriffe. Das erste ist halt quasi der Praxistanz. Als nächstes kommen dann die Medaillentänze, das ist dann halt unterteilt in Bronze, Silber und Gold. Und dann zum Schluss kommt der Turniertanz. Und das ist dann halt logischerweise, wie der Name schon sagt, für Turniere.
1: Aber während dieser gesamten Ausbildung, das ist etwas, was du selber finanzieren musst, oder?
0: Tatsächlich nämlich nicht. Das ist eine normale staatliche Ausbildung.
1: Ach
0: Also du
1: was,
0: kriegst da
1: echt?
0: auch ganz normal, du kriegst ganz normales Ausbildungsgehalt. Und das ist das, was viele nicht wissen.
1: Nee, das wusste ich auch nicht. Ich bin jetzt wirklich davon ausgegangen, das ist so eine Ausbildung, die man jetzt privat macht, wofür man Geld investiert. Wohlgemerkt auch zu Recht, weil jemand bildet dich ja aus. Und das ist ja interessant. Und da bist du richtig?
0: Tatsächlich ganz normal vergütet halt,
1: Okay.
0: Ausbildungsgehalt.
1: Darf ich fragen, was verdient man als ADTV-Tanzlehrerin in der Ausbildung? Was kriegt man da?
0: Also, so der Mindestlohn in dem Beruf liegt beim ersten Lehrjahr bei brutto 724 Euro.
1: Okay, das kommt so ran an das, was, ja, nur nicht mal, das ist so viel, wie ich im dritten Lehrjahr hatte, glaube ich. Aber, okay. Aber immerhin, also es ist ja wenigstens etwas. Und danach, ich frage mich, was macht man da mit der Ausbildung, wenn man sie abgeschlossen hat? Wie groß ist die Nachfrage nach Tanzlehrern? Kommt man da schnell unter oder ist man dann eher auf der ewigen Suche nach Aufträgen und Jobs?
0: Also, ich würde

0: Also jetzt vom Gefühl her, ich weiß es jetzt nicht ganz genau, aber ich würde denken, gerade im ADTV-Bereich ist weiterhin die Nachfrage auch da. Und in meinem Betrieb ist es zum Beispiel auch so, dass ich auf jeden Fall übernommen werde. Und die freuen sich auch darüber, mal wieder Auszubildende zu haben, weil das auch schon länger her war, weil die halt auch durch Corona, ne, da auch Probleme generell hatten.
1: Das verstehe ich, klar.
0: Ja, genau.
1: Jenna, wenn du dann fertig bist, ne, wirst du dann auch sowas wie Privatunterricht geben? Wenn jetzt zum Beispiel, weiß ich nicht, so ein Ehepaar sagt irgendwie, ja, kannst du vielleicht unserer Tochter Tanzunterricht geben? Oder sagst du, nee, so auf privater Schiene habe ich das nicht vor?
0: Nee, also privat geht auf jeden Fall auch. Also darauf wird man auch in der Ausbildung vorbereitet. Man kann ja, also bei uns zum Beispiel gibt es auch dann solche Hochzeitstanzkurse und das sind dann halt auch immer privat.
1: Aber das war jetzt die Frage, ob du das willst, nicht ob du das darfst.
0: Ach so.
1: Ich wollte wissen, ob du sagst, ja, das ist eigentlich so mein Ziel. Ich will dann irgendwelchen Kids irgendwie Privatunterricht geben.
0: Also so privat weiß ich jetzt nicht. Wenn, dann würde ich Richtung Hochzeitstänze gehen. Das könnte ich mir auf jeden Fall gut vorstellen. Aber auch so generell habe ich überlegt, zum Beispiel in Vereinen oder auch in Grundschulen kann man ja zum Beispiel auch dann Tanzkurse geben. Oder man kann sich ja auch dann auf Kindertanz zum Beispiel fokussieren. Und das ist ja dann auch gut so im Verein oder sowas. Dann kann man ja auch kleine Kinder dann unterrichten. Weil zum Beispiel gerade auf dem Wassern gibt es ja oft keine richtigen Tanzschulen, aber halt trotzdem so eine Sporthalle. Und wenn man da irgendwie auch so ein bisschen Tanzen mit einbringt, könnte ich mir auch gut vorstellen.
1: Ja, stelle ich mir irgendwie auch ganz süß vor. Aber dann drücke ich dir einfach nur die Daumen. Du bist ja gerade erst am Anfang, bin gespannt, wie sich das entwickelt, was du da alles für Tänze lernst. Und danke, dass du angerufen hast, Jenna.
0: Ja, gerne, das ist kein Problem.
1: Danke dir, bis bald. So, wir machen eine kurze Pause.
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0: So, die erste Stunde ist rum. Schön, dass ihr da seid. Heute zur Night Lounge mit einer offenen Runde. Es gibt kein festes Thema. Ihr könnt mitmachen online auf Instagram, auf Facebook. Da ist das Thema gepostet. Im WhatsApp-Kanal könnt ihr euch auch gerne mal reinklicken. Und wir sind auch diese Woche live auf TikTok. Jetzt gehen wir erstmal in die nächste Leitung. Und wir schauen mal gerade, wo finden wir denn die nächste Leitung? Da ist sie mit der 5-0. Hallo, wer da, woher?
1: Hallo.
0: Hallo, wer da?
1: Hier ist Jakob.
0: Jakob. Jakob, woher? Oh, Jakob ist schon wieder weg. Das ging aber schnell. Dann gehen wir weiter. Dann haben wir als nächstes jemand mit der 00. Hallo, wer da?
2: Hallo.
0: Hallo, wer da?
2: Ja, altbekannt, die Ina aus Limburg.
0: Ina, schön, dass du da bist.
2: Ja, hi. Länger nicht mehr gehört.
0: Freue mich.
2: Ja, ich wollte... Ja, ich mich auch.
0: Verzeih mir, wenn ich jetzt natürlich nicht 100% weiß, über was wir letztes Mal geredet haben. Das musst du mir natürlich alles gleich nochmal, beziehungsweise nein, eigentlich musst du mir nur sagen, um was es heute geht. Was bringst du mit?
2: Ich bringe mit, ich bin vor wenigen Stunden aus meinem wunderschönen Urlaub aus Österreich zurückgekehrt.
0: Nicht schön, wo warst du?
2: Kaprun.
0: Mhm.
2: Nein, tatsächlich war ich zu meiner Kindheit das erste Mal da und da war ich so ungefähr 7 Jahre. Mittlerweile, ich bin in meinem Urlaub auch 54 geworden und mein Wunsch war es, diese Gegend nochmal zu bestaunen, zu bewandern, zu genießen.
0: Ich muss jetzt einfach mal parallel dazu, weil ich natürlich auch nicht jeden Ort kenne und alles Mögliche. Das sieht wirklich toll aus.
2: Ja.
0: Ist das dieser Ort mit diesem See oder was ich da gerade hier auf meinem Bild sehe? Es sieht aus wie ein Stausee.
2: Zell am See. Es gibt verschiedene Hochgebirgsstauseen und ganz, ganz viele Gebirge. Also es war wunderschön. Wir hatten das wunderschönste Wetter, was man sich überhaupt vorstellen kann. Wir sind am 26.09. dort angereist, heute wiedergekehrt und es war einfach gigantisch. Kitzsteinhorn, ich weiß nicht, ob dir das ein Begriff ist, schon ein riesiger Berg, also ein 3000er, über 3000er, da waren wir auch oben gewesen, mega, einfach mega. Und es ist einfach nur, wenn man den Kopf voll hat und möchte mal so richtig abschalten, ist das da genau die richtige, wie soll ich sagen, Landschaft oder auch Gegend. Super, einfach super.
0: So, du sagst ja selbst, als Kind war ich häufig da, jetzt bin ich mal wieder da gewesen. Sagst du irgendwie, boah, das lasse ich nie wieder so lange auf mich warten. Wir werden auf jeden Fall dieses Jahr nochmal dahin. So klingst du gerade.
2: Also dieses Jahr nicht mehr, aber wir haben uns für nächstes Jahr schon fest vorgenommen, dass wir da unseren Haupturlaub wieder verbringen werden. Warum immer in den Flieger steigen, wenn das Schöne doch so nahe liegt?
0: Ach, das sowieso. Es gibt so viele tolle Ecken, die man sich mal angucken kann, die komplett unterbewertet sind, die unterm Radar gehen. Ja. Und das gehört für mich mit dazu. Ich muss sagen, ich war jetzt, ja, in Österreich war ich jetzt nicht so oft unterwegs, aber wenn man auch in Süddeutschland unterwegs ist, so in dem Raum, Richtung, ob das nur ein Bodensee ist oder ein bisschen weiter rechts, vielleicht auch Richtung Schloss Neuschwanstein. Tolle Ecken haben wir da unten.
2: Tolle Ecken. Wir haben auch in Deutschland ganz tolle Ecken.
0: Ja.
2: Gar keine Frage. Da gebe ich dir absolut recht. Nur leider ist das aus den Gedächtnissen vieler verschwunden.
0: Ja, aber es wird ja, weißt du, du wirst ja auch, egal ob in den Medien oder in der Werbung oder wenn du am Reisebüro vorbeiläufst, die meisten machen ja Werbung für Strand. Ja, es hat sich so eingenistet
2: leider
0: in unseren Köpfen, dass wir den Strand brauchen. Und dabei ist dieser Luxus vom Fliegen noch gar nicht so alt. Wenn wir mal überlegen, das haben damals die Menschen auch nicht gemacht, wenn es Urlaub gab. Ja, sind die auch nicht weggeflogen.
2: Nein.
0: Das ist alles ein Ding der Moderne, dass wir da...
2: Ganz genau. Und auch damals für viele unerschwinglich. Und wenn das so weitergeht, wird es für den Mittelpunkt der Gesellschaft wieder unerschwinglich.
0: Warum? Warum meinst du das? Weil?
2: Ja, mit den ganzen steigenden Energiepreisen und ist irgendwann mal für eine mittelständige Familie mit zwei Kindern, wo vielleicht beide sich abrackern, nicht mehr bezahlbar.
0: Wie bezahlbar war jetzt eigentlich Kaprun? Ich meine, die Österreicher sind jetzt nicht wesentlich günstiger als wir in Deutschland. Wie sah es da aus?
2: Also ich sag mal so, wir haben da wirklich einen guten Shot gehabt bei der Buchung. Ich habe Anfang des Jahres bereits schon gebucht unsere Unterkunft. Und von daher ist es wirklich lächerlich gewesen, was ich da für die Unterkunft mit Frühstück bezahlt habe. Ich kann offen sprechen. Ich habe für 8 Tage mit Frühstück in einem Vier-Sterne-Unterkunft 700 Euro für uns beide bezahlt. Das ist also wirklich ein mega, mega Schnapp gewesen.
0: 700 Euro für 8 Nächte?
2: Ja, für 2 Personen, ja, im Doppelzimmer mit Frühstück.
0: Ja gut, wenn man bedenkt, dass das natürlich auch an einem schönen Ort ist, nicht irgendwo, sondern wahrscheinlich mit einem schönen Ausblick, gehe ich mal von aus.
2: Ja.
0: Dann ist das doch okay,
2: ja,
0: wunderbar. Ist doch absolut legitim. Ja.
2: Ausblick auf den Maiskogel.
0: Ja, man muss ja, man darf ja auch nicht vergessen, heute kriegt man ja auch nicht mehr irgendwie so, so wirklich Luxus für wenig Geld, das wird dann immer teurer. Also ich finde, ihr habt da schon einen guten Preis bekommen.
2: Ja, hatten wir definitiv. Ja. Aber warum ich auch angerufen habe, ich würde so gern zu Sebastian noch was sagen. Er hat damals seinen guten Freund wegen der, wie soll es denn nennen? Vielleicht, wie er es empfindet, zur falschen Partei sich hingezogen gefühlt hat. Also man sollte eine Freundschaft niemals daraus ausmachen, dass eventuell der Freund, wir leben in einer Demokratie, das heißt, jeder hat seine eigene Meinung, jeder hat seine eigene Freiheit und soll auch das aussprechen dürfen, was er wirklich denkt. Und wenn er eine Freundschaft daran ausmacht, dann kann vorher an dieser Freundschaft schon nicht mehr irgendwas gepasst haben. Weil eine Freundschaft macht keine politische Meinung aus.
0: Das ist wohl wahr. Deswegen wollte ich ja von ihm auch so unbedingt wissen, war es denn wirklich nur die Partei als Grund? Und er hat dann ja gesagt, du, der hat Aussagen getroffen, die für mich gar nicht gehen. Also unschöne Aussagen. Und ich habe ja gesagt, sag's doch mal, er wollte es ja nicht aussprechen. Und ich verstehe auch, dass es ihm unangenehm ist, diese Dinge zu wiederholen, weil man dann ja auch überlegt, ob man sich damit selber irgendwie strafbar macht. Und an dem Punkt, als er dann auch anfing mit, da haben die in die Geschichtskiste gegriffen und Sachen von den 40er Jahren ausgepackt. Und das ist dann schon, da verstehe ich ihn dann schon, dass er dann sagt, okay, jetzt habe ich wirklich keinen Bock mehr, weil das hätte ich jetzt nicht von dir gedacht.
2: Ja, natürlich, aber nichtsdestotrotz finde ich, darf man daran nicht ausmachen, wenn man sich so lange kennt, nur weil man eine politische Unklarheit hat, dass man dann sagt, weißt du was, ich möchte mit dir nichts mehr zu tun haben.
0: Aber es geht doch schon, wir sind doch an dem Punkt gerade schon vorbeigefahren, Ina. Also die politische Uneinheit war das eine. Das andere waren die derben, sehr, sehr unschönen Aussagen, die der Kollege getroffen hat.
2: Okay.
0: Also wenn jemand sagt, Ich will jetzt keine Beispielsätze nennen, Ina. Verzeih mir an dieser Stelle. Ich könnte jetzt welche nennen, aber es bringt uns nicht weiter in der Diskussion. Ja. Ich weiß nur, dass wenn jemand hässliche Dinge sagt, eine Beleidigung und eine Sache, die unter der Gürtellinie ist, nacheinander, und du weißt, wie aufgeladen die Menschen sind, dann musst du dir die Frage stellen, ist das wirklich der Mensch, mit dem ich seit 20 Jahren befreundet bin, oder kriege ich hier gerade ein sehr, sehr hässliches Gesicht zu sehen, das mir vorher gar nicht bewusst war, mit was für einem Menschen ich eigentlich befreundet bin?
2: Ja, okay, das muss jeder für sich dann selbst entscheiden, aber mir war das jetzt, vielleicht hat er mit dir nochmal irgendwie anders gesprochen, weil das habe ich nicht gehört, dass er da irgendwie unschöne Sätze...
0: Na, er hat sie ja nicht ausgesprochen. Ich hab ihn darum gebeten, aber er wollte das ja nicht und das respektiere ich. Er muss es ja auch nicht. Ich würde es wahrscheinlich auch nicht machen. Ich sage euch ganz ehrlich, wenn mir jetzt Freunde irgendwelche Sätze sagen, die nicht schön sind, bin ich auch der Letzte, der im Radio die Sätze wiederholt. Also,
2: ja, natürlich. Warum? Nein, das verstehe ich auch. Nein, um Gottes Willen. Aber nichtsdestotrotz weiß nicht, ob ich deswegen die ganze Freundschaft über Bord werfen würde. Ist eine schwierige Frage für mich.
0: Absolut.
2: Tatsächlich.
0: Ja. Ich ärgere mich auch darüber, dass wir heute nicht mehr miteinander reden und unterschiedlicher Meinung sein können. Und dann einfach sagen, okay, pass auf, lass uns doch einfach darauf einigen, dass wir uns nicht einig sind. So, und dann schüttelt man die Hand und trifft sich am nächsten Tag wieder und spricht über was anderes.
2: Ja.
0: Aber es ist anscheinend, er hat ja selber schon betont, er ist sehr, also nicht er, sondern sein Kumpel ist anscheinend sehr unzufrieden, weil es jobmäßig nicht läuft, weil es privat nicht läuft. Und die Leute brauchen ein Ventil, die brauchen jemanden, auf den sie zeigen können.
2: Natürlich, ja, definitiv. Also ich meine, du wirst mit Sicherheit auch keinen Bock haben, über 2 Euro oder 2,20 Euro in ein Auto da reinzupumpen für einen Liter. Ja, da hat keiner Bock drauf, ja.
0: 2,20 Euro? Ach, du redest vom Tanken gerade?
2: Ja.
0: Ich dachte gerade, wo kriege ich ein Auto, wo ich 2,20 Euro reinwerfen kann? Okay. Ich habe gerade an Kirmes gedacht, an Autoscooter. Okay, und selbst das kriegst du auch nicht für 2,20 Euro. Da zahlst du inzwischen 6 Euro für eine Runde und ich weiß, wovon ich spreche. Ich war am Wochenende im Autoscooter. Da kann ich endlich mal so fahren, wie ich will. Nee, also, das Sprit ist teurer und kriege ich auch zu spüren. Ja,
2: alles ist teuer geworden.
0: Ja.
2: Alles ist sehr, sehr teuer geworden. Und dass da manche Menschen Frust bekommen, die jetzt vielleicht auch keinen Job haben oder... Ja, wo vielleicht auch der Mann alleiniger Verdiener ist, es ist einfach fucking hart, um es mal so auszudrücken. Ja, einfach mal so salopp, fucking hart, wenn ich sagen darf im Radio.
0: Ich wiederhole das Wort nicht, aber ich danke dir, dass du angerufen hast, Ina. Dir einen schönen Abend, bis bald.
2: Ja.
0: Mach's gut.
2: Ja, auch.
0: Tschüss.
2: Ciao.
0: So, anrufen dürft ihr auch vom Handy, vom Festnetz. Heute kein festes Thema, ihr entscheidet, worüber ihr sprechen möchtet.
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0: So, wen haben wir in der nächsten Leitung? Mit wem, über was würdet ihr gerne reden? Gibt es irgendwas privat? Gibt es was beruflich? Gibt es was beziehungstechnisch? Oder gibt es vielleicht irgendetwas, was ihr aufgeschnappt habt von Freunden, von Bekannten, über das ihr euch gerade den Kopf zerbrecht? Vielleicht gab es diese Woche, nicht diese Woche, aber letzte Woche, irgendeine Information, die euch jetzt gerade beunruhigt. Manchmal sind es gesundheitliche Dinge. Man hört dann plötzlich, jemand geht es gesundheitlich nicht so gut. Da zerbricht man sich die ganze Zeit den Kopf drüber. Oder jetzt am Monatsanfang, eine Rechnung ist reingeflattert und man fragt sich, wie soll ich diesen Monat rumkriegen? Wir haben noch so viel Monat und so wenig Geld. Wen haben wir in der nächsten Leitung? Bei mir ist Walli aus Neuwied. Walli!
3: Ja, hallo.
0: Walli, schön, dass du da bist. Ich muss bei dir immer Glück haben, dass ich dich erwische, weil jedes Mal, wenn ich dran gehe, legst du auf.
3: Nee,
0: schon doch, seitdem ich dich kenne. Immer wenn du...
3: Ich bin ein paar Mal rausgeflogen. Ich habe nichts gemacht, ne?
0: Du bist die Einzige, bei der das immer passiert. Ich denke mir jedes Mal, was macht die bloß?
3: Das letzte Mal kam ich durch und dann kam plötzlich hinten im Hintergrund ein Besetzzeichen und fort war ich.
0: Das ist ja komisch. Walli, jetzt bist du da. Was bringst du mit? Was ist dein Thema heute?
3: Also ich habe letzte Woche Dienstag die Sendung 37 Grad gesehen. Ich weiß nicht, ob du die kennst, die läuft im ZDF.
0: Um was ging's? Um 38 Grad?
3: Ging's. Bitte?
0: Um was ging's denn?
3: In der Folge ging es um Tierversuche.
0: Okay.
3: Und das war so schlimm, was die da alles gezeigt haben. Auf der anderen Seite habe ich mir gedacht, ich habe mittlerweile auch Diabetes Typ 2. Und es gibt mittlerweile gute Medikamente, also da ist man irgendwie im Zweifel, aber...
0: Hilf mir mal gerade, diese Verbindung zu finden, also von Tierquälerei zu deinem Diabetes.
3: Es ging ja da bei den Tierversuchen um die Forschung an Tieren, neue medizinische Präparate auszuprobieren. Und dann ist mir so in den Kopf gekommen... Ja, es gibt heute gute Medikamente für viele Krankheiten und das wird alles an Tieren bis jetzt getestet.
0: Ich dachte, dass die immer so Mäuse dafür verwenden, aber ich wusste nicht, dass das immer noch so aktuell ist.
3: Sind Schweine, Hunde und auch Katzen. Und das war so schrecklich. Ich habe es mir aber trotzdem angeguckt. Und wie gesagt, dann denke ich, ich selber habe da auch von profitiert, dass die Tiere da leiden müssen. Ne?
0: Mhm.
3: Und dann kam zum Schluss ein Wissenschaftler, der hat gesagt, also in Zukunft wären Tierversuche nicht mehr nötig. Man könnte alles auch anders testen.
0: Es gibt inzwischen neue Verfahren. Ja, ich habe die Reportage jetzt im konkreten Fall nicht gesehen. Was hat das mit dir selbst aber gemacht? Wir brauchen jetzt auf den Inhalt gar nicht mehr so einzugehen, sondern nachdem du das jetzt beschrieben hast, was macht das mit dir? Was ändert das vielleicht auch in dir?
3: Ich sag, mir haben die Tiere so furchtbar leid getan. Ne? Auf der anderen Seite habe ich ja selber da auch von profitiert, ne? Bis jetzt. Es gab vor 50 Jahren, meine Oma hatte auch Diabetes Typ 2, da gab es nicht so gute Medikamente so wie heute, ne?
0: Ja, und dennoch, noch mal nachgehakt, was ändert das für dich persönlich?
3: Ja, ich kann da ja nichts dran ändern. Ne? Die Versuche laufen ja weiter. Ne?
0: Ja, das ist schon klar. Ich meine, ich habe viele solcher Reportagen gesehen und auch wenn das jetzt makaber klingt, ich esse trotzdem Fleisch. Ja? Ich beiße trotzdem in mein Schinkenbrötchen oder in mein Mettbrötchen. Ich brauche es halt nicht immer. Also ich bin jetzt keiner, der sagt, ich brauche jeden Tag Fleisch. Ne? Ganz im Gegenteil, ich komme wunderbar ohne Fleisch zurecht. Aber so vom Teller komplett streichen, würde ich persönlich es jetzt zum aktuellen Zeitpunkt nicht. Ich halte es nicht für ausgeschlossen, dass ich irgendwann sage, ich brauche es nicht mehr. Aber wie sieht es bei dir aus? Also was ist deine konkreten Gedanken? Sagst du, ich werde da jetzt extrem drauf achten oder ändert sich für dich eigentlich nichts?
3: Nee, also ob ich jetzt Fleisch esse oder nicht, die Versuche laufen ja im Moment noch weiter, ne, an den Tieren.
0: Das heißt, was konkret machst du, Walli?
3: Ich esse Fleisch, wo ich weiß, hier vom Bauernhof, die Tiere haben ein schönes Leben gehabt zum Beispiel. Ne?
0: Das hast du vorher nicht gemacht. Vorher hast du auch gerne mal vom Discounter das Billigfleisch gegessen und jetzt nicht mehr, oder wie?
3: Ja, schon länger nicht mehr. Vorher schon, aber mit der Zeit habe ich gedacht, nee, das willst du nicht mehr. Ich esse jetzt auch nicht jeden Tag Fleisch. Muss ich auch nicht haben. Ne?
0: Okay, aber das ist ja schon mal eine konkrete Veränderung, dass du sagst, ich werde auf jeden Fall nach dieser Doku jetzt kein, beziehungsweise hast du gesagt, vorher hast du das schon nicht mehr gemacht. Du hast vorher schon kein Discounterfleisch gegessen.
3: Nee.
0: Wie kommt's also? Warum hast du auf Discounterfleisch verzichtet?
3: Weil, wenn man Diabetes hat, da ist überall zu viel Zucker drin oder zu viel Fett.
0: Mhm.
3: Und Tiere, die ein schönes Leben hatten auf dem Bauernhof oder auch Wild zum Beispiel, da ist das nicht der Fall. Ne?
0: Mm. So, und aus dem Grund, aber gut, Wild kriegst du natürlich jetzt nicht im Discounter, glaube ich.
3: Nee.
0: Höchstens zur Weihnachtszeit gibt es mal so Hirschrack-Angebot, aber ansonsten glaube ich eher nicht.
3: Nee, das stimmt. Aber wenn man Leute kennt, die Jäger sind, und da kann man schon mal das kriegen.
0: Verstehe ich, und trotzdem, ich frage mich jedes Mal, ohne jetzt irgendwie jemanden damit, aber vielleicht verstehe ich es nur nicht, vielleicht muss man es mir erklären nochmal oder ich muss mich damit nochmal beschäftigen, warum wir Jäger haben, die Wild erlegen, wenn unsere ganzen Kühlschränke in den Supermärkten voll sind mit totem Tier. Warum muss man dann zusätzlich noch Tiere erlegen? Ich verstehe es nicht so ganz.
3: Ja, wenn die aus der Sicht der Jäger, ich hatte einen Großvater und zwei Onkels, die Jäger waren. Es gibt zum Beispiel Jahre, da gibt es zu viel Wildschweine oder zu viel Rehe, die machen dann die Bäume kaputt. Ja, und dann muss halt reduziert werden, sagen die. Ne?
0: Hm. Ja, ist fragwürdig, muss ich sagen. Ich bin der Meinung, hier wird das... ich sage dazu nichts. Ich lasse es einfach weg. Ich habe nichts Positives zu sagen und ich habe mir vorgenommen, weniger Dinge zu sagen, wenn sie nichts Positives sind. Walli, dann verstehe ich auf jeden Fall, dass das was geändert hat. Dann wirst du mit Sicherheit jetzt versuchen, ja, noch mehr auf dieses Thema zu achten. Was glaubst du, wie können wir andere Menschen oder wie kannst du andere Menschen erreichen und sie sensibilisieren? Nicht Verbote aussprechen mit ist nichts mehr, aber sondern achte da mehr drauf. Was kann man da machen?
3: Ja, man muss drüber reden. Ne? Hier, ich habe das gesehen und so und so. Ne? Und man kann das mal äußern, aber was jeder für sich am Ende daraus macht, da habe ich ja auch keinen Einfluss drauf. Ne? Ich kann ja nicht da als Oberlehrer mich hinstellen.
0: Kannst du schon machen. Viele, gibt ja viele, die der Meinung sind, dass sie das Recht dazu haben.
3: Nö, das habe ich nicht, finde ich. Ich kann das sagen hier, ich habe das und das gesehen, ich finde das und das nicht in Ordnung. Aber was jeder für sich daraus macht, kann ich doch keinem vorschreiben.
0: Okay. Dann sage ich vielen Dank, Walli. Dann war es das schon. Dir einen schönen Abend.
3: Jo, auch so. Tschö.
0: Alles Gute dir, bis bald. Ciao. Tschö. Ja, aber sie spricht ein wichtiges Thema an, vielleicht auch eins für euch. Offene Runde heute, es gibt kein festes Thema. Was beschäftigt euch zurzeit? Worüber mögt ihr mit mir reden? Das ist die Nummer zu mir.
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0: So, vom Handy, vom Festnetz. Wir schauen mal gerade in den Live-Chat. Was ist hier passiert? Was haben die Leute geschrieben? Da gibt's gerade eine Person, die schreibt, weil zu wenig Wölfe hier sind. Ich glaube, das war jetzt bezogen auf die Aussage mit dem Wild, warum die Jäger hier eingreifen müssen. Oh, okay, was haben wir hier noch? Ich glaube, zum Thema hat sonst keiner was geäußert. Oh, doch, jetzt schreibt die gleiche Person, hat auch was zu den Tierversuchen geschrieben. Man würde wahrscheinlich auch Elefanten testen, wenn sie ins Labor passen würden. Ach du, wer weiß, was da schon alles getestet wurde. Und das, ich glaube, der Mensch hat schon alles Mögliche getestet. Wir gehen mal in die nächste Leitung und ihr könnt auch anrufen. Gucken wir doch mal gerade, wen wir dran haben. Es ist jemand mit der 4-0. Guten Abend, hallo, wer da, woher?
4: Hallo, hörst du mich?
0: Ja, wer ist denn dran?
4: Hi, ja. Du hast gesagt, wir haben einfach offenes Thema, oder? Du hast gesagt, wir
0: ja, du hast mal, mein Lieber, du hast das Radio noch an. Ich höre dich doppelt und dreifach. Das musst du alles ausmachen, ja, sonst klappt das nicht mit uns beiden.
4: Weil das so krass ist.
0: Ich höre dich leider nicht. Doppelt. Genau.
4: Hörst du mich jetzt?
0: Jetzt höre ich dich.
4: Hallo.
0: Hi, wer ist denn dran überhaupt?
4: Hi, ich bin der Helmut.
0: Helmut, wo bist du her, Helmut?
4: Hi. Ja, ich wollte einfach über Religion sprechen.
0: Helmut, wo bist du denn her?
4: Ich komme aus Wiesbaden.
0: Aus Wiesbaden, schön.
4: Ja, ja. Wie findest du eigentlich Religion, so das ganze Thema über Religion?
0: Wie ich das, ja, ich finde das super spannend. Erzähl mir mehr davon, wenn das dein Thema heute ist.
4: Ja, wir hatten gerade ein Gespräch, ne? Also erstmal betrachtet, ich habe nichts gegen Religion, ich habe nichts gegen Menschen und so. Ne? Jeder kann seine Religion haben, die können machen alles, was sie wollen. Ne? Aber damals, ich habe so gelesen im Bücher, dass es gab der erste Kreuzzug, ne?
0: Helmut, ich bin kein Geschichtslehrer. Ich höre dir einfach nur wahnsinnig gerne zu. Aber du hast gesagt, wir haben über Religion gesprochen. Das, dem möchte ich nochmal ganz klar sagen, nee, das stimmt nicht. Wir haben nicht über Religion gesprochen. Mit wem hast du denn darüber gesprochen?
4: Mit einer Freundin. Einfach so.
0: Ach so.
4: Weil sie kommt aus, ja, aus Syrien. Ich komme aus hier aus Wiesbaden. Und
0: ist halt Helmut.
4: Es gab die okay. Rede.
0: Und wo habt ihr euch unterhalten? Habt ihr euch jetzt gerade unterhalten? War das heute euer Thema?
4: Ja, ja. Ja, wir haben gerade einen Döner gegessen, so. Der war lecker. Ja. Hm. Und ja, was hältst du von dieser ganzen Sache? Weil da gab es halt so diese Geschichte, dass die ersten Kreuzzüge damals, die wollten einfach nur Christentum verbreiten und so.
0: Oh, hab ich mal irgendwas gehört am Rande? Kannst du mir mehr darüber erzählen?
4: Genau. Was hältst du bei diesen Menschen, die sagen einfach so, nee, Christentum ist das Beste oder Islam ist das Beste? Was würdest du sagen über solche Menschen? Wie würdest du diese Menschen betrachten?
0: Du, ich habe dich gerade darum gebeten, dass du mir was darüber sagst. Du fragst mich direkt nach meiner Meinung. Ich kann dir ja nichts darüber sagen. Ich habe ja noch gar keine Meinung bilden können.
4: Genau, was ich halte bei diesen Menschen ist, dass sie nicht so open-minded sind. Was würdest du sagen über solche Menschen?
0: Über welche Menschen?
4: Die denken, dass zum Beispiel Islam ist besser oder Christentum ist besser. Was würdest du sagen?
0: Wer sagt das? Welche Menschen sind das?
4: Egal, also generell.
0: Okay, wenn es egal ist, dann kann ich dir leider gar nichts dazu sagen. Das weiß ich dann leider nicht.
4: Okay. Nee, es ging halt um die Menschen, die sehr religiös sind. Na, da denken sie sich, nee, hier, Islam ist besser oder Christentum ist besser.
0: Okay, also jetzt weiß ich, glaube ich, worauf du hinaus willst. Ich glaube, wenn man einer Religion angehört, ist das natürlich voll legitim, dass man auch von seiner eigenen Religion überzeugt ist, von seinem persönlichen Glauben. Und ich finde, dem ist nichts entgegenzusetzen. Warum auch?
4: Nee, also ich dachte, man sollte einfach open-minded sein. Ja, genau.
0: Ja, absolut, natürlich. Da könnte man jetzt drüber diskutieren, aber daran ist die Religion dann nicht schuld, wenn da einer darunter ist, oder was heißt einer? Ich weiß schon, worauf du hinaus willst, dass da mehrere Leute sind, die dann so sagen, meine Religion ist richtig und alle anderen sind falsch. Ne? Darauf
4: ja,
0: willst du
4: genau.
0: hinaus.
4: Sehr gut. Genau. Ja.
0: Na gut, aber das hat ja an sich, weißt du, das sind ja einzelne Personen, die solche Äußerungen treffen. Und das ist ja nicht die Religion, die hier spricht, sondern das ist dieser Mensch, der hier spricht und der dieses von sich gibt.
4: Ach so, okay, gut. Also du willst nicht über dieses Thema angehen, du willst einfach nur über das Mensch, also wie er sich verhält, ne, und was er denkt.
0: Na, du hast doch gerade gesagt, genau über diese Menschen willst du reden. Jetzt rede ich mit dir über die Menschen und jetzt sagst du willst...
4: Ja, und dann hat zum Beispiel zu tun mit Religion, weil viele sagen, wie gesagt, Christentum ist besser oder Islam ist besser. Und da denke ich mir, warum diese ganze Religion spielt so eine Riesenrolle, dass du sowas sagst.
0: Und was sagen diese Menschen dann in dem Moment?
4: Genau, was ich jetzt gesagt habe. Die denken, es ist besser. Was also ist deren Religion.
0: Ja, und dann fragst du doch mal, warum glaubst du, ist dein Glaube besser als der Glaube anderer?
4: Genau, und meine Betrachtung war, dass sie nicht so open-minded sind. Sondern sie sollen ein bisschen open-minded sein. Und sagen, okay, vielleicht deine Religion hat auch Vorteile, also nicht Vorteile, so schöne Sachen, sagen wir mal so.
0: Sehe ich übrigens ähnlich. Also ich finde auch, dass es in jeder Religion sehr, sehr viele Gemeinsamkeiten gibt, die leider oftmals nicht gesehen werden. Und ja, genau. Dass es auch viele Aspekte gibt, die man voneinander lernen kann.
4: Ja.
0: So, aber was du mir jetzt nicht verraten hast, ist, was sie dir geantwortet haben auf die Frage, warum glaubst du, deine Religion ist besser? Was haben sie darauf geantwortet? Ja.
4: Sie haben mir leider keine Antwort gegeben. Die sagen einfach, ja, es ist so. Und deswegen sage ich, okay, dann bist du nicht open-minded.
0: Was heißt nicht open-minded? Ja, kann man natürlich so sehen, aber man kann auch in dem Moment sagen, okay, jetzt weiß ich, woran ich bin. Jetzt weiß ich, wie sehr du dich mit deiner eigenen Religion auseinandergesetzt hast. Und dann ist dieses Gespräch an dieser Stelle beendet. Weil wir können nicht in die Tiefe gehen, weil da kommt ja nichts. Da gibt es ja nichts, um in die Tiefe zu gehen.
4: Ja. Okay, gut, dann hast du meine Frage beantwortet. Dann wünsche ich dir einen sehr schönen Abend.
0: Ja? Ja, danke dir. Liebe Grüße an die Freundin da bei dir. Helmut war das aus Wiesbaden. So, anrufen dürft ihr auch vom Handy vom Festnetz die Nummer zu mir.
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0: So, gucken wir doch mal kurz, was sagt denn der Live-Chat zu dem Gespräch? Der lügt doch, schreibt jemand. Ibrahim sagt, das ist ein Schwätzer. Der ist niemals, das ist definitiv kein Helmut. Ich weiß es nicht. Ich respektiere aber voll und ganz, wenn jemand seinen eigenen Namen nicht sagen möchte. Ihr dürft euch natürlich einen Kosename geben oder Nickname oder wie auch immer. Das ist für mich vollkommen okay, wenn es euch dabei hilft, offen über ein Thema zu sprechen. Aber stellt euch auch selbst immer die Frage, wenn ihr erwartet, dass Leute offen über ein Thema sprechen, ihr selbst aber nicht offen seid, wie soll das funktionieren? Wen haben wir in der nächsten Leitung? Da ist jemand da mit der Endziffer, muss man gerade gucken. Ui, jetzt habe ich doppelt die 1-1. Mal gucken, wer zuerst dran geht. Wer ist denn dran? Hallo?
5: Hi, hörst du mich?
0: Wer da?
5: Nico.
0: Nico, hi. Wo bist du her?
5: Nico, aus Dortmund eigentlich.
0: Aus Dortmund, bin eigentlich.
5: Ja, ich bin gerade unterwegs, deswegen.
0: Ach so, ja. Gemeinde ist immer da, wo euer Haus steht.
5: Okay, ja gut, dann aus Dortmund.
0: Okay.
5: Ich wollte eigentlich nur über was Tolles reden, eigentlich. Über ein schönes Gefühl, sag ich mal. Und zwar bin ich vorgestern Vater geworden.
0: Glückwunsch!
5: Und da du bist.
0: Dankeschön.
5: Und da du gesagt hast, offenes Thema, dachte ich, komm, redest du einmal mit jemandem über. Sag ich jetzt mal über diese Geburtszeichen.
0: Ja, wunderbar. Ja, super gerne. Das finde ich immer wieder ein tolles Thema. So, Nico, jetzt erklär uns erstmal, wie es überhaupt dazu gekommen ist. Okay, nee, Moment mal, die Frage muss ich umformulieren. Nicht mit Blümchen und Blümchen und Bienchen. Das musst du uns nicht erklären. Das wissen wir, glaube ich, alle, wie es funktioniert. Aber vielleicht, wie lange seid ihr schon vergeben? Also ein Paar und wie kam diese Entscheidung? War es eher so, wir lassen uns mal überraschen, wenn es passiert, passiert's. Oder war es schon ganz bewusst geplant von euch auch, dass es jetzt demnächst mal so weit geht? Erzähl.
5: Nee, eigentlich, also es war schon geplant. Wir sind jetzt seit 8 Jahren zusammen, sind seit 3 Jahren verheiratet. haben auch ein Haus gekauft vor 4 Jahren, haben das umgebaut selbstständig. Mhm. Und ja, wir haben es halt versucht, schon seit, ja, seit 4 Jahren, seit wir das Haus gekauft haben tatsächlich. Und es hat leider nicht funktioniert, deswegen mussten wir zu einer Wunschklinik fahren und das halt künstlich, sage ich jetzt mal, ein bisschen beschleunigen. Mhm. Also nicht wirklich mit Einsätzen oder sowas, sondern nur mit Auslöserspritze oder Reifespritze.
0: Na gut, also du am Ende spielt das keine so große Rolle. Wenn es funktioniert hat, wunderbar. In eurem Fall hat es geklappt. Und nicht nur das, die 9 Monate sind schon rum.
5: Richtig, ja.
0: Baby ist da.
5: Ja, das, ich würde sagen, das wissen jetzt vielleicht Väter nicht, aber viele Väter, die vor mir Eltern geworden sind natürlich, ne, haben halt gesagt, dieses Gefühl in dem Kreißsaal, wenn der Kleine kommt, das ist einfach so eine Gefühlsexplosion. Du weißt gar nicht, was du fühlen sollst. Die geht alles durch den Kopf quasi. Und man könnte weinen, lachen und heulen. Also man könnte alles gleichzeitig.
0: Schön. Ich freue mich gerade mega für dich. Das ist wirklich was ganz Tolles. Darf ich fragen, wie alt du jetzt bist, Nico?
5: Ich bin 30.
0: Okay, ich wollte nur wissen, damit ich mir selbst ein bisschen Druck mache. Okay, schon mal gut.
5: Ja, nein, hör auf, nein.
0: So 8 Jahre jetzt schon ein Paar, also mit 22 zusammengekommen. Genau. Und dann mit 29 die Entscheidung getroffen. Ja, und jetzt ist der kleine Mann da. Sehr schön.
5: Genau.
0: Was, du hast ja gerade schon den Moment beschrieben, wie sich das anfühlt, wenn dann der Kleine da ist. Was für eine Veränderung hast du bei dir selbst festgestellt? Mir beschreiben immer die Mütter und die Väter manchmal wie so eine Art andere Stufe, die man plötzlich irgendwie einnimmt, wie so eine andere Bewusstseinsebene. Wie fühlt sich das für dich an?
5: Ja, also für mich ist jetzt eigentlich erstmal so, man hat eine Verantwortung für ein kleines Wesen, was man halt selbst erschaffen hat natürlich, ne? Und ja, man muss erwachsen werden in dem Moment, sage ich jetzt mal. Ich weiß, man kann es nicht beschreiben. Ich weiß nicht, wie ich es beschreiben soll tatsächlich. Aber in dem Moment denkst du dir, okay, jetzt musst du Entscheidungen treffen für ein Leben, was selber noch keine Entscheidung treffen kann. Und die müssen halt in dem Moment halt richtig sein. So.
0: Ich verwende mal die Wörter, die mir damals einer gesagt hat. Ich versuche mich gerade daran zu erinnern. Es ging so in die Richtung, also irgendwie so in die Richtung, ich habe immer nur an mich gedacht, ich war immer nur für mich selbst verantwortlich, Beziehungen sind gekommen und gegangen, aber in dem Moment wusste ich, jetzt bin ich nicht mehr die Nummer 1. Jetzt gibt es eine neue Nummer 1 in meinem Leben und die ist und bleibt. Die ist und bleibt, waren seine Worte. Und ich habe mir in dem Moment gedacht, das ist schön, weil genauso sehe ich eigentlich Elternschaft im Allgemeinen auch. Das ist nicht irgendwie was, wo man sagen kann, da habe ich jetzt keinen Bock drauf. Für mich ist das ein absolutes Selbstverständlich, dass man da dann da ist und dass man dann auch sich selbst zurücknimmt und sagt, ja. Und plötzlich hat er genau das, was ich auch spannend fand, und das wirst du wahrscheinlich bestätigen, ab diesem Zeitpunkt sieht man auch vieles anders im Leben. Zum Beispiel, dass man arbeiten geht, dass man mit der Familie Zeit verbringt. Das hat eine andere Bedeutung plötzlich.
5: Ja, ist die Nummer 1 jetzt, ne? Also man muss halt jetzt Prioritäten setzen. Das stimmt.
0: Ja.
5: Also so wie du es gerade beschrieben hast, was dein Freund gesagt hat, ein guter Freund anscheinend.
0: Nein, das war ein Hörer hier in der Sendung. Das war, ich krieg's nicht mehr so auf die Reihe, deswegen so ungefähr aus dem Gedächtnis.
5: Das hat wirklich auf den Punkt gebracht. Also gute Worte gefunden, muss ich sagen, für ihn.
0: Ja.
5: Perfekt. Es wird genauso gesucht. Ja.
0: Schön. Ja. So, was kommt als nächstes? Habt ihr schon die ganzen Anschaffungen getroffen? Hier Kinderwagen, Kinderzimmerchen einrichten und so weiter und so fort? Oder kommt das jetzt alles noch? Oder lasst ihr euch von allen Ecken beschenken? Weil ganz im Ernst, man kauft die Sachen, die Kinder wachsen so schnell, habe ich gehört. Da lohnt sich es manchmal gar nicht, die Sachen zu kaufen. Da sind die schon wieder rausgewachsen.
5: Ja, das stimmt. Also wir haben schon alles besorgt eigentlich. Also Kinderwagen, Babyschale braucht man sowieso, weil sonst kriegt man das Kind ja gar nicht aus dem Krankenhaus. Mhm. Klamotten, wir waren oft auf Trödelmärkte und haben uns natürlich, also finde ich, tatsächlich angenehmer gebrauchte Sachen gekauft, die uns angesprochen haben tatsächlich. Ja, reicht also doch. Neu gekauft haben wir nicht viel.
0: Genau. Muss man auch nicht. Kann man sich dann an Geburtstagen beschenken lassen an solchen Tagen? Da ist genau. Sollen die ruhig die neuen Sachen holen. Das reicht ja.
5: Ja.
0: Ey, Nico, dann vielen Dank. Grüß deine Partnerin, deine Frau ganz lieb zu Hause. Und
5: Dankeschön fürs Gespräch.
0: Ja. Ich wünsche euch alles Gute. Wann bist du wieder bei deiner Family? Wann bist du zu Hause?
5: Ja, nee, ich fahre jetzt gerade wieder ins Krankenhaus und wir haben so ein Familienzimmer gebucht. Ich musste nur ein paar Unterlagen holen, damit wir ihn morgen anmelden können.
0: Ach, du bist gerade schon unterwegs wieder. Ja, cool.
5: Ja, richtig.
0: Sehr schön. Ja. Hast du jetzt extra freigenommen dafür oder hast du generell frei?
5: Ich habe jetzt 4 Wochen frei, generell, um für meine Frau im Wochenbett halt da zu sein.
0: Hey, mach Fotos, ja. Mach Videos, das soll alles festgehalten werden.
5: Ja, das machen wir auch.
0: Ja, aber nicht wieder hier irgendwo auf dem Handy und dann beim Handywechsel geht das Video verloren oder so, weil heutzutage passiert sowas. Der soll das, wenn er mal groß ist, soll er sich das alles angucken können.
5: Ja, das machen wir auch.
0: Ja, genau. Ansonsten druck's aus und kleb's irgendwo ins Album ein, die Fotos. So, bis bald.
5: Oder das.
0: Nico, tschüss.
5: Ja, danke. Mach's
0: gut.
5: Ciao.
0: Ich sag euch ganz ehrlich, ich finde das ja so schade, ne? Heutzutage machen wir ja so viele Sachen digital, fotografieren digital. Ja, ich mach das ja auch. Aber es wird seltener gedruckt und ich finde das insofern schade, dass ich jetzt schon zweimal in meinem Bekanntenkreis mitbekommen habe, dass tolle Ereignisse stattgefunden haben, die Hochzeit, die Geburt eines Kindes. Und dann habe ich gesagt so, ja cool, zeig mir mal die Bilder. Ach, da haben wir damals das Handy gewechselt, dann hat man es irgendwie versucht auf den Laptop zu übertragen, hat nicht funktioniert, jetzt sind alle Sachen futsch. Ich finde das schlimm, das war damals nicht so. Ja gut, hast du halt ein Foto entwickelt, Film entwickelt und dann wird das halt ausgedruckt so oder zur Entwicklung geschickt. Aber heute irgendwie, naja, da brauchst du eine bessere Lösung, finde ich. Gehen wir in die nächste Leitung. Heute offene Runde, kein festes Thema, die Nummer zu mir.
1: Sie hören eine Wiederholung. Bitte nicht mehr anrufen.
0: Wen haben wir dran? Mit der Endziffer, muss ich gerade mal gucken, am längsten wartet die 77. Guten Abend, wer da, woher?
6: Hi, servus.
0: Hallo, wer da?
6: Ich bin der Slavik.
0: Hallo Slavik, grüße dich. Erzähl, was ist dein Thema heute? Slavik? Okay, Slavik ist nicht mehr da. Dann gehen wir weiter. Dann gehen wir, muss man gerade gucken.
6: Bin zu da. Wem
0: gehen wir? Du bist da! Slavik, sag was. Jetzt höre ich ihn wieder nicht. Okay. Nochmal anrufen, falls du ein Problem mit dem Telefon hast. Vielleicht kriegen wir das gleich noch hin. Wir haben noch ein bisschen Zeit. Wen haben wir denn? 07, hallo?
7: Hi Daniel.
0: Hi, wer da?
7: Ich bin's, Christian aus Andernach.
0: Christian aus Andernach, schön, dass du da bist. Wir hatten noch schon mal, ne? Ich glaube, wir kennen uns.
7: Ja, wir kennen uns. Aber heute habe ich gar nicht so ein großes Thema. Ich habe einfach nur angerufen, habe gedacht, ich sag einfach mal Hallo, weil man sich schon so lange nicht gehört hat. Und ich bin mit meinem Kumpel Nico.
0: Hallo.
7: Ja, hi.
0: Schön.
7: Ich bin mit meinem Kumpel Nico in Andernach. Wir sind hier bei McDonald's.
0: Guten
7: Appetit.
0: Wir
7: hören deine Sendung. Ja, wir haben schon aufgegessen. Wir hören deine Sendung und wir haben uns überlegt, was wir in einer Wegwerfgesellschaft wir leben, was Beziehungen betrifft.
0: Ach, ich dachte gerade an den ganzen Müll, den ihr verursacht habt mit eurem leckeren Menü.
7: Nee, wir haben keinen Müll verursacht. Das
0: nicht?
7: Machen wir nicht.
0: Haben sie euch die Burger auf die Hand gelegt?
7: In die Tüte, aber wir stehen hier direkt neben der Mülltonne.
0: Ah. Naja, Müll ist schon erzeugt worden, würdest du nicht sagen? Doch.
7: Ja, aber gut, wir stehen ja neben der Mülltonne.
0: Du meinst, es bleibt im Kreislauf?
7: Ja,
0: da wird wieder eine Tüte draus. Die waschen die bestimmt in der Küche.
7: McDonald's hat ja schon zu. Wir haben gesagt, wir stehen hier immer noch auf dem Parkplatz. Wir hören die ganze Zeit deine Sendung.
0: Also wir reden über Wegwerfgesellschaft im Sinne von Beziehungen, hast du gesagt.
7: Ja, Beziehungen, weil wie gesagt, Kumpel von mir auch verheiratet gewesen. Jetzt auch nicht mehr mit seiner Frau zusammen. Dann ich auch vor kurzem noch, also nicht verheiratet, sondern 11-jährige Beziehung, auch mit einem gemeinsamen Kind. Ja, und auch, Beziehung ist auch kaputt schon seit 7, 8 Monate.
0: Und dir geht's dir speziell um was ganz Bestimmtes, wie zum Beispiel Dating-Apps oder gar nichts Spezielles?
7: Nee, Dating-Apps muss ich sagen, Ich weiß nicht, ich finde, das wird immer schlimmer mit Dating-Apps. Das Kennenlernen ist schwierig geworden. Ich habe ja meine Freundin, mit der ich 11 Jahre zusammen war, habe ich ja über eine Dating-App kennengelernt.
0: Ich wollte jetzt erstmal nur wissen, ob das die Richtung ist, in die wir gehen. Du bist jetzt zwar drauf eingegangen, aber sicher bin ich mir nicht, ob das die Richtung ist, die du jetzt gerade gehen willst mit mir. Deswegen frage ich nochmal nach, ist das der ausschlaggebende Grund, den du für die Wegwerfgesellschaft siehst, oder gehen wir in die falsche Richtung gerade?
7: Ich würde sagen, weil die Beziehungen so schnell aufgegeben werden.
0: Okay, was könnte dafür der Auslöser sein, dass die Beziehungen zu schnell aufgegeben werden?
7: Ja, weil einfach das die bessere Wahl, oder man sagt ja immer die bessere Wahl oder das Bessere, einfach mit dem Handy, über die Dating-App. Wie
0: also doch
7: sagst.
0: Dating-Apps. Ich wollte gerade wissen, ob wir in die richtige, dann ist es ja doch die richtige. Okay, das heißt, du vermutest auch, dass dahinter die Dating-Apps stehen könnten.
7: Ja, ich glaube schon, weil normalerweise früher ist man auseinandergegangen, aber da war nicht so, da hat man nicht so gehört, dass man nach zwei, drei Monaten schon eine neue Partnerin hat oder einen neuen Partner.
0: Na, du kennst die alten Wer-kennt-wen-Zeiten nicht. Glaub mir, das war da auch schon so.
7: Ja, gut, wer kennt wen? Doch, wer kennt wen, kenne ich noch.
0: Da ist man auch gerne mal von einer Gruppe in die nächste gerutscht. Also das war schon so, dass man da neue Leute kennengelernt hat, sehr schnell. Und ach, ich glaube, Online-Dating ist schon sehr früh. Das hat sich nur gewandelt in seiner Form. Heute haben wir halt diese bekannten Dating-Apps, die jeder kennt. Aber ja. Diese Möglichkeit der beschleunigten Kontaktaufnahme, die kam generell, glaube ich, durchs Netz, oder?
7: Ja, ich würde auch sagen. Aber wie gesagt, ich habe ja meine Mama und mein Papa, die sind ja, das ist immer lustig, wenn ich das erzähle, die haben sich kennengelernt in der Schule mit 13 Jahren. Mhm. Meine Mama war 13 und mein Papa war 15.
0: Wo haben die sich kennengelernt?
7: In der Schule.
0: Ja, aber eine Klasse? Nee, Quatsch, nicht eine Klasse. Ja, wobei, wenn er einmal sitzen geblieben ist, haben die sich sogar in derselben Klasse kennengelernt.
7: Ja, ich glaube, in der Hauptschule müsste das gewesen sein, aber nicht in derselben Klasse.
0: Aber wie krass. Und sind die bis heute noch zusammen?
7: Ja, meine Eltern sind zusammen. Meine Mutter ist jetzt 61 und mein Vater ist 63.
0: Wahnsinn. Ey, das ist so unvorstellbar. Ich finde es so schön, diese Geschichten zu hören, weil mich das immer noch so daran glauben lässt, dass es sowas gibt, ja. Und dass sowas möglich ist. Ich finde es aber irgendwo manchmal ein bisschen traurig, dass jeder hofft, genau so einen Glückstreffer zu landen und dann einmal verliebt und für immer zusammen. Aber sind wir mal
7: realistisch. Ja, die waren auch auseinander, soweit ich weiß, waren die, also mit 13 kam meine Mutter mit meinem Vater zusammen, mein Vater war 15, dann waren die, glaube ich, 7, 8 Monate auseinander. Und dann haben die aber gemerkt schnell, dass es irgendwie doch besser wäre, wieder zusammen zu sein. Und dann haben die geheiratet. Meine Mutter war 18, mein Vater war 20, als sie geheiratet haben. Ja, und seitdem sind die verheiratet. Und ich bin der Sohn und wie gesagt, ich bin in so einer, ich sehe das ja von meinen Eltern. Ich finde das so traurig, wenn man heute so alles so schnell aufgibt.
0: Christian, du bist gerade nicht vergeben, richtig?
7: Nee, ich bin gerade nicht vergeben.
0: Das ist eine blöde Frage. Aber jetzt bist du wie alt gerade? Jetzt bist du in deinen...
7: Ich bin 86 geboren, so wie du.
0: Ah, okay. Ja gut.
7: Du bist geboren im Februar und ich bin geboren im Juli.
0: Woher du das alles weißt, Wahnsinn. Finde ich großartig. Christian, was mich interessieren würde, ist, ob es dich so ein bisschen ärgert, dass deine Eltern eigentlich so diesen Traum, den viele irgendwie auch haben, den wir auch vorgelebt bekommen. Ich bin ja ganz ehrlich, viele Dinge kriegen wir vorgelebt schon von klein auf. Das fängt schon an mit irgendwelchen Romanzen, hier Prinzessin und Prinz und so weiter, die lernen sich kennen und bleiben für immer und ewig glücklich und zusammen. Da wird nicht darüber gesprochen, dass beide vielleicht einen Bodycount von 20 haben. Nein, das wird natürlich nicht thematisiert. Und dass vielleicht einer von beiden dann auch keinen Bock mehr hat, von wegen sie lebten glücklich. Aber wir haben dieses Bild im Kopf und wir streben dem auch nach, dass wir das, also viele jedenfalls streben dem nach. Und ich zähle mich auch dazu. Die ganze Popkultur macht es auch nicht besser. Es geht ja alles so ein bisschen in die Richtung, ne? So, und jetzt nochmal auf die Frage. Findest du es dann ein bisschen schade, dass du sagst, hey, eigentlich hätte ich mir das Gleiche auch für mich gewünscht und hatte das sogar eine Zeit lang als Ziel, dass ich irgendwie die Frau fürs Leben für immer und ewig finde?
7: Also ich hatte das schon als Ziel mit der ersten Freundin, als ich 14, 15 war. Und wie gesagt, ich war jetzt 11 Jahre mit ihr zusammen. Inzwischen, wie gesagt, im November wird das Kind 5. Und für mich ist das so, schwer damit klarzukommen. Aber ich finde es schon traurig, dass man heutzutage alles so hinwirft. Weil meine Eltern haben bestimmt viel mehr erlebt als ich mit meinen 40.
0: Ja, das...
7: Deswegen und...
0: war eine andere Zeit.
7: Ja, war eine andere Zeit, das stimmt, aber es war, glaube ich, doch eine bessere Zeit.
0: Wer weiß, was Papa und Mama gemacht hätten, hätte es damals schon Instagram und TikTok gegeben, wer weiß.
7: Ich muss dir auch ganz ehrlich sagen, ich bin auch froh, dass die sich nie aufgegeben haben, weil das finde ich für mich, ich bin so stolz auf die, das ist so, kann sie gar nicht vorstellen, wie stolz ich auf meine Eltern bin.
0: Das ist schön.
7: Ja. Obwohl die ja auch ihre Probleme hatten, auf jeden Fall.
0: Ja, natürlich, die hast du immer. Das wird es immer geben. Und wichtig ist einfach eine Sache, und das ist das A und O, miteinander zu reden, zu kommunizieren, sich immer auszutauschen und auch über Dinge zu reden, die man vielleicht meint, schon über den anderen zu kennen. Wir ändern uns. Ihr habt euch auch geändert die letzten Jahre. Und das ist bei eurer Partnerin, bei eurem Partner auch so. Und weil ich dich vor 5 Jahren mal gefragt habe, ob du die obere Seite vom Brötchen haben willst, das muss 5 Jahre später nicht mehr gelten. Es kann sein, dass die Person damals aus Liebe Ja gesagt hat, aber sich inzwischen denkt, ich hätte es doch gern anders. Und deswegen.
7: Aber Daniel,
0: ja?
7: Ich denke einfach, dass die Kinder, oder so, man war so, ob das jetzt 20-Jährige sind, 15-Jährige, ist egal, wenn die Beziehungen eingehen, da sehen die auch von ihren Eltern, ob die Beziehung gut funktioniert oder die Ehe gut funktioniert. Ich denke, das hat viel damit zu tun, weil ich habe so ein Vorbild von meinen Eltern, da weiß ich ganz genau, du gehst nicht aus der Beziehung, auch wenn es mal richtig schlechte Tage gibt.
0: Kommt drauf an, ne? Also im Sinne von, wenn ein Punkt erreicht wird, an dem du leidest, an dem du auch nicht gut behandelt wirst, dann solltest du tatsächlich irgendwann den Schlussstrich ziehen.
7: Das stimmt, aber dieser Punkt, ja gut, Gewalt, Fremdgehen sehe ich, das kann man nicht reparieren, das geht nicht.
0: Manipulation, Unterdrückung, es gibt so viele Punkte, wo ich sage, da bringt es nichts zu warten oder zu bleiben, das ist dann einfach gesund und wichtig, an sich selbst zu denken.
7: Aber wie viele Beziehungen gibt es, wo eigentlich nichts Schlimmes passiert ist und die sind trotzdem auseinandergegangen?
0: Das gibt es auch, ja. Gehört auch dazu. Christian, ich wünsche mir auf jeden Fall für dich alles Gute. Vielen Dank, dass du angerufen hast.
7: Ja, war aber schön zu hören wegen den Eltern.
0: Sehr schön.
7: Das gibt es ja auch.
0: Dir alles Gute, bis bald. Mach's gut.
7: Ich wünsche dir noch was. Alles klar. Ciao, ciao.
0: So, anrufen dürft ihr auch vom Handy vom Festnetz. Ein paar Minuten haben wir noch. So, wir haben eine nächste Leitung. Lass mich mal schauen. Jemand ruft an mit der 1-1. Hallo, wer da? Woher?
8: Woher?
9: Hallo?
0: Hallo.
9: Hallo. Hi, hier ist die Leila aus Karlsruhe.
0: Hey Leila, du musst das Radio noch ausmachen, ich höre mich doppelt.
9: Ja, habe ich gerade erledigt. So.
0: Leila aus Karlsruhe. Richtig?
9: Genau.
0: Hier ist Daniel. Was ist dein Thema?
9: Hi Daniel. Mein Thema ist eine Sommerromanze von diesem Jahr.
0: Wo warst du?
9: Also ich war in Istanbul. Und ich habe ihn vorher schon kennengelernt, weil ich reise da öfters hin. Und als ich im April abgereist bin, haben wir eigentlich online den Kontakt gefunden und hatten so ein bisschen geschrieben. Das war auch ganz nett. Und dann dachte ich aber so, ja gut, man sieht sich sowieso nicht und habe den Kontakt so schleifen lassen. Der hat sich aber immer wieder ganz nett gemeldet und irgendwann sind wir dann doch so in den Dialog gekommen und dann hat er erzählt, dass er Schiffsingenieur ist. Und dann habe ich so gefragt, aha, und wie ist das, wie lange seid ihr dann immer so unterwegs und so weiter? Weil ich kenne das so von ein paar Wochen und so, hier innerhalb von Deutschland, von der Binnenschifffahrt, von Kapitänen. Und er meinte, nee, die sind dann ganze 6 Monate weg. Hörst du mich noch?
0: Das ist eine lange Zeit. Ich überlege gerade, was das mit dir gemacht hat. So, ob du jetzt, also ich versuche mir gerade vorzustellen, was die Aussage bei dir bewirkt hat. Er sagt, nee, da ist man auch mal 6 Monate unterwegs und du dir gleich in dem Moment so, okay, das kommt schon mal für mich gar nicht in Frage, weil ich will keinen Partner, der ein Ich denke richtig, ja.
9: Du denkst absolut richtig, das war meine initiale
0: Reaktion. Ich habe keinen Bock auf einen Partner, der 6 Monate unterwegs ist. Und
9: das
0: den
9: ist ja so wie einen Astronauten zu daten oder so.
0: Und jetzt kommt noch hinzu, wenn der auf See unterwegs sein sollte, nicht nur irgendwo in irgendwelchen Flüssen. Das heißt, der hat dann auch meistens kein Internet und keinen Empfang. Das heißt, du kannst ihn nur empfangen, wenn der an Land ist oder in Küstennähe.
9: Selten, richtig. Wobei, das ist mittlerweile, habe ich jetzt auch neu dazu gelernt, ein bisschen besser durch Starlink von Elon Musk.
0: Stimmt. Ich wollte nämlich, das wollte ich dir übrigens gerade irgendwie so durch die Blume sagen, naja, Satelliteninternet wäre ja eine Option, ist ja heute bezahlbar. Und kann ich euch auch für jede Kreuzfahrt empfehlen, falls ihr mal Bock habt, Kreuzfahrt zu machen. nehmt euch eine Satellitenschüssel mit für Internet, ist günstiger. Was ihr da heutzutage auf so einem Kreuzfahrtschiff pro Tag für Internet zahlt und dann ist es auch noch limitiert auf so DSL-Modem-Qualität. Nee. So, also zurück zu dem Thema. Du also in dem Moment diesen Gedanken gehabt, na gut, es gibt, ja, aber dann trotzdem, 6 Monate, hallo, der ist nicht da.
9: Genau, ich bin jetzt auch schon sehr lange Single und dachte mir, ich möchte eigentlich, wenn dann jemanden kennenlernen, den ich dann auch sehen kann, der dann auch Zeit hat, sich zu treffen und dann, wenn das funktioniert, auch irgendwie in meinem Leben zu sein. Ja? Und dann war das für mich erstmal so das Signal, so, ich ziehe mich da mal zurück, das ist, glaube ich, jetzt nicht so das Richtige für mich. Und dann habe ich mich tatsächlich auch zurückgezogen. Da war der Kontakt noch relativ so seicht, sage ich mal. Aber dann ab und zu kam dann mal was von ihm, wenn er unterwegs war, auf einem schönen Konzert und dann auch so richtig romantisch eigentlich. Dann hat er so eine sehr schöne Stelle von einem sehr schönen Lied aufgenommen, live auf dem Konzert und mir das geschickt, weil ich mal erwähnt hatte, dass ich die Band ganz toll finde oder so. Und dann dachte ich mir so, ach komm, das ist doch aber eigentlich sehr nett. Und dann antworte ihm jetzt halt mal und so, ne? Und
0: also entweder ist er wahnsinnig aufmerksam oder einfach nur sehr schlau. Sehr geschickt.
9: Ja, ich weiß es nicht. Ich denke eher, dass er schon sehr aufmerksam ist.
0: Was ja im Prinzip ja sehr gut ist, ne? Also ich mag das total.
9: Ja, ich mag das auch total. Und dann haben wir den Kontakt doch wieder zueinander gefunden und erstmal so ein bisschen freundschaftlich eigentlich, uns einfach nur kennengelernt und telefoniert und so weiter. Und dann war er ein bisschen zurückhaltend damit, seine Telefonnummer rauszugeben. Wir haben ja erstmal nur online geschrieben. Und dann meinte er so, ja, lass uns doch lieber so persönlich treffen, weil ich muss dir erstmal was erzählen und ich möchte jetzt vorher nicht so lange telefonieren. Und dann dachte ich mir so, was kommt denn jetzt? Ne? Was wird er mir da jetzt erzählen?
0: Und ich habe gerade Kopfkino. Erzähl weiter.
9: Und dann habe ich ihn gefragt, ja, ist das vielleicht irgendwie was Medizinisches oder so? Ich bin dann auf den Gedanken gekommen, weil irgendwann war es dann doch auf der romantischen Schiene.
0: Darf ich meinen ersten Gedanken äußern?
9: Ja, sag mal.
0: Und mein erster Gedanke war, er ist noch verheiratet.
9: Nein, zum Glück nicht, ja, so was Schreckliches, meine. Nein, also

0: Person dann überlegen, ob sie sich darauf einlassen will oder so. Und er war dann so geheimnisvoll und dann bin ich so neugierig geworden und habe dann direkt gemeint, ja, ist es das? Also kannst du vielleicht keine Kinder bekommen oder so? Ist das irgendwie sowas in diese Richtung? Und er meinte also nein und hat es mir dann doch erzählt. Und zwar war es tatsächlich was Medizinisches. Er hat vor 3 Jahren so eine Diagnose bekommen, dass er eine schlimme fortschreitende Augenerkrankung hat. Und zwar ist es so, dass dein Sichtfeld von außen immer weiter eingeschränkt wird, bis du nur noch so einen Tunnelblick hast. Und das ist ja recht ungünstig als Schiffsingenieur. So, und dann war das wohl so, dass ihn das sehr mitgenommen hat und er 3 Jahre raus war aus dem Beruf und erstmal irgendwie klarkommen musste. Und die haben aber so ein medizinisches Gutachten, was immer so ein paar Jahre gilt. Und dann hat er über einen sehr guten Freund jetzt doch erstmal den Weg wieder zurück aufs Schiff gefunden, nämlich so, dass der Freund der Einzige ist, der Bescheid weiß als zweiter Schiffsingenieur und ihn immer so ein bisschen deckt. Und ich finde das hochgefährlich und mache mir auch Sorgen um ihn. Und ich habe so ein bisschen mit ihm geredet, so, ja, kannst du dir nicht langfristig vorstellen, dann aufs Land zu wechseln? Du hast ja erzählt, das machen Schiffsingenieure dann irgendwann, auch mit Familiengründung und so perspektivisch gibt es da viele Möglichkeiten. Dann meinte er so, ja, prinzipiell schon, aber erstmal möchte ich ja ein paar Monate aufs Schiff zurück. Dann habe ich mir so gedacht, okay, das ist wahrscheinlich auch eine finanzielle Entscheidung. Die werden nämlich sehr, sehr gut entlohnt aufs Schiff. Und er war ja jetzt 3 Jahre raus aus dem Berufsleben. Vielleicht haben sich da irgendwelche Schulden aufgestaut. Und ja, dann wusste ich erstmal Bescheid und dann haben wir das Thema irgendwann aber auch gewechselt und uns ganz normal, ganz schön weiter unterhalten und kennengelernt. Und ich fand ihn dann ganz toll. Und dann haben wir gesagt, dass wir uns gerne treffen wollen, wenn ich das nächste Mal da bin. Und dann war das so eine knappe Geschichte, weil er aufs Schiff gerufen wurde und ob ich dann Urlaub bekomme, dass ich noch rechtzeitig hinfliegen kann und wir uns treffen können. Aber eigentlich von vornherein waren witzig, weil das war klar, wir können uns ein paar Tage sehen und dann ist er erstmal ein halbes Jahr weg.
1: Hast du den ganzen Background gecheckt?
0: Wie meinst du das? Ob es eine echte Person ist, die nicht verheiratet ist?
1: Nein, das meine ich nicht. Sondern ob du natürlich, also das eine ist, diese Sachen zu erfahren und das andere ist, dass so manchmal, also ne, ich will jetzt nicht sagen, dass man jetzt alles kontrollieren muss, aber dass man erstmal diese Sache so zur Kenntnis nimmt und dann bei Gelegenheit natürlich auch mal, kann das alles überhaupt hinhauen und so weiter. Ich will jetzt nicht sagen, dass die Geschichte fake ist. Ich will damit nur sagen, dass man bei gewissen Sachen, die manchmal unglaublich klingen, ob man fragen sollte, ist der wirklich Schiffsingenieur, ist der wirklich auf See unterwegs, ist das mit der Krankheit, ist das vielleicht eine Nummer, die alles sowas, ich will das nicht in Frage stellen, aber das muss man sich für sich selbst, damit man sich selbst auch schützt vor irgendwelchen Leuten, die irgendwelche bösen Absichten haben. Die Frage, die ich mir während dieser Geschichte gerade gestellt habe, ist, was macht das mit dir? Du hattest anfangs die Aussage, beziehungsweise nicht die Aussage, den Gedanken, oh Gott, das ist jemand, der die ganze Zeit unterwegs ist. Jetzt kommt noch hinzu jemand, der an den Augen erkrankt ist und der vielleicht langfristig gesehen irgendwann blind ist oder erblindet.
0: Genau, das war seine Sorge, dass ihn keine Frau so akzeptieren würde, weil er wohl bei der letzten Dating-Erfahrung einen blöden Spruch, einen unüberlegten gehört hat, das sehr persönlich genommen hat und sich direkt von dieser Frau getrennt hat.
1: Daher auch seine Vorsicht und dieses Telefonnummer nicht rausrücken, korrekt?
0: Genau, richtig, genau. Okay. Aber irgendwie habe ich überraschenderweise für ihn und im Nachhinein für mich eigentlich auch so ein bisschen das als total natürlich empfunden und gar nicht problematisch. Ich habe auch medizinischen Hintergrund, das kommt vielleicht noch dazu. Also ich kann das auch ein bisschen anders nochmal betrachten.
1: Verrat mir mal, wie du das anders betrachtest. Das klingt so, als ob du sagst, oh, ich freue mich auf meinen nächsten Patienten.
0: Ich bin Ärztin und ich weiß, dass es viele Dinge geben kann. Das ist zum Beispiel ein genetischer Faktor, den er hat. Mhm. Ja. Und das taucht erst in einem gewissen Alter auf und das kann verschiedene Verläufe haben. Mhm. Und das ist natürlich ein schweres Schicksal, auf jeden Fall. Also das ist sicherlich eine komplette Umorientierung, die man dann hat in seinem Leben. Und das muss man erstmal sortieren für sich. Aber das fängt vor allen Dingen damit an, dass du erstmal in die Akzeptanz kommst. Weil wenn du das gar nicht akzeptierst, dass du jetzt dein Leben verändern musst, dann leugnest du.

0: das eigentlich nur und du läufst ja der Wahrheit so davon und kannst dich dem auch gar nicht stellen und dein Leben auch gar nicht so einrichten, dass du damit auch in Zukunft gut klarkommst.
1: Ich sehe gerade, die Zeit läuft uns davon. Wir haben nur noch eine Minute, Leila. Für dich ist das Ganze ja gerade erst der Beginn einer, ich würde sagen, Kennenlernphase, bevor es weitergeht. Lässt du es jetzt einfach auf dich zukommen und schaust einfach, was draus wird? Oder sagst du ganz ehrlich, ich bin so Hals über Kopf verliebt, ich denke an nichts anderes mehr?
0: Ach so, nee, ich sehe das noch relativ nüchtern. Erstmal in der Kennenlernphase und erstmal gucken und mal schauen, wohin sich das entwickelt, ob das vielleicht eine Chance hat. Ja.
1: Ich drücke euch die Daumen. Ich finde das irgendwie voll spannend, auch so diese unterschiedlichen Welten, in denen ihr beide seid. Mhm. Aber ich weiß nicht, es gibt einen Grund, warum ihr zusammengeführt wurdet vom Schicksal, weißt du? So, und ich würde dann immer die Frage stellen, so, ich bin gespannt, liebes Leben, was du geplant hast für mich.
0: Und ja, genau.
1: Und mich einfach drauf einlassen und einfach schauen, was kommt. Auf jeden Fall, alles Gute dir, Leila. Ich wünsche euch nur das Beste.
0: Dir auch.
1: Danke, dass
0: Gute
1: du angerufen
0: Nacht.
1: Hast mit deiner Geschichte. Tschüss, mach's gut.
0: Ja, gerne, tschüss.
1: Ach, da kenne ich auch mal wieder. Wir könnten eigentlich mal so Sommerromanzen 2026. Jetzt ist der Sommer rum, jetzt könnten wir das eigentlich mal als Thema machen, finde ich. Vielen Dank fürs Zuhören, fürs Mailschreiben und fürs Posten. Das war's für heute in der Night Lounge. Wir hören uns wieder diese Woche. Ihr könnt gerne Themenvorschläge einreichen. Und ansonsten heute Abend ab 12 Uhr mit einem neuen Thema. Spannenden Geschichten. Bis dahin, bleibt gesund und munter. Macht's gut. Ciao, ciao.
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0: Hier ist Big FM.
1: Yep.
0: Einer, der auf jeden Fall meckert, verliert, ist Rolf.
1: Ja.
0: Es geht darum, dass ihr gegen ihn antreten könnt in einem Quiz eurer Wahl, bigfm.de oder 08900901. Und das Ganze nennen wir...
2: Einer gegen alle.
1: Mhm.
2: Alle gegen Rolf.
1: Und dann bin ich auch mal sehr gespannt, wer will mich denn heute fertig machen?
3: Hi, ich bin Nele und ich kenne mich ziemlich gut aus im Hobbyhorsing, würde ich sagen.
1: Im Hobby?
0: Oh, wir gehen direkt rein.
1: Ins Hobbyhorsing, also für alle, die nicht wissen, was das ist, das sind Menschen, die sich so ein Holzpferd zwischen die Beine klemmen und dann durch die Gegend reiten und so machen, als hätten sie ein richtiges Pferd. Habe ich das so richtig erklärt?
3: Ja, kann man so sagen.
0: Und das machst du, Nele?
3: Seit 2017 mache ich das.
0: Ach,
3: und bin auch immer noch relativ aktiv.
1: Okay.
0: Okay, cool.
1: Dann lass mal loslegen mit einem Hobbyhorsing-Quiz. Das wird ja wild.
0: Es gibt jetzt drei Fragen und drei Antwortmöglichkeiten. Rolf antwortet immer zuerst und danach Nele, die Expertin. Und zu gewinnen gibt es Big FM Socken.
1: Hey.
3: Perfekt.
0: Frage Nummer 1. Wie viel Preisgeld gibt es in Deutschland bei der Deutschen Meisterschaft? A. 10.000, B. nix oder C. 100 Euro?
1: Pff. Weil ich es witzig finde und keine Ahnung habe, sage ich B.
0: Nix. Nele, was sagst du?
3: Ja, also ich bin mir ziemlich sicher, dass es auch B ist.
0: Und das ist richtig!
1: Yes.
0: Gut.
1: Geil.
3: Sehr gut.
0: Frage Nummer 2. Wie viele aktive Hobbyhorser gab es laut dem Vereinsverzeichnis von Hobbyhorsing Germany im Jahr 2025? A. Circa 9.500, B. Circa 4.000 oder C. Circa 15.000?
1: Boah, A würde ich sagen, 9.500.
3: Ja, ich glaube, ich bin auch bei A.
0: A ist richtig!
1: Ja.
0: Krass,
1: mega
0: Rolf,
1: nice.
0: Was ist da los? Willst du uns was erzählen?
1: Es ist hier Gefühl gerade. Ich weiß
0: Gefühl.
1: Es nicht.
0: Ja. Also 2-2 steht es.
1: Ja.
0: Frage Nummer 3. Mhm. Was ist verboten beim Hobbyhorsing? A. Peitschen, B. Turnschuhe oder C. weite Hosen?
1: A. Peitschen. Würde für mich keinen Sinn machen, weil dieses Holzding zu peitschen oder jemand anderen zu peitschen, ich glaube, da sind wir bei einer anderen Veranstaltung, nicht beim Hobbyhorsing. Würde ich jetzt mal sagen.
3: Also ich glaube, es ist tatsächlich C. weite Hosen.
1: Ui.
0: Okay. Richtig ist Antwort...
1: Ja.
3: Yes!
1: Geil!
0: Der Punkt geht an Rolf und damit hat Rolf die Big FM-Socken gewonnen.
1: Dankeschön.
3: Herzlichen Glückwunsch.
1: Danke, Maus. Ey, ich hätte auch nie gedacht, dass ich mal in einem Hobby-Horsing-Quiz gewinne.
0: Wow, ja, begeistert, ohne Scheiß.
3: Jetzt musst aber auch anfangen, ne?
0: Geil! Erste Reitstunde gibt's dann hier bei dir, Nele, oder?
3: Gerne.
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0: Tom O'Dell und Lost Frequencies mit Black Friday, Pretty Like the Sun.
1: Es ist doch erst Dienstag.
0: Oh Gott, war das wieder unangenehm. Deutschlands Mixed Morning Show ist hier. Schön, dass ihr dabei seid.
1: Ja, hey, Rolf ist da und das ist wirklich schön.
0: Das sagen die einen, die anderen sagen es anders. Büschra ist da.
1: Ja, ich freue mich. Guten Morgen.
0: Guten Morgen.
1: Rolf, ich war gestern trainieren.
0: Ja, und das ist schön. Ich bin auch ein bisschen neidisch jetzt, muss ich sagen.
1: Ach stimmt. Ach, man muss so kurz dazu sagen, Leute. Rolf hat sich letzte Woche hingelegt mit dem E-Scooter. Dran schuld, aber gute Besserung.
0: Richtig.
1: Jetzt hat er halt so eine Binde um seinen Arm und kann natürlich nicht ins Fitnessstudio.
0: Ja, was mich ein bisschen nervt, muss ich ganz ehrlich sagen. Aber gut. Aber wie war es denn in Büschras für dich?
1: Ja, es war richtig gut. Ich habe nur das Gefühl, ich habe mir davor halt einen Kuchen reingeballert.
0: Ja.
1: Ich habe das Gefühl, ich war umsonst im Fitnessstudio.
0: Nee, gar nicht. Das ist übrigens total falsch.
1: Warum?
0: Weil
1: sag mal.
0: Du musst das ganz anders sehen.
1: Mhm.
0: Du hast den Kuchen gegessen, hast ihn abtrainiert, also ist das eine Nullrechnung gewesen.
1: Ist das Girl-Math?
0: Das ist
1: oder?
0: Doch mega geil. Oder ist Gym-Math?
1: Oh, geil.
0: Ja, ja.
1: Geil, noch was dazugelernt. Danke für die Motivation.
0: Sehr gerne. Katzal.

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0: Dai Dai,
1: Shakira
0: und Burna Boy. Big FM ist hier in Deutschlands Big Star Morning Show.
1: Hey, guten Morgen.
0: Guten Morgen.
1: Rolf, erzähl uns doch jetzt mal bitte, wie geht es dir und deinem Arm? Ich habe dich heute Morgen noch nicht gefragt, deswegen.
0: Ja, interessiert auch keinen, ich erzähl's trotzdem.
1: Sag mal, also mich interessiert das.
0: Ja, es ist immer noch nervig, weil wenn man so eine Binde um den Arm hat, dann ist man ein bisschen gefangen und man ist ein bisschen wie ans Bett gefesselt und das ist nervig. Aber selbst schuld, wer mit dem E-Scooter bei vielleicht nicht ganz so trockener Straße durch die Gegend fährt, der muss halt damit rechnen, dass man sich mal auf die Fresse legt. Im Sinne von mir. Also an dieser Stelle sag ich, Leute, E-Scooter ist eine geile Nummer, aber Obacht!
1: Ja! Aber hast du denn draus gelernt, willst du dir jetzt einen Helm kaufen?
0: Hey, hier ist ein super Song. Der kommt von B.O.B. und Hayley Williams. Der ist Airplanes.

0: Ihr seid alle mit am Start, mit zum Beispiel Jonas.
1: Moin, servus.
0: Moin.
2: Und da ist Mina.
3: Hi, Büschra.
2: Hey, Mina, guten Morgen.
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0: Ich ja, Mikro
2: cool. Mikros sind aus. Jetzt sind wir da, Leute.
0: Ja, jetzt sind wir da. Ihr merkt schon, es gibt ein paar Startschwierigkeiten in der Show, aber das passiert uns ja regelmäßig. Erstmal Jonas ist in den News.
5: Moin.
0: Und genau aus diesem Grund, um Startschwierigkeiten auch bei euch zu beheben. Ja, ich habe diese Überleitung gemacht.
5: Ach, wunderbar.
0: Das ist ja den 6 Uhr Song.
2: Ja, das ist der Song, den ihr braucht, um so richtig durchzustarten. Cedric hat einen Songwunsch.
6: Guten Morgen, Büschra. Guten Morgen, Rolf.
0: Moin.
6: Ich wünsche mir als 6 Uhr Song das Intro von Pokémon.
0: Ein 6 Uhr Song Klassiker möchte ich es nennen. Ist schon des Öfteren passiert. Jetzt kann es natürlich aber auch sein, dass ihr sagt, ey, also dieser Pokémon Song.
2: Fühle ich gar nicht.
0: Das fühle ich überhaupt nicht. Das will ich auf gar keinen Fall hören. Da muss ich ins Radio reinreiern. Bevor ihr das macht, könnt ihr auch einfach anrufen auf der 08900901. 08900901 und könnt den Song abbrechen. Wir sind gespannt, was passiert. Hier ist Pokémon.

0: Hier ist Big FM. Schönen guten Morgen. Wer bist du und was machen wir?
1: Guten Morgen, hier ist Samuele. Bitte abbrechen.
0: Emuele, Entschuldigung, wie ist dein Name?
1: Samuele.
0: Samuele, da war ein kurzer Hicker in der Verbindung drin. Samuele, wir haben es abgebrochen. Das haben wir natürlich gemacht. Das ist gar kein Problem. Wie geht's dir heute Morgen? Wo bist du gerade unterwegs?
1: Ich bin gerade auf der Arbeit unterwegs.
0: Okay, was machst du beruflich?
1: Ich arbeite beim Ministerium.
0: Oh, okay. Und ihr seid um die Uhrzeit schon auf der Arbeit. Das ist ja...
2: Wird schon gefaxt.
0: Genau. Wird schon gefaxt um die Uhrzeit. Witzig. Gut, dann bleibst du noch ganz kurz dran, kannst dir dann den 6-Uhr-Song für morgen wünschen. Mach dir einen schönen Dienstag.
1: Danke dir.
0: Jo, und rüber geht's zu Jonas in die News. Was trendet auf den Socials?
3: Ein 9 Jahre alter Clip geht plötzlich viral. Darin zockt ein NFL-Star mit der Ex-Pornodarstellerin Mia Khalifa Basketball in einer Wohnung. Das Video sorgte schon 2017 für Dating-Gerüchte, beide sagen aber, da lief nix.
0: Okay.
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2: Und was geht sonst so ab in der Welt?
3: Die Abnehmtablette ist seit einem Monat in Deutschland erhältlich, der große Run bleibt bisher aber aus. Laut Apothekerverband fragen bislang eher wenige danach. Ein Grund, viele sind schon auf die Abnehmspritze eingestellt, die nur einmal pro Woche genommen wird, die Tablette dagegen täglich und mit der ziemlich strengen Regeln einhergehen, rund ums Essen und Trinken. Dazu kommt auch der Preis, je nach Dosierung kostet das Mittel mehrere hundert Euro im Monat und die Kasse, die zahlt nix. Bahnfahren soll endlich verlässlicher werden. Das Bundesverkehrsministerium stellt heute einen neuen Infraplan für die Schiene vor. Darin soll klarer werden, welche Strecken saniert, ausgebaut oder moderner gemacht werden und wann. Gleichzeitig will das Ministerium die Deutsche Bahn stärker steuern und konkrete Ziele vorgeben. Der Plan soll transparenter machen, was sich beim Schienennetz Schritt für Schritt verbessert. Was sollte man am Flughafen besser nicht sagen? Ich habe eine Bombe im Koffer gehört definitiv dazu.
0: Ja, das ist richtig.
3: Am Flughafen Stuttgart hat genau das ein 24-Jähriger gestern gesagt. Mit heftigen Folgen. Der Flugbetrieb wurde am Nachmittag zeitweise gestoppt. Mit 2000 Menschen, die mussten zurück in die öffentlichen Terminalbereiche. Starts und Landungen verspäteten sich. Mehrere ankommende Flüge wurden umgeleitet. Unter anderem nach Nürnberg. Mittlerweile soll der Flugbetrieb aber wieder normal laufen.
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3: Ein Dino fürs Wohnzimmer, dafür braucht ihr nur ein paar Millionen Dollar und müsst mal fix nach New York fliegen. Da wird Ende Oktober das extrem seltene Skelett eines Nano-Tyrannus versteigert. Weltweit gibt es nur 3 bekannte Exemplare davon. Genau deshalb gibt es aber auch Kritik. Landet das Skelett nämlich bei einem privaten Sammler, könnten Wissenschaftler künftig keinen Zugang mehr dazu bekommen.
0: Ich weiß nicht, ob ich mir so ein Skelett in die Schuhe...
3: Aber so übers Bett hängen, so, das ist bestimmt geil. Macht Eindruck.

0: Okay. Meine lieben Freunde, ich entschuldige mich an dieser Stelle nochmal für Büschra. Danke, Jonas.
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2: In Deutschland startet der Dienstag vielerorts mit dichtem Nebel, besonders im Süden und in der Mitte. Später klart es im Süden auf und die Sonne zeigt sich kräftig. Im Norden bleibt es bewölkt. Die Höchstwerte liegen bei 19 bis 21 Grad. Am Abend sind im Süden Gewitter möglich, während im Norden leichter Regen einsetzt. Achtung, Sichtbehinderungen durch Nebel. Aktuell in Dresden an der Frauenkirche 11 Grad, in Essen am Baldeneysee 12 Grad und in Stuttgart am Schlossplatz 11 Grad. Bleibt aufmerksam unterwegs.
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2: Achtung Leute, im Berufsverkehr bleibt's eng. Auf der A1 Dortmund Richtung Köln gibt es derzeit zwischen Gevelsberg und Kreuz Wuppertal Nord 4 Kilometer Stau, mindestens 22 Minuten extra einplanen. Weiter geht's zur A2 in Richtung Braunschweig. Stockt es aktuell zwischen Irxleben und Bornstedt auf 6 Kilometern. Der Zeitverlust beträgt mindestens 23 Minuten. Also checkt auch hier unbedingt die Ersatzroute und bleibt geduldig unterwegs. Gute Fahrt.

0: FM ist hier, Deutschlands Big Morning Show. Ja, Leute, Rolf ist letzte Woche vom E-Scooter gefallen, hat jetzt nur noch einen Arm aktuell, aber das hindert ihn nicht.
1: Warum zur Hölle erzählt Büschra das?
0: Weil du hast,
2: witzig ist.
0: Du hast jetzt nur noch einen
1: Für
0: Arm.
1: Für mich nicht!
0: Also Leute, ein Arm, aber er gewinnt trotzdem irgendwie. Keine Ahnung, wie der Mann das macht. Er liebt das, das ist sein Ding. Er hasst es zu verlieren.
1: Ja.
0: Und wenn ihr sagt, ich hasse es auch zu verlieren, dann könnt ihr gegen Rolf antreten. In einem Quiz eurer Wahl, bigfm.de oder 08900901. Und das Ganze nennen wir...
3: Einer gegen alle.
1: Mhm.
3: Alle gegen Rolf.
1: So, wer hat denn heute Bock, am Start zu sein?
4: Ich bin Freddy.
1: Freddy!
0: Hey, Freddy!
1: Yo, welches Quiz hättest du denn gerne?
4: Das Musikquiz.
1: Ja, geil!
0: Ja.
1: Das lieben wir ja.
0: Wir machen Musikquiz, aber mal anders, weil wir machen mal Moan Beatboxing. Das
1: ein
0: heißt,
1: was?
0: Du wirst gleich hören, worum es geht.
1: Okay.
0: Aha. Mhm. Also es ist speziell und es ist auch, ich würde sagen, das komplizierteste Musikquiz, das Rolf jemals gemacht hat. Also es wird richtig hart, Rolf.
1: Ich bin sehr gespannt.
0: Ja.
4: Oh je.
0: Ihr werdet gleich Songs hören in Form von einem gewissen Beatboxing. Dann ruft ihr euren Namen rein, wenn ihr es wisst und kriegt den Punkt, wenn ihr richtig antwortet und ansonsten kriegt der andere den Punkt.
1: Ja, verstanden.
0: Also überlegt euch gut.
1: Ja.
0: Okay. Und zu gewinnen gibt es Big FM Socken.
1: Hey! Bist du ready, Freddy?
4: Ja, ich hoffe.
1: Ich weiß auch noch nicht, was jetzt passiert.
0: Hier kommt Song Nummer 1.
1: Let's go.
4: Freddy.
1: Okay.
0: Okay, Freddy, sag mal.
4: Believer.
0: Wir hören mal rein.
1: Oh.
0: Yeah.
1: Krass.
0: Geil, Freddy.
1: Krass. Das ist krass. Hätte ich in meinem Leben nicht gewusst.
0: Crazy.
1: In meinem Leben nicht. Crazy.
0: Gut.
1: Chateau,
0: stark.
1: Hut ab.
0: 1-0 steht es.
1: Ja.
0: Dann kommt hier Song Nummer 2.
1: Let's go.
0: Okay, Freddy, du Maschine, sag mal.
4: Der Harry Potter Theme Song.
0: Wir hören rein. Das ist richtig! Hey! Stark!
1: Wow.
0: Boah, du rasierst Rolf gerade so krass, ne? Also wirklich.
4: Na klar, hör mal.
1: Krass, das ist crazy. Hätte ich wäre auch nicht drauf gekommen. Wir können eigentlich schon aufhören, aber weil es so schön ist, sag ich, machen wir
0: ja,
1: Nummer 3 noch.
0: Hier kommt Song Nummer 3.
1: Let's go!

0: Klingt wie ein Autounfall. Ich hab keine Ahnung.
1: Okay, komm, dann gebe ich mal einen Tipp. Ja. Also 2012 war das ein absoluter Banger in jedem Club.
2: Boah, ich bin planlos.
1: Soll ich euch einen zweiten Tipp geben?
2: Gerne.
0: Ja, okay. Mhm.
1: Also die Sängerin, die bittet jemanden, sie anzurufen.
0: Call?
2: Nee. Call me maybe.
1: Wir hören rein.
0: Ja! Wow. Wow. Crazy Nummer auf jeden Fall.
1: Aber damit hat Freddy gewonnen. Herzlichen Glückwunsch.
2: Ja, danke schön.
0: Das waren mehrere Autounfälle hintereinander.
3: Einer gegen alle. Alle gegen Rolf.

0: ist so ein Banger. Ach, so toll!
1: Da fühlt sich jemand.
0: Jetzt!
1: So, herzlich willkommen bei dem Fahrgeschäft eures Vertrauens.
2: Carosello dreht jetzt schnello.
0: Ja. Das ist Big FM,
1: Das ist alles unangenehm, So, also Josh Farmes und Like a Prayer machen wir gleich. Außerdem Strange und What You Gonna Do. Dankeschön fürs Einschalten, vor allen Dingen aushalten.
0: Ja.
1: Und mittlerweile 17 nach 6. Guten Morgen.
0: Guten Morgen.
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20: Das hier ist Werbung. Also theoretisch. Eigentlich würde hier klassische Radiowerbung laufen. Eine Autowerbung vielleicht. Oder Versicherung. Oder irgendwas mit 20% Rabatt. Aber heute ist da nichts. Und irgendwie finde ich das gar nicht so schlecht. Denn wenn du Werbung im Radio schaltest, hören Menschen tatsächlich zu. Zum Beispiel gerade. Du hörst mir zu, denn Werbung will normalerweise etwas von dir. Aber ich will gerade eigentlich nichts von dir. Ich bin einfach nur hier. Für ein paar Sekunden. Zwischen zwei Liedern. Zwischen zwei Werbespots. In diesem kleinen Moment, in dem eigentlich jemand anders etwas verkaufen sollte. Wenn du auch möchtest, dass Menschen deiner Werbung tatsächlich zuhören, dann buch einfach einen Werbeplatz bei uns. Denn dieser hier war gerade frei. Deiner muss es nicht sein.
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Das ist neu auf Big FM. Strange, what you gonna do?

0: 50 Cent und In The Club für Big FM Original, 6.28 Uhr. Und rüber geht's zu Jonas in die News, was trendet auf den Socials.
1: Die Rapperin Ice Spice, die ist nämlich gerade auf Island, was witzig ist, denn da gibt's ja auch viel Eis, versteht ihr, wegen dem Namen. Wow. Auf Instagram hat sie jetzt einen sexy Fotodump aus dem Wasser gepostet. 800.000 Fans hat sie damit schon glücklich gemacht.
2: Aha.
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0: Die neue Comedy-Tour mit Jonas aus den News. Tickets dafür ab sofort nicht auf bigfm.de.
2: Warte, Jonas, hey. Hast du es geliked? Ich muss es wissen.
1: Aus Recherchezwecken, natürlich.
2: Ja, natürlich. Ja. Was geht sonst so ab in der Welt?
1: Ja, man kennt's ja. Manche E-Mails übersieht man im Postfach einfach oder ignoriert sie konkret. Ganz menschlich, aber kann auch schiefgehen, zeigt die Story vom frischen Medizin-Nobelpreisträger Peter Hegemann. Der erhielt die Nachricht gestern zunächst für irgendeine Spam-Mail, bis ihm dann die schwedische Vorwahl aufgefallen ist. Wenige Minuten später wusste er hat gewonnen, den Medizin-Nobelpreis. Heute geht's in Stockholm direkt weiter. Gegen 11.45 Uhr wird bekannt gegeben, wer den Physik-Nobelpreis bekommt. Pfefferspray-Alarm im ICE. Ein Zug musste am Hauptbahnhof Fulda gestern ungeplant stoppen, nachdem mehrere Reisende plötzlich Atemprobleme hatten. Der Grund war schnell gefunden. Bei einem Mitarbeiter einer privaten Sicherheitsfirma war im Gepäck das Pfefferspray geplatzt.
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1: Deutschlands U21 kann heute Abend schon das Ticket für die Europameisterschaft klar machen. Dafür braucht das Team von Trainer Antonio Di Salvo in Bielefeld einen Sieg gegen Georgien. Nach dem deutlichen Erfolgen gegen Lettland und Malta wäre Platz 1 in der Quali-Gruppe dann sicher.
0: Danke, Jonas.
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5: In Deutschland startet der Tag mit dichtem Nebel, besonders im Süden und der Mitte. Der Nebel löst sich bis Mittag auf, dann scheint im Süden die Sonne, während es im Norden bedeckt bleibt. Temperaturen erreichen 19 bis 21 Grad, abends sind im Süden Gewitter möglich. Der Norden kann leichten Regen erwarten, morgen bleibt es freundlich. Ab Nachmittag ziehen Regen und Gewitter von Westen her auf. Der Wind nimmt zu, aktuell sind es 10 Grad in Dresden, an der Semperoper 11 in Essen, an der Zeche Zollver 1 und 8 in Augsburg, an der Fuggerei.
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5: Hier kommt der Verkehrsüberblick. A1 Dortmund Richtung Köln zwischen Gevelsberg und Kreuz Wuppertal Nord. Staut es sich auf 4 Kilometern, rechnet hier mit mindestens 31 Minuten Verlust. A2 Magdeburg Richtung Braunschweig zwischen Irxleben und Bornstedt. 8 Kilometer Stau, 39 Minuten Verzögerung. A3 Frankfurt Richtung Köln auf 5 Kilometern zwischen Ittstein und Limburg Süd blockiert. Mindestens eine Stunde länger unterwegs. Achtet auf den Verkehr. Gute Fahrt.
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0: Gerade war es 6.30 Uhr. Schönen guten Morgen.
2: Guten Morgen.
0: Sophie.
6: Woohoo, ich bin der Flyer.
0: Ja, und nicht nur Sophie, sondern viele von euch. Und genau deshalb schicken wir euch dorthin.
2: Ja.
0: Einmal zur Premiere von Tomorrowland Thailand.
2: Ja, und danach mal schön Koh Samui, 4-Sterne-Resort, ein bisschen Urlaub machen.
0: Einfach, wenn das Tuk-Tuk durch Deutschlands wichste Beats fährt, dann klingelt ihr durch 08900901. Kann jederzeit soweit sein. Hier ist Neptunica.

0: 6:36 Hier ist Big FM, Deutschlands Bigste Morning Show.
1: Und das ist Fabi.
2: What the Fabi Daily.
3: Das ist doch der kleine, dicke, möchte gern Comedian.
4: Jo, das bin ich.
1: Tja, Leute, gerade steht einiges im Zeichen der Medizin und Gesundheit. Gesundheit. Zum einen haben deutsche Forscher den Medizin-Nobelpreis gewonnen, zum anderen gehe auch ich gerade wieder meinen liebsten Herbst-Hobbys nach, eine Erkältung verschleppen und benutzte Tempos in Übergangsjacken deponieren. Wobei eins ja klar ist, es gibt definitiv Schlimmeres als eine Erkältung. Zum Beispiel eine Atombombe oder halt die Pest. Ihr habt es bestimmt mitbekommen. Oder in Sibirien soll eine Labormitarbeiterin nach einem Laborunfall an der Pest verstorben sein. Ja klar, Retro und Vintage sind voll in, aber man kann es auch übertreiben. Ich meine, das ist voll Oktober 1347. Man muss sich mal überlegen, damals hat es überall gestunken, jeder hat Lumpen getragen und die meisten konnten nicht mal lesen. Gut, ich sehe bis dahin keinen Unterschied zur 7. Klasse einer Gesamtschule. Aber ehrlich, Sibirien ist irgendwie auch der letzte Ort, wo ich das Comeback der Pest vermutet hätte, sondern eher im selbstgemachten Met von irgendeinem Jürgen auf dem Mittelalter-Festival in Niedersachsen. So, jetzt aber mal halblang und runtergefahren, denn die Todesursache der Labormitarbeiterin soll tatsächlich nicht die Pest gewesen sein, sondern eine Lungenentzündung. Das wurde gestern von einer russischen Behörde mitgeteilt. Und denen kann man ja wohl glauben. Absolut. Schließlich sind die genauso vertrauenswürdig wie ein Brian mit Hals-Tattoo bei Are You The One? Gesundheit.
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6: Ja. Das war wieder eine wilde Abfahrt, Leute.
0: Ja.
6: The Weeknd, Madonna, Playboy, Carti und Popular. Das spielen wir euch gleich. Hier noch Harrison und All The Things She Said in Deutschlands Big Star Morning Show. Fabi, jeden Morgen bei uns und natürlich auch in der Big

0: Big FM ist hier.
1: Tut sich das hier morgens an.
0: Ja.
1: So, Lean Bandit, O'Malley und Chloe mit Company spielen wir euch gleich noch.
0: Und diese süße Maus hier, Gracie Abrams mit Look at my life.
1: Und in den nächsten 30 Minuten kann es sehr gut sein, dass ein Tuk-Tuk durch Deutschlands Big Cities fährt. Was bedeutet das? Das hier.
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0: 6.56 Uhr, Big FM ist hier und Jonas, was trendet auf den Socials?
1: Bei Instagram das Video eines schlafenden Babys in Melbourne, Australien. Das kugelt nämlich während eines Erdbebens wie ein Jellybean durch sein Bett hin und her, schläft dabei aber unbeirrt weiter. Sehr süß und deswegen auch sehr viral.
2: Okay.
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1: Immer mehr Leute wollen den Kriegsdienst verweigern. Bislang sind schon mehr als 12.000 Anträge eingegangen, rund dreimal so viele wie im gesamten vergangenen Jahr. Allein seit Ende Juni hat sich die Zahl etwa verdoppelt. Ein Grund dürfte der neue Wehrdienst sein. Seit Januar müssen junge Männer ab dem Jahrgang 2008 verpflichtend zur Musterung erscheinen. Die Wehrpflicht selbst ist zwar weiter ausgesetzt, auffällig ist aber auch, laut Bundesamt sind viele Anträge fehlerhaft und müssen zurückgeschickt werden. Shida Basia gewinnt in diesem Jahr den Deutschen Buchpreis für ihren Roman Die Lücken. Die Autorin aus Rheinland-Pfalz erzählt darin über fast 100 Jahre deutsche Geschichte, vom Nationalsozialismus bis heute. Für den Buchpreis wurden insgesamt 205 Romane eingereicht. In Sachsen-Anhalt kommt heute der neue Landtag erstmals zusammen und könnte dabei zum ersten Mal einen AfD-Politiker zum Parlamentspräsidenten wählen. Die AfD hatte die Landtagswahl mit fast 44% klar gewonnen und schlägt für den Posten Tobias Rausch vor. Ob er tatsächlich gewählt wird, entscheidet sich heute im Landtag in Magdeburg.
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1: Hunde können Sprache offenbar besser zerlegen als gedacht. Forschende aus Ungarn haben entdeckt, dass ihre Gehirne in einem endlosen Strom aus erfundenen Wörtern bestimmte Muster erkennen können. Besonders stark reagieren sie dabei auf wiederkehrende Konsonanten, ähnlich wie wir Menschen. Bisher war diese Art der Sprachverarbeitung auch nur bei uns Menschen nachgewiesen worden. Verstanden haben die Hunde die Fantasiewörter aber trotzdem nicht.
2: Fein gemacht,
1: ja, ganz ne?
2: Fein gemacht.
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6: In Deutschland startet der Dienstag neblig, besonders in der Mitte und im Süden. Vormittags löst sich der Nebel auf, ab Mittag gibt's im Süden Sonne, der Norden bleibt bewölkt. Mit bis zu 21 Grad wird es angenehm mild. Am Abend könnten im Süden Gewitter aufkommen, im Norden leichter Regen. Morgen nach Nebel sonnig, bis zu 24 Grad, nachmittags Regen. Aktuell Berlin im Tiergarten, Dortmund am Phoenixsee und Stuttgart am Mercedes-Benz-Museum bei jeweils 11 Grad. Perfekt für einen gemütlichen Start in den Tag.
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6: Hier kommt der schnelle Verkehrsüberblick. A1 Lübeck Richtung Bremen zwischen Hamburg-Moorfleet und Hamburg-Harburg. 5 Kilometer Stau mit einem Zeitverlust von mindestens 45 Minuten. A3 Würzburg Richtung Frankfurt zwischen Seligenstadt und Offenbach. Stockend auf 5 Kilometern, Wartezeit rund 47 Minuten. A3 Frankfurt Richtung Köln zwischen Itzstein und Limburg Süd. 6 Kilometer Stau, mindestens 42 Minuten Zeitverlust. Gute Fahrt.
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0: Ihr seid alle mit am Start. Nadine zum Beispiel.
7: Guten Morgen, Bishra. Guten Morgen, Rolf.
0: Moin.
4: Hey. Und guten Morgen, Luan.
8: Guten Morgen.
0: Hey.
4: Morgen.
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0: Ganz fein gemacht.
4: Oh, 6.59
0: Uhr. An diesem Dienstag.
4: Was jetzt, Rolf? Sitz jetzt.
0: Das ist
4: aus. Okay, rede weiter. Nein, rede weiter, komm.
0: Okay, Jonas ist in den News.
2: Moin.
0: Und das hier ist Sane und Side Effects.

0: 7 nach 7, hier ist Big FM.
1: Yes! Und das ist er.
0: Die einzig wahre.
1: Taylor.
0: Swift.
1: Richtig. Unangenehm war das gerade, wie wir das zusammen im Chor hier performt haben.
0: Wow.
1: Deshalb macht Taylor das besser. Patient Zero heißt nämlich die neue Single. Und ihr solltet ganz genau zuhören, weil es kann sehr, sehr gut sein, dass innerhalb der nächsten 10 Minuten hier ein Tuk-Tuk durch Deutschlands bigste Beats fährt.
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0: 08.900.901. Jonas ist jetzt bei uns in der Show. Jonas, warum rufst du an?
3: Für Tomorrowland.
1: Für Tomorrowland?
0: Aha. Tomorrow.
3: Genau.
0: Ei, warum willst du da denn hin?
3: Tatsächlich, weil ich schon immer aufs Tomorrowland wollte. Und meine Freundin ist gerade krank, deswegen muss unser Urlaub absagen.
1: Oh shit. Oh. Wo hättest du denn hingehen sollen?
3: Tunesien.
1: Oh, krass.
3: Tut schon ein bisschen weh.
0: Ja.
3: Vor allem wäre es unser erster gemeinsamer Urlaub gewesen.
0: Oh.
1: Ja, das ist natürlich schade. Wie lange seid ihr denn zusammen?
3: Schon 7,5 Jahre.
1: Und es wäre euer erster gemeinsamer Urlaub gewesen? Warum hat es denn 7 Jahre lang gedauert?
3: Weil immer irgendwas dazwischen kam.
0: Und jetzt wieder dazwischen gekommen.
3: Genau.
0: Oh, das ist wirklich krass.
1: Ja.
0: Ich bin gerade irgendwie schockiert. 7 Jahre ohne Urlaub.
1: Ja, das finde ich crazy. Wenn ich jetzt die Möglichkeit hätte, Alter, würde ich dich natürlich direkt nach Thailand schicken.
0: Ja, sofort.
1: Weil einfach Gönnung. So, ich meine, ihr habt es ja euch verdient. Es funktioniert aber bei uns wie folgt. Wenn das Tuk-Tuk kommt, dann ruft er an 08.900.901. So ein schöner Tuk-Tuk-Sound ist das. Unser Praktikant ist extra im Kofferraum eines Airbus nach Thailand geflogen.
0: Jonas aus den News ist den gefahren.
1: Und Jonas aus den News ist das Tuk-Tuk gefahren, um Folgendes aufzunehmen. Dann hört es auch noch mal am Ende.
4: Ich krass einen Wheelie hingelegt.
1: Ja. Und wenn das kommt, dann ruft er an 08.900.901. Also du auch.
3: Genau, ich versuch's.
1: Super.
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0: jemand Hunger. Big FM ist hier, Deutschlands Biggste Morning Show. Geht's euch gut, Jungs?
1: Nee, gut, aber ich finde bei The Second Voice und Let Me Be, da ist so ein Song.
0: Da macht man.

0: Freunde, wir sind hier in Deutschlands Wichser der Morning Show und ich würde mal die nächsten 5 Minuten ganz besonders die sogenannten Ohren spitzen.
1: Ja.
0: Denn dann kann es sein, dass ein Tuk-Tuk durch Deutschlands Wichste Beats fährt, das euch zu Tomorrowland Thailand und nach Koh Samui bringt. Dann klingelt er durch 08900901. Zone spielen wir auch noch gleich.
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0: Yes. Let me be. 7:25 Uhr ist es. Und Jonas, was trendet auf den Socials?
1: Bei X Promi Big Brother ist ja gestern gestartet. Kim Virginia Gray ist mit ihrem Mann direkt mal im kargen Containergarten gelandet und fand das gar nicht lustig. Ansonsten der normale Wahnsinn eben, die Netzgemeinde ist amüsiert.
0: Okay.
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1: Bahnfahren soll in Deutschland endlich verlässlicher werden. Das Bundesverkehrsministerium stellt heute einen neuen Infraplan für die Schiene vor. Darin soll klarer werden, welche Strecken saniert, ausgebaut oder moderner gemacht werden und auch wann. Gleichzeitig will das Ministerium die Deutsche Bahn stärker steuern und auch konkrete Ziele vorgeben. Die Schülerproteste in Frankreich werden heute landesweit ausgeweitet. Seit rund einer Woche demonstrieren Schülerinnen und Schüler für bessere Ausstattung und bessere Lernbedingungen. Teilweise kam es dabei auch zu Gewalt. Für heute sind im ganzen Land Aktionen geplant. In Paris startet am Nachmittag eine große Demo. Im Großraum Paris bleiben vorsorglich rund 200 Gymnasien deshalb geschlossen.
0: Krass.
1: Seit Beginn der Proteste wurden laut Justizministerium mehr als 5000 Menschen festgenommen. Was sollte man am Flughafen besser nicht sagen? Ich habe eine Bombe im Koffer.
0: Ja.
1: Am Flughafen Stuttgart hat genau das ein 24-Jähriger gestern behauptet.
0: Warum?
1: Das fragt man sich. Der Flugbetrieb jedenfalls wurde am Nachmittag zeitweise gestoppt. 2000 Menschen mussten zurück in die Terminals. Starts und Landungen verspäteten sich. Mehrere Flüge wurden umgeleitet.
0: Krass.
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1: Beim Umstieg auf E-Busse im ÖPNV gibt es in Deutschlands Großstädten riesige Unterschiede. Laut einer neuen Studie der Umwelthilfe fahren insgesamt noch fast 80% der Busse in Deutschland mit Diesel. Besonders weit sind die Großstädte in Baden-Württemberg. Dort ist schon mehr als die Hälfte der Busse elektrisch unterwegs. In Augsburg, Essen oder Magdeburg dagegen noch kein einziger. Die Umwelthilfe fordert deshalb, keine neuen Verbrennerbusse mehr zu kaufen und die Flotten bis spätestens 2030 komplett zu elektrifizieren.
0: Und aktuell ist für euch auch wieder in einer knappen halben Stunde.
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5: In Deutschland ist es heute morgens vielerorts neblig, besonders an Flüssen im Westen. Später wird es im Süden sonnig, während es im Norden stark bewölkt bleibt. Bis zu 21 Grad sind möglich. Im Süden drohen abends Gewitter, besonders in den Allgäuer Alpen. Morgen startet wieder neblig, aber es wird freundlich am Nachmittag. Achtung, abends im Westen Wolken und Regen, der Wind frischt auf. Aktuelle Werte: Hannover am Maschsee 13 Grad, Bielefeld an der Sparrenburg 11 Grad und Nürnberg an der Kaiserburg 8 Grad.
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5: A1 Lübeck Richtung Bremen zwischen Hamburg-Billstedt und Hamburg-Harburg. 7 Kilometer Stau, rund 60 Minuten. A2 Magdeburg Richtung Braunschweig zwischen Irxleben und Eilsleben. 9 Kilometer Stau, mindestens eine Stunde. A3 Würzburg Richtung Frankfurt zwischen Seligenstädter Dreieck und Offenbach. 8 Kilometer Stau, mindestens eine Stunde. A9 Nürnberg Richtung München zwischen Greding und Denkendorf. 5 Kilometer Stau, knapp 56 Minuten. Gute Fahrt.
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0: Um mittlerweile 7.29 Uhr. Schön, dass ihr mit am Start seid.
3: Yes.
0: Büschra ist da.
3: Hey, guten Morgen.
0: Jonas in den News.
7: Moin.
0: Ich bin Rolf und Nia gleich noch mit Some Say. Und das hier BTS. Aktueller Song heißt Body to Body.

0: Dienstagmorgen in euch rein, hier ist Big FM.
1: Und Kygo in euch rein.
2: Ja. Yes, yes.
1: Und das nicht allein, sondern mit Max McNown und Robin Schulz. Die neue Single heißt Take Me Back. Das spielen wir euch gleich. Kygo übrigens, ganz gern gesehener Gast auf einem großartigen Festival, nämlich auf Tomorrowland. Und weil die Jungs und Mädels von Tomorrowland so wild sind, haben sie sich gedacht, in diesem Jahr gehen wir hin und feiern eine dicke, fette Premiere.
0: Ja, und zwar direkt am Strand.
1: Genau, das Tomorrowland nach Thailand.
0: Ja, da geht es hin und nicht nur dahin. Danach geht es auch schön nach Koh Samui Urlaub machen.
1: Immer wenn das Tuk-Tuk durch Deutschlands Bigste Beats fährt, dann ruft ihr an 08900901. Das ist gerade passiert, das mit dem Tuk-Tuk. Das heißt, ihr habt noch zwei Songs Zeit und eine kürzeste Show der Welt.
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0: Big FM Original kommt von Aiken und Eminem.
1: Schmeckt es!
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1: Ja, komm, ich mach ihn. Das schmeckt übrigens auch. Und zwar Thailand. Best Urlaub ja. ever. 08900901. Es geht nach Thailand und das gleich zweimal für euch.
0: Ja, einmal zur großen Premiere von Tomorrowland Thailand. Und danach geht's direkt nach Koh Samui. Schön 4-Sterne-Resort direkt am Meer.
1: Das klingt doch entspannt. Yes. Und das hier klingt nach dem Tuk-Tuk. Ja, immer. Wenn das Tuk-Tuk durch Deutschlands bigste Beats fährt, dann ruft ihr an 08900901. Und jetzt bin ich sehr gespannt.
0: Ich auch.
1: Von den Hunderttausenden, wer es jetzt hier zu uns ins Studio geschafft hat. Guten Morgen.
4: Guten Morgen, hier ist Jan.
1: Moin Jan.
0: Hallo Jan.
1: Na, wie geht's?
4: Auch gut soweit. Wir sind gerade auf dem Weg zur Baustelle. Ich dachte mir, ich habe gerade das Tuk-Tuk gehört und dann rufe ich mal durch.
1: Dann hast du sehr alles gut. richtig gemacht. Was ist das für eine Baustelle? Wo seid ihr denn da?
4: Ah, wir sind hier in Dortmund. Und Wickede, wir machen Kanalsanierung.
1: Kanalsanierung, wichtig.
0: Genau. Ehrenbaustell. Sehr gut. Sehr gut.
1: Und von der Baustelle wollt ihr unbedingt nach Thailand?
4: Ja, hatte ich so gedacht. Ich und mein Arbeitskollege, wir hatten uns überlegt, dass wir nach Thailand wollen.
1: Ja, geil.
0: Süß.
1: Bevor ihr aufs Tuk-Tuk kommt, machen wir noch eine Sache. Ich spiele jetzt einen Song, ja? Und breche den irgendwann ab. Deine Aufgabe ist es, die Lyrics zu vervollständigen. Das heißt also, wie wird weiter gesungen? Du kannst dann gerne weiter singen, performen, wie du drauf Bock hast, okay?
4: Okay, alles klar.
1: Dann legen wir los!
4: What am I doing, baby? Do I lie to you? Oh yeah!
1: Und das ich ist richtig!
4: Das ist ja mega, ey!
1: Ja!
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5: 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Weißt du eigentlich, dass Flugzeuge von West nach Ost schneller fliegen als umgekehrt? Schuld daran sind die sogenannten Jetstreams. Wow, naja, dafür gibt's in China das Handbuch für Weihnachten. Du siehst den Zusammenhang nicht? Tja, wir auch nicht. Yeah.
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0: David Guetta und Bibi Rexha. Song heißt I'm Good Blue und für andere auch Dabadi. Das war unangenehm. 7:54 Uhr, schnell rüber zu Jonas, was trendet?
1: Ein 9 Jahre alter Clip geht plötzlich wieder viral. Darin zockt ein NFL-Star aus den USA mit der Ex-Pornodarstellerin Mia Khalifa Basketball. Die kann man kennen, muss man nicht?
0: Ich kenne sie nicht. Keine Ahnung, wer das
2: cool
0: ist. Aber ich bin auch nicht in allen Bubbles unterwegs, muss ich sagen. Ja. Also deshalb ist es auch voll okay.
2: Naja, was geht denn sonst so ab, Jonas, in der Welt?
1: Die Abnehmtablette ist ja schon seit einem Monat in Deutschland erhältlich. Der große Run da drauf bleibt aber bisher aus. Laut Apothekerverband fragen bislang eher wenige danach. Ein Grund, viele sind schon auf die Abnehmspritze eingestellt. Die ist nur einmal pro Woche zu nehmen, die Tablette dagegen täglich. Und die ist auch mit ziemlich strengen Regeln rund ums Essen und Trinken zusammen. Dazu kommt der Preis. Je nach Dosierung kostet das Mittel mehrere hundert Euro im Monat und die Kasse, die zahlt das in der Regel nicht. Pfefferspray-Alarm im ICE. Ein Zug musste gestern am Hauptbahnhof in Fulda ungeplant stoppen, nachdem mehrere Reisende plötzlich Atemprobleme hatten. Der Grund war schnell gefunden. Bei einem Mitarbeiter einer Sicherheitsfirma war im Gepäck das Pfefferspray ausgelaufen. Ein Wagen wurde geräumt. Bis zu 15 Menschen wurden vom Rettungsdienst untersucht. Verletzt wurde laut Bundespolizei aber ernsterweise niemand. Deutschland beginnt zu schrumpfen, aber längst nicht überall gleich. Das Berlin-Institut für Bevölkerung und Entwicklung stellt heute eine neue Studie dazu vor. Dabei geht es darum, welche Regionen künftig Menschen und Arbeitskräfte anziehen und welche eher verlieren. Hintergrund sind unter anderem die alternde Bevölkerung, sinkende Geburtenzahlen und zu wenig Zuwanderung, um den Rückgang auszugleichen.
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1: Ein Dino fürs Wohnzimmer oder für übers Bett. Dafür braucht ihr nur ein paar Millionen Dollar. Ende Oktober wird in New York das extrem seltene Skelett eines Nanotyrannus versteigert. Weltweit gibt es nur 3 bekannte Exemplare. Genau deshalb gibt es Kritik. Landet das Skelett nämlich bei einem privaten Sammler.

0: leichter Aufkommen, im Norden leichter Regen. Morgen nach Nebel sonnig, bis zu 24 Grad, nachmittags Regen. Aktuell Berlin im Tiergarten, Dortmund am Phoenixsee und Stuttgart am Mercedes-Benz-Museum bei jeweils 11 Grad. Perfekt für einen gemütlichen Start in den Tag. Traffic. Hier kommt der Verkehrsüberblick. A1 Lübeck Richtung Bremen zwischen Hamburg-Billstedt und Hamburg-Harburg. 10 Kilometer Stau, rechnet dabei mit mindestens 53 Minuten Zeitverlust. A1 Osnabrück Richtung Bremen zwischen Dreieck Stur und Bremen-Hemelingen. 7 Kilometer Stau und 46 Minuten Verzögerung. A2 Magdeburg Richtung Braunschweig zwischen Kreuz Magdeburg und Eilsleben. 12 Kilometer Stau, Verzögerung 44 Minuten. Gute Fahrt.
1: Huch, da hat's mal ganz kurz die Technik verraucht.
2: Da ist ja wieder DJ Sucuk am Start.
1: DJ
2: oder was ist da los, Rolf?
1: Ich drück mal jetzt auf den Knopf,
2: drück
1: vielleicht
2: mal.
1: Kommt dann Musik. Und wunderschönen guten Morgen an Marjenna.
2: Guten Morgen.
1: Hey.
2: Und guten Morgen an Michelle.
3: Hallo liebe Bishra, hallo lieber Rolf. Ich wünsche euch einen schönen guten Morgen.
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1: So, ich merke schon, heute Morgen gibt es einen kleinen Remix der Show. Wer hat sich denn da im Keller versteckt und macht hier witzige Sachen?
2: Ja.
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1: Also vielen Dank fürs Einschalten und vor allen Dingen aushalten.
2: Ja, danke.
1: Wir gucken, dass das funktioniert. Technik, Thorsten und Codec Conny sind schon dran.
2: Grüße,
1: wir hoffen,
2: gehen raus.
1: Dass das jetzt gleich hier alles läuft. Blessings von Calvin Harris, DJ Snake und jetzt Bless mit Terms and Conditions. Ich drücke jetzt auf den Knopf, mal gucken, was passiert.
2: Ja.
1: Schön.

0: dem Tuk-Tuk zum Tomorrowland.
1: Ja!
2: So, 6 Minuten ist es mittlerweile. Hey!
1: Hey, guten Morgen, Leute. Oh Gott, es ist so wild. Es ist so wild. Ganz große Premiere Tomorrowland Thailand. Und ihr seid mittendrin mit den krassesten DJs dieser Welt. Und nicht nur das. Es geht auch noch nach Koh Samui.
2: Ja, guck mal hier.
1: Schön weißer Sandstrand.
2: Ja, machen wir mal ein bisschen entspannt jetzt auch.
1: Ja. Ne? Soll ich leise sein, oder was?
2: Du kannst es auch mit ein bisschen Emotionen. Also, okay. Büscher kannst jetzt mit ein bisschen Emotionen auch verkaufen, finde ich.
1: Also, ihr liegt im Pool. Leute. Ja. Ihr seid im Pool. Mhm. Ihr habt Pina Colada in der Hand, schaut so rauf, ist aufs Meer, es ist türkis, weißer Sandstrand, Sonne ballert euch ins Gesicht. Ja, ihr habt natürlich Lichtschutz drauf.
2: Ja, wir haben es so ein bisschen verstanden. Ja. Es ist wohl entspannt in Koh Samui. Da wollt ihr alle hin, wie zum Beispiel jemand, der normalerweise tagsüber an der Baustelle arbeitet.
3: Wir sind gerade auf dem Weg zur Baustelle. Ich dachte mir, ich habe gerade das Tuk-Tuk gehört und dann rufe ich mal durch.
2: Dann hast du alles richtig gemacht. Was ist das für eine Baustelle? Wo seid ihr denn da?
3: Ah, wir sind hier in Dortmund-Wickede. Wir machen Kanalsanierung.
2: Kanalsanierung, wichtig.
1: Genau. Ehrenbaustell. Sehr gut.
2: Ja, Freunde, immer wenn das Tuk-Tuk durch Deutschlands bigste Beats fährt, dann ruft ihr an 08900901. Wie klingt dieser wilde Sound eigentlich nochmal? Genau so. Und ich sag mal so.
1: Ja.
2: So, das kann nicht mehr ganz allzu lange dauern.
1: Nö.
2: Bis das nochmal passiert. Ja, vielleicht mal in den nächsten wenigen Minuten ganz genau hinhören.
1: Ja.
2: So, gleich Glock Glock und das hier Palm Monkey, Rusty and the Palm Tree Boy. Hier ist Awas.

0: Big FM ist hier, Deutschlands Bigste Morning Show.
1: Yes, Büschra ist für euch am
0: Start. Hey, Wolf ist am Start.
1: Guck mal hier, Jonas ist in den News.
2: Moin.
1: Und ihr seid mit dabei, 08900901, Joni.
3: Hey, Büschra, Rolf, von der 1 bis 10 gebe ich euch locker eine 12.
1: Dankeschön.
3: Ihr habt so eine geile Energie. Das ist Wahnsinn.
0: Danke.
3: Und Büschra, einfach geile Haare. Ich hab selber locker.
0: Oh, Curly Girls. Geil, danke.
1: Ja, die Lockenpracht von Büschra, gerne auf Instagram, könnt ihr euch mal reinfragen. Büschra, Big FM. So, James ja. Hype, Serotonin, gleich.
0: Ein ganz cuter Pedro Santos ist das, should have known better.
1: Ist neu bei uns. Spielen wir euch genauso wie... Another and a 54 Ultra Talk to You. Sag mal, ist ja gerade das Tuk-Tuk eigentlich durch Deutschland?
2: Ich hab da sowas
0: gehört.
1: Ich hab auch gehört. Thailand gleich zweimal, einmal Tomorrowland und Koh Samui. Ihr klingelt durch. 08900901. Deutschland.
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13: 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Glaubst du nicht? What's up?

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0: 8:25 Uhr, Big FM ist hier und Jonas, was trendet denn heute Morgen auf den Socials?
1: Also bei X ein Video vom Tennis in Peking, da hat nämlich Spieler Daniel Medvedev frustriert einen Ball ins Ausgeschlagen, und zwar ins Publikum.
0: Kann ich verstehen.
1: Und hat er ordentlich den Ball einem Fan ja gegen den Kopf gezwiebelt.
0: Oh,
1: nicht hat ordentlich gescheppert.
0: News. Bin ja auch eine Tennismaus, habe ja früher mal gespielt und kann das verstehen, wenn man da so in der Emotion ist. Und ihr wisst ja, ich bin recht schlecht im Verlieren.
2: Das stimmt.
0: Und da ist vielleicht früher in den Spielen auch der ein oder andere Tennisball mal
2: in die Fresse geflogen von anderen.
0: Hey, Jonas, was ist denn sonst noch so wichtig?
1: Immer mehr junge Menschen in Deutschland wollen den Kriegsdienst verweigern. Bislang sind schon mehr als 12.000 Anträge eingegangen, rund dreimal so viele wie im gesamten vergangenen Jahr. Allein seit Ende Juni hat sich die Zahl etwa verdoppelt. Ein Grund dürfte der neue Wehrdienst sein. Seit Januar müssen ja junge Männer ab Jahrgang 2008 verpflichten zur Musterung. Die Wehrpflicht selbst ist zwar weiter ausgesetzt, auffällig ist aber auch, laut Bundesamt sind viele Anträge fehlerhaft und müssen zurückgeschickt werden. In Sachsen-Anhalt kommt heute der neue Landtag erstmals zusammen und könnte dabei zum ersten Mal einen AfD-Politiker zum Parlamentspräsidenten wählen. Die AfD hatte die Landtagswahl mit fast 44% klar gewonnen. Ob der Kandidat aber tatsächlich gewählt wird, entscheidet sich heute im Landtag in Magdeburg. Shida Basia gewinnt in diesem Jahr den Deutschen Buchpreis für ihren Roman Die Lücken. Die Autorin aus Rheinland-Pfalz erzählt darin über fast 100 Jahre deutsche Geschichte. Für den Buchpreis waren insgesamt 205 Romane eingereicht worden.
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1: Deutschlands U21 kann heute Abend schon das Ticket für die Europameisterschaft klar machen. Dafür braucht das Team von Trainer Antonio Di Salvo in Bielefeld einen Sieg gegen Georgien. Nach den deutlichen Erfolgen gegen Lettland und Malta wäre Platz 1 in der Quali-Gruppe dann sicher. Anpfiff ist um 18 Uhr.
0: Dankeschön, Jonas, für die Momente und Aktuelles wieder in einer knappen halben Stunde.
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5: In Deutschland ist es heute morgens vielerorts neblig, besonders an Flüssen im Westen. Später wird es im Süden sonnig, während es im Norden stark bewölkt bleibt. Bis zu 21 Grad sind möglich. Im Süden drohen abends Gewitter, besonders in den Allgäuer Alpen. Morgen startet wieder neblig, aber es wird freundlich am Nachmittag. Achtung, abends im Westen Wolken und Regen, der Wind frischt auf. Aktuelle Werte: Hannover am Maschsee 13 Grad, Bielefeld an der Sparrenburg 11 Grad und Nürnberg an der Kaiserburg 8 Grad.
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5: Hier kommt der Verkehrsüberblick. A1 Lübeck Richtung Bremen zwischen Kreuz Hamburg Ost und Hamburg Harburg. 13 Kilometer Stau, mindestens eine Stunde Zeitverlust. A3 Würzburg Richtung Frankfurt zwischen Seligenstädter Dreieck und Offenbach. 13 Kilometer Stau und mindestens eine Stunde Zeitverlust. A2 Magdeburg Richtung Braunschweig zwischen Kreuz Magdeburg und Eilsleben. 13 Kilometer Stau und mindestens 48 Minuten Zeitverlust. Gute Fahrt.
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0: 8:29 Uhr. Guten Morgen.
2: Guten Morgen.
0: Da ist das Tuk-Tuk gerade durch Deutschlands biggste Beats gefahren. Wir schicken euch nach Thailand. 08900901. Zwei Songs habt ihr noch Zeit.

0: 8.34 Uhr hier ist Big FM.
1: Ja.
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3: Mit dem Tuk-Tuk zum Tomorrowland.
4: Utze.
0: Utze.
4: Utze.
0: Utze.
4: Utze. Ganz viel.
0: Utze, Utze, Utze. Ja.
4: Und zwar bei Tomorrowland Thailand. Das bekommt ihr, aber das reicht uns noch
0: nicht. Nein, danach geht's schön rüber nach Koh Samui, 4-Sterne-Resort, direkt chillen am Meer.
4: Das Einzige, was ihr machen müsst, ist ein bisschen drauf zu achten, dass das hier durch Deutschlands Bigste Beats fährt und das ist ein Tuk-Tuk.
0: Ja, und ein dann Gerät. Ruft ihr an.
4: Ja, 08900901. So Leute, wer hat's denn jetzt ins Studio geschafft?
5: Gemäue.
4: Gemäue.
0: Guten Morgen, wer ist denn da?
5: Die Katharina.
0: Hallo Katharina.
4: Was machst du denn gerade?
5: Arbeiten.
4: Ja, können wir mehr Infos haben oder ist der Rest daheim?
0: Willst du mit uns reden?
5: Ja, im
0: oder?
5: Homeoffice.
0: Was machst du im Homeoffice?
5: Ich arbeite bei einer Krankenkasse.
4: Ah ja.
0: Ah.
4: Gut.
0: Cool.
4: Buschra, jetzt fronte Katharina mal bitte nicht so.
0: Ich hab
4: wegen ihrem Krankenkassenjob, weil es gibt ja Leute, Katharina, ich bring dir krass zur Seite, die das total geil finden, ja, sowas zu bearbeiten. Also so Akten
0: absolut.
4: Von so Menschen zu bearbeiten, ja. Die sagen, Mensch, ich bin gerade mit einem E-Scooter zum Beispiel hingefallen und hab nur noch einen Arm, den ich benutzen kann. Guck doch mal, dass du mir eine Behandlung gibst, wie ich zum Beispiel. So.
0: Katharina, wenn Rolf bei dir versichert ist, schmeiß ihn raus. Jede Woche, Schluckprobleme.
4: Ich bin teuer. Nein, aber ich habe das letzte Mal vor 4 Jahren mich mit dem E-Scooter auf die Fresse gelegt. Also Leute, so. Es geht aber nicht um E-Scooter, sondern es geht um Tuk-Tuks.
0: Ja.
4: Die fahren durch Deutschlands Bigste Beats. Das ist gerade eben passiert. Du möchtest gerne ins Tuk-Tuk rein. Du weißt, was wir jetzt noch machen?
5: Ja, ich muss jetzt ein bisschen trällern hier.
0: Oh,
4: du musst trällern. Es wird ein Song jetzt gespielt. Ich werde ihn irgendwann anhalten und deine Aufgabe ist es ganz einfach weiter zu trällern. Bist du bereit?
5: Ich bin bereit.
4: Du schaffst das, Schatz. Let's go.

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1: Ey, geil, ja. Und das ist richtig. Du gehst ins Tuk-Tuk.
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0: Dienstagmorgen, Big FM ist hier in Deutschlands Big Summer Morning Show. 8.40 Uhr ist es. Ach, es ist so still plötzlich.
1: Das müssen wir ganz schnell ändern.
0: Ja, ja.
1: Justin an der 08900901.
2: Hey Rolf, hey Mischa, ihr gehört für mich überall dazu, sogar auf dem Klo.
1: Okay. Hey, hey.
0: Ehre.
1: Absolute Ehre. Intimster Moment.
0: Wirklich.
1: Schön mal, auf dem Klo.
3: Ja.
1: Cat's Eye und Animal machen wir gleich. Und
0: Rolf, wie stehen wir denn zu Brusthaaren?
1: Das finde ich zum Teil sexy, wenn es gut getrimmt ist.
0: Okay.
4: Nee, kein Brusthaar.
0: Keine Brusthaare?
4: Nee.
0: Also Josh Farbes hat auf jeden Fall getrimmte Brusthaare.
1: Guter aber Mann, dieser.
0: Ja.
1: Guter Mann auch wegen Like a Prayer. Machen wir noch innerhalb der nächsten 20 Minuten.
5: Ich hätte so Bock, nach Thailand zu gehen. Auf euren Nacken, das wäre grandios.

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0: Topic Fireboy DML und Nico Santos mit Body. Big FM ist hier in Deutschlands Bigster Morning Show. Und rüber geht's zu Jonas in die News. Was trendet auf den Socials?
1: Bei Promi Big Brother geht's ordentlich ab. Ist gestern gestartet, wird natürlich auch bei Ex diskutiert. Kim Virginia Gray ist mit ihrem Mann direkt mal im kargen Containergarten gelandet und fand das mal gar nicht lustig. Die Zuschauer schon.
0: Okay.
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1: Drehpause bei The Batman 2. Die seit Juni laufenden Dreharbeiten mit Robert Pattinson wurden vorübergehend gestoppt. Grund ist laut DC Studios eine Familienangelegenheit von Regisseur Matt Reeves. Wie lange die Pause dauert, ist bisher nicht bekannt. Der Film hatte sich schon vorher mehrfach verzögert, soll aber weiterhin im Februar 2028 in die Kinos kommen. Die Schülerproteste in Frankreich werden heute landesweit ausgeweitet. Seit rund einer Woche demonstrieren Schülerinnen und Schüler für bessere Ausstattung und bessere Lernbedingungen. Teilweise kam es dabei auch zu Gewaltausschreitungen. Für heute sind im ganzen Land Aktionen geplant. In Paris startet am Nachmittag eine große Demo. Seit Beginn der Proteste wurden laut Justizministerium mehr als 5000 Menschen festgenommen. Die meisten waren davon minderjährig. Fürs Studium wegziehen. Viele machen genau das nicht. Rund 69% der Studienanfängerinnen und Anfänger bleiben in dem Bundesland, in dem sie auch ihr Abi gemacht haben. Besonders hoch ist der Anteil in NRW mit 82%. Ganz anders ist in Brandenburg. Dort bleibt nur etwa ein Drittel im Land. Fast genauso viele gehen zum Studieren nach Berlin.
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1: Beim Umstieg auf E-Busse gibt es in Deutschlands Großstädten riesige Unterschiede. Laut einer neuen Studie der Umwelthilfe fahren insgesamt noch fast 80% der Busse in Deutschland mit Diesel. Besonders weit sind die Großstädte in Baden-Württemberg. Dort ist schon mehr als die Hälfte der Busse elektrisch unterwegs. In zum Beispiel Augsburg, Essen oder Magdeburg dagegen noch kein einziger.
0: Dankeschön, Jonas, für den Moment. Und aktuell ist für euch auch wieder in einer knappen halben Stunde.
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5: In Deutschland ist es heute morgens vielerorts neblig, besonders an Flüssen im Westen. Später wird es im Süden sonnig, während es im Norden stark bewölkt bleibt. Bis zu 21 Grad sind möglich. Im Süden drohen abends Gewitter, besonders in den Allgäuer Alpen. Morgen startet wieder neblig, aber es wird freundlich am Nachmittag. Achtung, abends im Westen Wolken und Regen, der Wind frischt auf. Aktuelle Werte: Hannover am Maschsee 13 Grad, Bielefeld an der Sparrenburg 11 Grad und Nürnberg an der Kaiserburg 8 Grad.
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5: A1 Osnabrück Richtung Bremen zwischen Dreieck Stur und Bremen Arsten. 9 Kilometer Stau, mindestens 51 Minuten Zeitverlust. A2 Hannover Richtung Dortmund zwischen Hannover Langenhagen und Wunsdorf Kohlenfeld. 17 Kilometer Stau, mindestens 57 Minuten Zeitverlust. A2 Magdeburg Richtung Braunschweig zwischen

0: Morgen.
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0: Dankeschön fürs Einschalten und Aushalten. Es ist 8.57 Uhr an diesem Dienstag. Hey, Jonas für euch in den News.
3: Moin.
0: Und alle wollen nach, richtig, Thailand.
4: Ja. Chiara zum Beispiel.
0: Mhm.
5: Ey, Büschra, lass mich bitte nach Thailand.
4: Ja. Ey, also natürlich will jeder dahin, weil es geht zur großen Premiere von Tomorrowland Thailand. Und nicht nur das, es geht auch nach Koh Samui, schön in ein 4-Sterne-Resort. Wer will das nicht?
0: Ja, immer wenn das Tuk-Tuk durch Deutschlands Biggste Beats fährt, dann ruft ihr an 08900901. 08900901. Und es soll ja tatsächlich Menschen geben, die in ihrem Leben noch nie so ein Tuk-Tuk gehört haben. So klingt's übrigens. Also, wenn das fährt, dann anrufen, kann jederzeit soweit sein.

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0: Samstagmorgen, 9.12 Uhr, hier ist Big FM. Deutschlands Big Morning Show.
1: Teddy Swims gerade gehört, Mr. Know-It-All.
0: Da freut sich Rolf.
1: Ja, weil gute Frau Tiffany Harris und Find ja. Me, die aktuelle Single.
0: Tolle Frau.
1: Ist neu bei uns, spielen wir euch gleich, genauso wie Ding und Mann.

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0: Big FM ist hier. Freunde, in knapp 30 Sekunden haben wir was ganz Wildes für euch. Nämlich die News mit Jonas. Der wird uns dann auch erzählen, was auf den Socials trennt.
1: Schön, freuen wir uns.
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0: Es ist wieder soweit, Leute. In Ludwigsburg drehen wieder alle durch. Ja. Und nicht nur dort, sondern auch in ganz Deutschland.
1: Überall.
0: Weil ganz viele aus Deutschland nach Ludwigsburg kommen.
1: Ja.
0: Bei der Kürbisausstellung, die wieder am Start ist.
1: Ein Riesending. Morgen 9 bis 18 Uhr blühendes Barock Ludwigsburg. Und dann wird es halt herbstlich. Es gibt Kürbissuppe, Kürbismaultaschen, Pumpkin Pie.
0: Kurze Frage, gibt es eigentlich bei der Kürbisausstellung auch einen Kürbis?
1: Nein.
0: Cool.
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0: Um 9.26 Uhr. Und Jonas, was trendet auf den Socials?
4: Auf der Insel Island gibt es viel Eis und jetzt noch mehr, denn Ice Spice, die Rapperin, ist jetzt dort. Macht ein bisschen Urlaub, hat auf Instagram jetzt einen Fotodump aus dem Wasser gepostet. 800.000 Likes damit.
1: Wow, Jonas.
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1: Und was ist denn sonst so wow in der Welt?
4: Plastikverpackungen könnten für Unternehmen bald deutlich teurer werden. Die Bundesregierung plant nämlich eine neue Abgabe auf Kunststoff. Ab Juli nächsten Jahres sollen pro Tonne Kunststoff in Verpackungen 550 Euro fällig werden. Betroffen werden zum Beispiel Folien, Verschlüsse oder Deckel. Produkte, die in viel Kunststoff verpackt sind, könnten damit für uns spürbar teurer werden. Klimawandel ist längst auch eine Sicherheitsfrage. In Berlin ist vorhin eine internationale Klima- und Sicherheitskonferenz gestartet. Außenminister Wadefuhl warnt, dass Dürren, Hunger und zerstörte Lebensgrundlagen vor allem fragile Staaten weiter destabilisieren könnten. Mit Folgen wie mehr Extremismus, Terror und Fluchtbewegungen. Besonders kritisch sei der aktuelle Super El Niño. Rund 250 internationale Vertreter beraten heute darüber, wie Klimaschutz und Sicherheit stärker zusammengedacht werden können. Mehr als 11 Jahre nach dem Absturz einer Germanwings-Maschine in den französischen Alpen fällt heute eine weitere Gerichtsentscheidung. 30 Hinterbliebene fordern zusätzliches Schmerzensgeld vom Bund, jeweils bis zu 110.000 Euro. Sie werfen den Behörden vor, die Flugtauglichkeit des Co-Piloten damals nicht ausreichend überwacht zu haben. Dieser hatte die Maschine 2015 absichtlich in den Sinkflug und damit zum Absturz gebracht.
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4: Hunde sind nicht nur süß, sondern haben auch ordentlich was auf dem Kasten und können Sprachen offenbar besser zerlegen als gedacht. Forschende aus Ungarn haben entdeckt, dass ihre Gehirne in einem endlosen Strom aus erfundenen Wörtern bestimmte Muster erkennen können. Das können bislang eigentlich nur wir Menschen, aber Hunde wohl auch. Verstanden haben die Hunde die Fantasiewörter aber trotzdem nicht.
0: Okay,
4: und danke schön. Dumm wie Stroh.
1: Hey, normale Hunde auf die Eins.
0: Dankeschön,
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5: In Deutschland startet der Dienstag mit dichten Nebelfeldern, besonders in Tälern. Vormittags verschwindet der Nebel und im Süden zeigt sich die Sonne, im Norden bleibt es bewölkt. Milde 19 bis 21 Grad sind drin. Abends kann es im Süden Gewitter geben, im Norden bleibt es bedeckt. Die Nacht bringt erneut Nebel, vor allem in Flusstälern. Morgen wird es erst sonnig, bevor am Nachmittag Regen aufzieht. In Leipzig am Völkerschlachtdenkmal 10 Grad, in Bonn am Beethovenhaus 10 Grad und in Mannheim am Wasserturm 9 Grad.
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5: Jetzt der Blick auf die Straßen A1 Osnabrück Richtung Bremen zwischen Dreieck Stur und Bremen-Arsten. 9 Kilometer Stau, Zeitverlust mindestens 54 Minuten. Auf der A2 Magdeburg Richtung Braunschweig zwischen Kreuz Magdeburg und Eilsleben. 14 Kilometer Stau bedeutet 49 Minuten Verzögerung. Und auf der A3 Würzburg Richtung Frankfurt zwischen Seligenstädter Dreieck und Offenbach. 11 Kilometer Stau, 46 Minuten Verzögerung. Gute Fahrt.
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0: Und mittlerweile 9.30 Uhr. Schön, dass ihr alle mit dabei seid. Guten Morgen, Deutschland.
1: Guten Morgen.

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2: 9.46 Uhr ist es mittlerweile.
3: Ja, schön, dass ihr alle mit am Start seid. Jonas ist für euch in den News.
4: Moin.
3: Ich habe keine Ahnung, wie viel Geld wir Sina überwiesen haben.
2: Ich habe gar nichts gemacht.
3: Ich würde davon ausgehen, es sind mehrere hundert Euro, denn sie hat uns folgende Nachricht geschickt.
5: Ich liebe Büschra, ich liebe Rolf. Jeden Morgen, ich feiere es jeden Morgen auf dem Weg in die Kaserne. Euch starte ich so geil in den Tag.
3: Ich finde es geil, dass ihr in der Kaserne arbeitet.
2: Wirklich?
3: Schön Bundeswehr.
2: Grüße.
3: Und
2: danke,
3: alles
2: Sina.
3: Andere als Ordnung herrscht ja bei uns. Ey.
2: Ja, das, Rolf hat nämlich nur einen Arm.
3: Das
2: war wild heute mit nur einem Arm.
3: Mhm. Und außerdem sind noch viele, viele weitere Dinge passiert. Was genau, das im Weird Off innerhalb der nächsten 20 Minuten. Katy Perry, Watch It Burn jetzt. Yeah.

0: Dienstagmorgen, hier ist Big FM um 10.06 Uhr.
1: Das ist richtig. Don't hang your head down, head down. Das ist auch richtig. Und das war die Show.
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1: 6 Uhr Song.
0: Ja, das ist der Song, den ihr braucht, um so richtig durchzustarten.
4: Ich wünsche mir das Intro von Pokémon.
1: Ihr könnt den Song abbrechen. Wir sind gespannt, was passiert.
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6: Guten Morgen, hier ist Samuele. Bitte abbrechen.
1: Das haben wir natürlich gemacht. Wo bist du gerade unterwegs?
6: Ich arbeite beim Ministerium.
1: Oh, okay. Und ihr seid um die Uhrzeit schon auf der Arbeit?
0: Also, wird schon gefaxt.
1: Genau. Wird schon gefaxt.
7: Ein Dino fürs Wohnzimmer, dafür braucht ihr nur ein paar Millionen Dollar und müsst mal fix nach New York fliegen. Da wird Ende Oktober das extrem seltene Skelett eines Nanotyrannos versteigert.
1: Ich weiß nicht, ob ich mir so ein Skelett in die Schuhe...
7: Aber so übers Bett hängen, so bestimmt geil. Macht Eindruck.
1: Okay, meine lieben Freunde, ich entschuldige mich an dieser Stelle nochmal für Büschra. Danke, Jonas. Was machst du denn gerade?
8: Ich arbeite bei einer Krankenkasse.
1: Ah ja.
0: Gut. Cool.
1: Büschra, jetzt fronte Katharina mal bitte nicht so, wegen ihrem Krankenkassenjob, weil es gibt ja Leute, Katharina, ich springe dir krass zur Seite, die das total geil finden, so Akten von so Menschen zu bearbeiten, die sagen, Mensch, ich bin gerade mit einem E-Scooter zum Beispiel hingefallen und habe nur noch einen Arm, den ich benutzen kann. Guck doch mal, dass du mir eine Behandlung gibst, wie ich zum Beispiel. So.
0: Katharina, wenn Rolf bei dir versichert ist, schmeiß ihn raus. Was? Das sind doch nur Probleme.
9: Guten Morgen, hier ist Jan. Wir sind gerade auf dem Weg zur Baustelle. Dann rufe ich mal durch.
1: Dann hast du alles richtig gemacht. Was ist das für eine Baustelle? Wo seid ihr denn da?
9: Wir sind hier in Dortmund-Wickede. Wir machen Kanalsanierung.
1: Kanalsanierung, wichtig.
0: Genau. Ehrenbaustell.
2: Sehr gut. 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
1: Wer tut sich's freiwillig an, Norman?
10: Büschra und Rolf, ihr seid die Allerbesten. Oh. Eure Morning Show ist 10 von 10 plus 15.
1: Kuss auf die Nuss.

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2: Ha, da ist man in der Berufswelt und denkt sich so, ey, alles eigentlich ziemlich entspannt hier. Da guckt man mal kurz aufs Handy, kann aber zu einem echten Problem werden.
3: Welcome to hell, ihr kleinen Racker. Jetzt wird gearbeitet.
2: So nämlich, das gilt nämlich tatsächlich auch für die Handynutzung. Ne? Man denkt sich so, ey, kurz mal eine WhatsApp beantworten, ist doch alles kein Problem. Das kann euch aber wirklich den Kopf kosten. Wenn ein Handyverbot gilt und ihr erwischt werdet, dann droht zum Beispiel auch direkt eine Abmahnung. Und wer trotz Warnung weiter scrollt, der riskiert sogar tatsächlich eine Kündigung. Also, wenn ihr bei der Arbeitszeit irgendwie so ein bisschen was verfälscht oder so, da gehört die Handynutzung tatsächlich auch dazu, dann habt ihr da wirklich ein Problem. Aber wenn es zum Beispiel Notfälle gibt, ne, klärt das vorher kurz mit eurem Chef ab. Zum Beispiel, wenn ihr Eltern seid und irgendwie Kiddies zu Hause habt, die krank sind und da kann es natürlich mal passieren, dass angerufen wird, dann sagt einfach kurz Bescheid und legt das Handy am besten lautlos wieder zur Seite. Also kurze Absprache ist hier definitiv key. Ansonsten müsst ihr gar nicht viel befürchten. Für mehr Tipps zur Nutzung vom Handy am Arbeitsplatz, da haben wir natürlich was für euch zusammengepackt. Also klickt euch gerne mal.
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0: Schnicker und Hell Sloot.
1: Das ist richtig.
0: Because you move me. Da hat der Jonas nochmal kurz geräuspert.
2: Ja. Das ist auch richtig, denn in knapp 30 Sekunden gibt's die News mit ihm. Machen wir gleich.
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1: Rolf fährt E-Scooter. Durch den... Du musst doch remixen.
2: Büschra wollte gerade hier Freestyle ausprobieren.
1: Ja, Leute.
2: Wenn ihr das ein bisschen vielleicht intensiver könnt, dann könnt ihr gerne mal am Freitag rumkommen im Grün und Gold in Heidelberg. Der Remix-Contest. Newcomer sind dort und da wird gefreestylt. Büschra vielleicht auch am Freitag 19:30.
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2: Es ist 10.28 Uhr und Jonas, was trendet denn auf den Socials?
5: Das Video eines schlafenden Babys in Melbourne, Australien, das kugelt während eines Erdbebens nämlich in seinem Bettchen wie ein Jellybean hin und her, schläft aber unbeirrt einfach weiter. Finden sehr viele sehr süß und drücken deswegen den Like-Button.
3: Okay.
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1: Und was geht sonst so ab in der Welt?
5: Schwerer Spionageverdacht gegen einen früheren Chef des deutschen Bundesnachrichtendienstes. August Hanning heißt der Mann, der nach aktuellen Informationen jetzt festgenommen wurde. Ihm werden unter anderem Landesverrat und Spionage für eine fremde Macht vorgeworfen. Hanning soll geheime Informationen von einem ehemaligen Mitarbeiter gegen Geld gekauft haben, um sie später dann weiter zu verkaufen. Die Ermittlungen führt der Generalbundesanwalt. Rheinmetall geht jetzt auch ins All. Der Rüstungskonzern hat in Neuss mit der Serienproduktion von Militärsatelliten begonnen. Die können auch nachts und bei schlechtem Wetter hochauflösende Bilder liefern, zum Beispiel von Truppenbewegungen. Rund 50 Satelliten sollen dort pro Jahr gebaut werden. Der erste soll Anfang 2027 mithilfe von SpaceX ins All starten. Zocken gegen Einsamkeit. Für viele funktioniert genau das. Laut einer Umfrage des Games-Branchenverbands sagen knapp 3/4 der Spielenden, dass Games helfen können, sich weniger alleine zu fühlen. 42% nutzen Spiele, um mit Freunden oder Familie in Kontakt zu bleiben. Und aus Online-Zocken wird auch mal ein echtes Treffen. 30% haben sich über ein Game schon mal verabredet.
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5: Wenn Hund oder Katze krank wirken, setzen die meisten weiter auf den Tierarzt statt auf KI. Laut einer aktuellen Umfrage kontaktieren 61% zuerst eine Tierarztpraxis, nur 6% fragen zunächst Tools wie ChatGPT. 2/3 vertrauen KI-Infos zur Tiergesundheit eher wenig oder gar nicht. Ganz ohne Technik geht's aber auch nicht. Rund jeder 5. sucht bei Symptomen zuerst im Internet.
2: Das finde ich lustig, weil die meisten machen das bei Menschen.
1: Ja. Also. Und Rolf, in diesem Moment, mein Hamster wollte heute Morgen.
2: Hey, danke schön, Jonas.
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6: In Deutschland starten wir den Dienstag mit dichtem Nebel, vor allem in Tälern wie der Mosel. Aber keine Sorge, bis Mittag klart es auf und die Sonne übernimmt die Show. Im Süden bleibt es sonnig, während der Norden mit Wolken kämpft. Am Abend könnten im Süden Gewitter auftreten. Morgen wird es warm, aber ab Nachmittag zieht Regen aus der Eifel auf. Die Temperaturen erreichen angenehme 19 bis 24 Grad. Und hier die aktuellen Werte. In Leipzig am Augustusplatz 12 Grad, in Wuppertal an der Schwebebahn 10 Grad und in Frankfurt am Main am Römer 11 Grad.
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6: A1 Osnabrück Richtung Bremen. Zwischen Dreieck Stur und Bremen Arsten staut es sich auf 10 Kilometern. Ihr braucht hier mindestens 58 Minuten zusätzlich, das solltet ihr einplanen. A2 Hannover Richtung Dortmund. Zwischen Hannover Langenhagen und Wunsdorf Kohlenfeld sind es 15 Kilometer Stau. Ihr verliert hier mindestens 48 Minuten. A2 Richtung Braunschweig zwischen Kreuz Magdeburg und Eilsleben 13 Kilometer Stau, das kostet euch plus 51 Minuten. Gute Fahrt.
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2: Ich habe übrigens keinen Hamster. 10.31 Uhr, macht euch jetzt noch einen schönen Dienstag. Max
1: Happy
2: gleich
1: Tuesday.
2: Für euch am Start. Und das hier ist noch Zane mit Side Effects und gleich noch Zoe Wee.

0: und Another und 45 Ultra, Talk to You. Machen wir gleich bei Big FM. Und die neue von Miley Harris. Ach, der Mann braucht nicht viel. Eine Gitarre, bisschen geile, so eine Cajon, weißt du, so eine Sitztrommel. Und dann passt das. Easy, saugeil. Die neue Single gleich.
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2: Chiara, wo wollen wir alle hin?
3: Ich will unbedingt nach Thailand und zum Tomorrowland.
2: Ja, das war überzeugend crazy. Ey, richtig geil, Tomorrowland Thailand dieses Jahr zum allerersten Mal. Und mit uns geht's hin, wenn ein Tuk-Tuk durchs Programm fährt. Das kann jederzeit so weit sein. Wir machen uns alle ein bisschen ready, vor allem für diesen Dienstag. Gleich Adela, Ain't in L.A., außerdem die neue von Miley Harris, wie versprochen. Und jetzt Talk to You.

0: Hier ist Big FM. Ich bin Max. Und jetzt geht's nach Thailand.
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0: Zumindest zocken wir drum. 08900901, die Leitung zu mir ins Studio. Das Tuk-Tuk ist gerade eben durchs Programm gefahren. Wen hab ich jetzt hier bei mir?
3: Hi, Finn hier. Grüß
0: Hallo,
3: dich, Max.
0: Finn. Was geht?
3: Was geht? Ich bin drin, jawohl.
0: Ja, also, du bist schon mal bei mir im Studio, das ist richtig.
3: Der Hammer. Ja, mein Kollege, der Freddy, hat letzte Woche bei euch verkackt.
0: No
3: und jetzt
0: way.
3: Bin ich dran.
0: Und dann musst du jetzt hier seinen Arsch retten, oder was?
3: Ja, muss ich. Ich hoffe auch. Ey. Ich will mich nicht blamieren.
0: Du würdest ihn aber schon safe mit nach Thailand nehmen dann, oder?
3: Das ist das Ziel von uns, ja.
0: Dann klatsche ich dir jetzt hier deinen Song rein. Und sobald der aufhört, musst du weiter singen. Du kennst das Spiel.
3: Ja, klar. Wir hören es den ganzen Tag.
0: Gut. Hier kommt dein Song, Finn.
3: Who's that chick? Who's that chick?
0: Ich finde, das klang ziemlich geil. Wie beim Original, das ist richtig!
3: Jawohl! Ja,
0: damit,
3: geil!
0: Damit ist dein Platz im Tuk-Tuk safe!
3: Jawohl! Da kommt der Freddy angerannt. Wir arbeiten zusammen, deswegen. Jawohl, Freddy! Ja!
0: Ich würde sagen, die nächsten, weiß ich nicht, 15 Mittagspausen gehen auf seinen Nacken, oder? Wenn du ihn jetzt schon da rausgerettet hast.
3: Ja, auf jeden Fall. Gibt's eine Currywurst.
0: Sehr gut.
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2: Das ist Neptunica aus Hamburg. Sein Song What If gleich für einen geilen Dienstag. Und die Frau, ohne die wirklich gar nichts geht. Die neue von Taylor Swift. Patient Zero. Auch die packen wir uns gleich auf Deutschlands Bigste Playlist. 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
11: Hm? Sorry, das ist akustisch, glaube ich, schwieriger Raum.
12: Weil ich habe gerade verstanden, du hast keinen Airfryer?
11: Merk selber, oder?
10: Und was ist eigentlich Dubai-Schokolade?
13: Wir haben diese gekauft von irgendeinem Candy-Shop. 6 Euro hat er genommen. Ich wollte fragen, willst du noch meine Niere oder Kuratz? Was wolltest du?
14: Wenn du nicht wusstest, dass du es gebraucht hast, dann hat jemand Werbung dafür gemacht. Und das könnte auch hier passieren.
10: Denn der Platz hier ist noch frei.

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2: Der Midweek Rave ist neu im Connex in Mannheim. Da können wir am Mittwoch hin ab 19 Uhr. Und das sind 180 Minuten mit zwei DJs. Das finde ich sehr pragmatisch und sehr produktiv. Ne? So drei Stündchen da komplett abraven und dann nach Hause gehen, ist eine geile Idee. Vor allem können wir donnerstags dann schön passend zum Throwback Thursday wieder aufstehen. Das ist gut. Ja? 5 Euro der Eintritt, also Midweek Rave am Mittwoch in Mannheim. Let's go.
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2: Der Mann, der weiß, was wirklich wichtig ist. Jonas ist da. Was trendet auf Social Media gerade, Jonas?
3: Ein Video vom Tennisturnier in Peking bei X. Der Spieler Daniel Medvedev hat dort nämlich einen Ball ins Aus geschlagen und ihn einem Zuschauer ordentlich an den Kopf gezwiebelt. Der Mann musste das Stadion verlassen. Dafür wurde er, also Medvedev, disqualifiziert.
2: News. Crazy. Was ist sonst noch wichtig in der Welt, Jonas?
3: Drehpause bei The Batman 2. Die seit Juni laufenden Dreharbeiten mit Robert Pattinson wurden vorübergehend gestoppt. Grund ist laut DC Studios eine Familienangelegenheit von Regisseur Matt Reeves. Wie lange die Pause dauert, ist bisher nicht bekannt. Der Film hatte sich schon vorher mehrfach verzögert, soll aber weiterhin im Februar 2028 ins Kino kommen. Fürs Studium wegziehen. Viele machen genau das nicht. Rund 69% der Studienanfängerinnen und Anfänger bleiben in dem Bundesland, in dem sie auch ihr Abi gemacht haben. Besonders hoch ist der Anteil in NRW mit 82%. Ganz anders ist es in Brandenburg. Dort bleibt nur etwa ein Drittel im Land. Fast genauso viele gehen zum Studieren nach Berlin nebenan. Mehr als 11 Jahre nach dem Absturz einer Germanwings-Maschine in den französischen Alpen ist die Klage von Hinterbliebenen auf zusätzliches Schmerzensgeld jetzt vor Gericht abgewiesen worden. Sie hatten vom Bund jeweils bis zu 110.000 Euro gefordert und den Behörden vorgeworfen, die Flugtauglichkeit des Co-Piloten damals nicht ausreichend überwacht zu haben. Der Co-Pilot hatte die Maschine 2015 absichtlich zum Absturz gebracht. Alle Personen an Bord kamen ums Leben.
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3: Oh, eigentlich Big Klima, denn beim Umstieg auf E-Busse gibt es in Deutschlands Großstädten riesige Unterschiede. Laut einer deutschen Studie der Deutschen Umwelthilfe fahren insgesamt noch fast 80% der Busse mit Diesel. Besonders weit sind Großstädte in Baden-Württemberg. Dort ist schon mehr als die Hälfte der Busse elektrisch unterwegs. In Augsburg, Essen oder Magdeburg dagegen ist noch kein einziger unterwegs. Das waren die News. Die nächsten gibt's in einer Stunde, dann mit Nele.
2: Ist doch ein bisschen Big Love, weil mehr Liebe für Busse.
3: Ja, mehr Liebe für Busse.
2: Danke, Jonas.
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4: In Deutschland startet der Dienstag mit Nebel. Vor allem im Süden löst er sich langsam auf. Im Norden bleibt es bewölkt. Am Nachmittag kommt im Süden die Sonne raus. Der Norden bleibt bedeckt. Maximal 21 Grad. Heute Abend sind im Süden vereinzelt Gewitter möglich. Morgen beginnt mit Nebel, bevor es sonnig wird. Im Westen ziehen am Nachmittag Wolken auf und Regen kann kommen. Gerade sieht's so aus. In Dresden an der Frauenkirche 15 Grad. In Essen am Baldeneysee 16 Grad. Und in Stuttgart am Schlossplatz 15 Grad.
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4: A1 Osnabrück Richtung Bremen. Zwischen Dreieck Stur und Bremen-Arsten gibt's auf 10 Kilometern massiven Stau, rechnet mit mindestens 49 Minuten Zeitverlust. A2 Hannover Richtung Dortmund. Zwischen Hannover-Langenhagen und Wunstorf-Kohlenfeld sind 15 Kilometer Stau. Das kostet euch mindestens 59 Minuten. A6 Nürnberg Richtung Heilbronn. Zwischen Lichtenau und Feuchtwangen-Nord staubedingt 19 Kilometer, Zeitverlust mindestens 47 Minuten. Gute Fahrt.
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0: Lord und What Was That bei Big FM. What Was That, das kann man sich auch denken, wenn man das hier hört.
1: Jawohl, ja, geil, da kommt der Freddy angerannt. Jawohl, Freddy, ja!
0: Das war Finn, der hat sich seinen Platz im Tuk-Tuk nach Thailand klargemacht und seinen Kumpel Freddy happy gemacht, weil der schon bei uns verkackt hat mit dem Weitersingen. Wenn auch ihr singen wollt zum Tomorrowland nach Thailand plus Woche Koh Samui, am Big FM hören und wenn das Tuk-Tuk durch Deutschlands Bigste Beats fährt, ruft ihr an. 08900 901.

0: Das ist Mr. Josh Powers, Like a Prayer. Bisschen Madonna-Feeling auf dem Dienstag. Und wir machen nochmal so eine kleine Europareise. Bisschen Portugal, bisschen UK, warum denn nicht? Mit Pedro Santos, Portugiese, der in Großbritannien groß geworden ist und da Musik gelernt hat. Das hört man. Should Have Known Better ist ein saugeiles Teil. Das packen wir uns gleich rein.
1: Für alle Katzenliebhaber. Katzen schnurren nicht nur aus Wohlbefinden, es fördert auch das Knochenwachstum. Und Hyänen haben den stärksten Kiefer im gesamten Tierbereich. Ach, Hyänen sind keine Katzen? Na, dann schau mal lieber nach. Wikipedia und so.
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3: 08900901, das ist die Telefonnummer, die man wählt, damit man hier bei mir rauskommt, ja? Verena ist dran, wie geht's dir?
4: Gut, zwar nicht ausgeschlafen, weil eine scheiß Matratze, aber trotzdem geht's mir gut.
3: Ja, check ich. Aber Matratze, wichtig, ja? Und wenn schon nicht, dann wenigstens mit Deutschlands bigsten Beats so ein bisschen den Dienstag aufleben lassen. Vielleicht nochmal eine zweite Tasse Kaffee, gleich Lunch Money Lewis dazu, wie versprochen, die neue Single von Pedro Santos und jetzt Mr. Josh Powers.

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0: Alvaro Soler. Und das hier machen wir gleich. Just see Jack Style und John, Turn the Lights Off. Für einen richtig guten Dienstag. Vorher Fabi.
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2: Das ist doch der kleine, dicke, möchte gern Comedian.
3: Jo, das bin ich.
4: Tja, Leute, gerade steht einiges im Zeichen der Medizin und Gesundheit.
2: Ja.
4: Gesundheit. Zum einen haben deutsche Forscher den Medizin-Nobelpreis gewonnen, zum anderen gehe auch ich gerade wieder meinen liebsten Herbst-Hobbys nach, eine Erkältung verschleppen und benutzte Tempos in Übergangsjacken deponieren.
2: Oh,
4: wobei eins ja klar ist, es gibt definitiv Schlimmeres als eine Erkältung.
2: Ja.
4: Zum Beispiel die Pest, ihr habt es bestimmt mitbekommen. Oder in Sibirien soll eine Labormitarbeiterin nach einem Laborunfall an der Pest verstorben sein.
2: Was?
4: Ja klar, Retro und Vintage sind voll in, aber man kann es auch übertreiben. Ich meine,
2: ja,
4: das ist voll Oktober 1347. So, jetzt aber mal halblang, denn die Todesursache der Labormitarbeiterin soll tatsächlich nicht die Pest gewesen sein, sondern eine Lungenentzündung.
2: Mhm.
4: Das wurde gestern von einer russischen Behörde mitgeteilt. Und denen kann man ja wohl glauben.
2: Ja.
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4: Ja.
0: Danke, Fabi.

0: Das ist Bless und Terms and Conditions. Packen wir uns gleich in einen nicen Dienstag. Und die neue von Cat's Eye habe ich uns auch mitgenommen. Der Song heißt Animal. Und ich finde den Vibe so geil. Das ist gut. Ah ja, und mit uns geht's zum Tomorrowland nach Thailand. Sobald das Tuk-Tuk durchs Programm fährt, ruft ihr an. Und wichtig, das kann jederzeit soweit sein.
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10: Das hier ist Werbung. Also theoretisch. Eigentlich würde hier klassische Radiowerbung laufen. Eine Autowerbung vielleicht. Oder Versicherung. Oder irgendwas mit 20% Rabatt. Aber heute ist da nichts. Und irgendwie finde ich das gar nicht so schlecht. Denn wenn du Werbung im Radio schaltest, hören Menschen tatsächlich zu. Zum Beispiel gerade. Du hörst mir zu, denn Werbung will normalerweise etwas von dir. Aber ich will gerade eigentlich nichts von dir. Ich bin einfach nur hier. Für ein paar Sekunden. Zwischen zwei Liedern. Zwischen zwei Werbespots. In diesem kleinen Moment, in dem eigentlich jemand anders etwas verkaufen sollte. Wenn du auch möchtest, dass Menschen deiner Werbung tatsächlich zuhören, dann buch einfach einen Werbeplatz bei uns. Denn dieser hier war gerade frei. Deiner muss es nicht sein.
11: 1, 2, 3. Die Werbung ist

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2: Das 5. Trierer Filmfest am Freitag ab 19 Uhr ist ja gerade so ein bisschen die Zeit der Filmfeste. Und dann gönnen wir uns das doch mal in Trier. Das Geile ist, da kriegen wir sogar Filme, die man sonst nicht so im Kino oder bei den ganzen Streaming-Anbietern finden. Vor allem nämlich Filme von Creatives und von Newcomern. Kurzfilme, Dokumentarfilme, ein bisschen was Spielfilmmäßiges, aber auch so Musikvideos und so. Sau geil. Bisschen Get-Together mit Produzenten und Regisseuren gibt's auch noch.
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2: Jetzt alles, was wichtig ist mit Nele. Was trendet gerade auf Social Media? Sag mal.
3: Eine Katzenrettungsstation aus den USA trendet. Die vielen kleinen, flauschigen Bewohner waren nämlich im Aquarium, haben da einen Ausflug gemacht, staunen ganz süß über die großen Fische und Blubberblasen. Mit der Aktion will die Katzenrettungsstation fürs Adoptieren werben.
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2: Ich war in meinem Kopf gerade, was machen Katzen in einem Aquarium, also im Wasser? Und dann, vor der Scheibe, okay, ja, I get it. Was ist sonst noch wichtig in der Welt?
3: Deutschland wird kleiner, aber vor allem auf dem Land. Eine neue Studie rechnet bei uns bis 2045 mit rund 1,5 Millionen Einwohnern weniger. Der Grund, es werden zu wenig Kinder geboren, gleichzeitig werden die Menschen älter. Dazu kommt, viele von uns Jüngeren ziehen für Ausbildung und Jobs in größere Städte. Deshalb könnten Städte wie Frankfurt oder Düsseldorf aber immer weiter wachsen. In der EU geht es gerade um richtig viel Geld. Für 2028 bis 2034 plant die EU-Kommission einen Haushalt von rund 1,8 Billionen Euro. Die Summe soll unter anderem in Verteidigung, Landwirtschaft und das beliebte Bildungsprogramm Erasmus fließen. Kanzler Merz will da aber noch mehrere hundert Milliarden kürzen, auch weil die eigenen deutschen Kassen knapp sind. Deutschland zahlt als größter EU-Staat aktuell noch am meisten in diesen Haushalt ein. EU-Kommissionschefin von der Leyen warnt aber, zu starke Kürzungen bremsen wichtige Projekte und Hilfen aus. Der Ex-Chef des Bundesnachrichtendienstes, August Hanning, ist wegen Spionageverdachts festgenommen worden. Die Ermittlerteams werfen ihm vor, über Jahre hinweg geheime Informationen aus dem BND unerlaubt genutzt zu haben. Sein ehemaliger Büroleiter hat ihm dafür mutmaßlich 1000 interne Dokumente gegen Geld besorgt. Darunter waren auch streng vertrauliche Infos aus dem Kanzleramt. Laut Bundesanwaltschaft soll Hanning diese Daten dann auch an ausländische Geheimdienste weitergegeben haben. Von welchen Ländern da die Rede ist, ist noch unklar. Russland soll es aber nicht sein. Eigentlich sollte da Big Sports kommen. 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Deutschlands Fußball U21 kann heute Abend schon das Ticket für die Europameisterschaft klar machen. Dafür braucht das Team von Trainer Di Salvo in Berlin einen Sieg gegen Georgien. Nach den letzten deutlichen Erfolgen gegen Lettland und Malta wäre dann ein Platz 1 in der Quali-Gruppe sicher. Anpfiff ist um 18 Uhr. Wir drücken die Daumen.
2: Danke dir. Die nächsten News in einer knappen Stunde.
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5: In Deutschland bleibt es heute im Süden sonnig, während der Norden eher bewölkt ist. Am Nachmittag erwarten uns milde 21 Grad. Abends können im Süden vereinzelt Gewitter auftreten. In der Nacht zieht Nebel auf, besonders über Flusstälern wie Mosel und Lahn. Morgen startet mit Nebel, der sich tagsüber auflöst. Im Westen kommen Wolken und abends Regen mit Gewittern auf. Die Temperaturen erreichen bis zu 25 Grad. Gerade sieht's so aus, in Berlin im Tiergarten 17 Grad, in Dortmund am Phoenixsee 18 Grad und in Stuttgart am Mercedes-Benz-Museum 17 Grad.
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5: A1 Osnabrück Richtung Bremen. Zwischen Dreieck Stur und Bremen-Arsten gibt's auf 10 Kilometern massiven Stau, rechnet mit mindestens 49 Minuten Zeitverlust. A2 Hannover Richtung Dortmund. Zwischen Hannover-Langenhagen und Wunsdorf-Kohlenfeld sind 15 Kilometer Stau. Das kostet euch mindestens 59 Minuten. A6 Nürnberg Richtung Heilbronn. Zwischen Lichtenau und Feuchtwangen-Nord staubedingt 19 Kilometer, Zeitverlust mindestens 47 Minuten. Gute Fahrt.
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0: Maroon 5 und Cardi B, Girls Like You. Hier ist Big FM. Wir machen uns einen sau entspannten Dienstag. Die Nummer zu mir, 08900901. Gern ein bisschen quatschen einfach. Jakob ist dran. Was geht bei dir gerade so?
1: Ich helfe gerade einem Kumpel beim Umzug.
0: Oh shit. Bist du jemand, der beim Umzug nur so hilft oder gibt's gleich auf jeden Fall noch Pizza und Bierchen auf seinen Nacken?
1: Ich helfe auch gerne so, aber ich weiß, bei dem Kumpel, da ist man immer gut versorgt. Oh. Deswegen, da mache ich mir gar keine Sorgen.
0: Sehr gut. Dazu noch ein bisschen Big FM hören. Gleich mit Miles Smith und jetzt The Second Voice.

0: Das ist Mal Smith und Nice to Meet Ya, und das machen wir gleich. Sido und Issa, die aktuelle Single. Bisschen was Geiles aus Berlin. Gleich bei Big FM. Und ich hatte Bock auf einen meiner absoluten Lieblingssongs. Sarah Larsson und Midnight Sun. Dazu wird gleich richtig laut mitgesungen. Und ganz schief, aber das ist mir scheißegal. Ja, wir singen gemeinsam so schief wie es geht im Auto. Sarah Larsson, gleich bei Big FM.
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0: Ey, das sind gerade mit die wichtigsten Wochen im kompletten Jahr. Jetzt entscheidet sich, wer wirklich Freunde fürs Leben wird oder nicht. Ey, gerade sind die ganzen Ersti-Wochen und O-Wochen an den ganzen Hochschulen und Unis in Deutschland. 08900901, Isabel an der Big FM Hotline. Du hast gerade deine O-Woche hinter dir. Wie finde ich jetzt Freunde in der O-Woche?
1: Anquatschen. Ja? Immer. Also immer wirklich einfach zu Leuten gehen. Ich habe eine einfach, sie hatte coole Haare und ich habe gesagt, ja, deine Haare sind cool. Und dann haben wir einfach gequatscht. Dann haben wir bisschen später saß eine neben uns, die noch keine um sich herum hatte, haben wir gefragt, willst du nicht mitkommen? Und dann ganz am Ende war auch nochmal in der Klasse, die wir sozusagen haben, war dann halt auch nochmal jemand, mit dem wir dann angefangen haben zu reden. Bei der Rallye dann am nächsten Tag auch. Man muss halt einfach Leute anquatschen.
0: Ja, man muss einfach ein bisschen über den Schatten springen, glaube ich. Ist wirklich so. Am besten sagen, pass auf, ich höre jeden Tag Big FM, das können wir ab jetzt einfach gemeinsam machen. Gleich zum Beispiel die neue von Tiffany Harris, Find Me. Natürlich Sara Larsson, mein absoluter Favorite Song. Ach toll, Midnight Sun gleich und jetzt Sido, Alter.
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1: Gerade sind O-Wochen an den Unis in Deutschland und dann lecker auf Big FM Nacken zum Tomorrowland nach Thailand und eine Woche Koh Samui im 4-Sterne-Hotel, schön am Strand chillen da oben drauf. Übel geil, oder? 08.909.01, Jakob an der Big FM Hotline. Würdest du mit deinem Studi-Buddy dann nach Thailand?
2: Also ich würde schon machen, ja, auf jeden Fall.
1: Ja, weil bei uns gibt es ja jetzt gerade Tomorrowland Thailand mit einer Woche Koh Samui noch hinten dran.
2: Ja.
1: Weißt du, das könnte man ja auch als Kombination mal machen, oder?
2: Also das wäre, ich glaube, der Wunsch eines jeden Studenten, vor allem der gerade zu Ende studiert hat, nach der ganzen stressigen Zeit, so ein bisschen Urlaub.
1: Ja, safe auf jeden Fall. Jetzt natürlich die ganz wichtige Frage, wie kommt man denn jetzt eigentlich nach Thailand? Wie checken wir uns den Platz im Tuk-Tuk? Ganz einfach, wenn das Tuk-Tuk bei uns durch Deutschlands Bigste Beats fährt, das klingt ungefähr so, wir testen das mal kurz. Ja? Wenn das Ding kommt, dann ruft ihr an 08.900.901 und mit ein bisschen Glück checkt ihr ein im Tuk-Tuk nach Thailand.
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0: wird heiß bei Big FM. Mit Jason Derulo und Want You Want Me. Mal einmal über den Tisch zum Arbeitskollegen gucken. Ja, genau den Blick meinte ich. Nicht dich, Jochen. Wen anders. Nämlich Strange, What You Gonna Do gleich. Nice Musik aus Amsterdam. Brauchen wir für so einen guten Dienstag. Hier ist Big FM.
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13: Gleich kommt ein Lied, das du liebst. Glaubst du nicht? What's up?

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2: Der Midweek Rave ist neu im Connex in Mannheim. Da können wir am Mittwoch hin ab 19 Uhr. Und das sind 180 Minuten mit zwei DJs. Das finde ich sehr pragmatisch und sehr produktiv. Ne? So drei Stündchen da komplett abraven und dann nach Hause gehen, ist eine geile Idee. Vor allem können wir donnerstags dann schön passend zum Throwback Thursday wieder aufstehen. Das ist gut. Ja? 5 Euro der Eintritt, also Midweek Rave am Mittwoch in Mannheim. Let's go.
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2: Die Frau im Australien-Trikot ist da. Nele in den News. Was trendet gerade auf Social Media, Nele?
3: Ein Mann aus New York geht gerade viral. Der hat eine Fake-Schlägertruppe arrangiert, die ihn fake ausrauben sollten. Damit wollte er seinen Hund testen, ob er ihn verteidigen würde. Der wedelt aber nur glücklich mit dem Schwanz und lässt sich streicheln von den Schlägern.
2: Ja, wird meiner genauso machen.
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2: Wirklich, ich habe keine Angst vor Einbrechern, aber mein Hund wäre keine Hilfe, wenn der kommen würde. Scheißegal.
3: Ja, unsere Katze auch nicht.
2: Ja, was ist sonst noch wichtig in der Welt, Nele?
3: Frauen schreiben oft die erfolgreicheren Filme, trotzdem bekommen meistens Männer noch die großen Budgets. Eine neue Studie der Johannes Gutenberg Uni in Mainz hat dafür fast 200.000 Filme untersucht. Ergebnis da, Filme mit Drehbuchautorinnen spielen im Schnitt mehr Geld ein, teilweise sogar mit viel kleinerem Budget. Trotzdem bleiben Frauen hinter den Kulissen noch deutlich in der Minderheit. Gezielte Förderungen könnten das aber ändern. In Österreich zum Beispiel bekommen Frauen dadurch inzwischen deutlich mehr Chancen auf wichtige Jobs in der Branche. Die AfD stellt zum ersten Mal einen eigenen Landtagspräsidenten. In Sachsen-Anhalt wurde der AfDler Tobias Rausch gewählt. Die Abstimmung war zwar geheim, das BSW hatte aber im Vorfeld schon seine Unterstützung zugesagt. Die CDU wollte sich enthalten, SPD, Grüne und Linke stimmten gegen Rausch. Seine Wahl hat schon im Vorfeld für ziemlich viel Protest gesorgt. Speziell in Sachsen-Anhalt wird die AfD nämlich als gesichert rechtsextrem eingestuft. Pling! Noch vor dem offiziellen Start der Frankfurter Buchmesse gibt es eine deutliche Warnung vor KI. Bei ersten Gesprächen kritisiert der Börsenverein des deutschen Buchhandels, dass KI-geschützte Bücher immer wieder für Training genutzt werden und immer mehr künstlich erstellte Bücher ohne Kennzeichnung auf den Markt kommen. Dazu kommt die Sorge, wer Texte nicht mehr richtig versteht, der glaubt KI-Antworten vielleicht einfacher, ohne sie zu hinterfragen. Deshalb fordert der Branchenverband klare Regeln und mehr Leseförderung in der Schule.
2: Jetzt will ich mal Pling sagen. Pling.
3: Pling. München will Olympia 2036, aber die Konkurrenz ist stark. Neben Deutschland sind Indien, Katar, Südkorea, Ungarn, die Türkei und Südafrika im Rennen. Als Top-Favorit gelten da Indien und Katar. Katar bringt schon viel Erfahrung mit großen Sportevents mit und Indien wäre ein riesiger neuer Olympiamarkt. Im März 2027 entscheidet das IOC dann, wer in die nächste Runde kommt. Und falls es für München 36 noch nicht klappt, könnten wir uns auch 40 und 44 nochmal neu anmelden. Mal schauen.
2: Kommt noch ein Pling oder war es das?
3: Ich glaube, das war's.
2: Ne? Wenn sich jetzt alle fragen, warum plingen die da die ganze Zeit rum? Ja, normalerweise gibt es zwischen den News einen kleinen Pling-Sound. Aber der Pling-Sound geht nicht. Naja, egal, wir machen weiter, Nele.
3: Wir machen weiter.
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5: In Deutschland bleibt es heute im Süden sonnig, während der Norden eher bewölkt ist. Am Nachmittag erwarten uns milde 21 Grad. Abends können im Süden vereinzelt Gewitter auftreten. In der Nacht zieht Nebel auf, besonders über Flusstälern wie Mosel und Lahn. Morgen startet mit Nebel, der sich tagsüber auflöst. Im Westen kommen Wolken und abends Regen mit Gewittern auf. Die Temperaturen erreichen bis zu 25 Grad. Gerade sieht's so aus. In Berlin im Tiergarten 17 Grad, in Dortmund am Phoenixsee 18 Grad und in Stuttgart am Mercedes-Benz-Museum 17 Grad.
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5: A1 Osnabrück Richtung Bremen. Zwischen Dreieck Stur und Bremen-Arsten gibt's auf 10 Kilometern massiven Stau, rechnet mit mindestens 49 Minuten Zeitverlust. A2 Hannover Richtung Dortmund. Zwischen Hannover-Langenhagen und Wunsdorf-Kohlenfeld sind 15 Kilometer Stau. Das kostet euch mindestens 59 Minuten. A6 Nürnberg Richtung Heilbronn. Zwischen Lichtenau und Feuchtwangen-Nord staubedingt 19 Kilometer, Zeitverlust mindestens 47 Minuten. Gute Fahrt.
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0: Das ist Joel Corey. Hier ist Big FM. Wir machen uns einen ganz nicen Dienstag. 08900901. Die kostenlose Hotline direkt zu mir. Alina ist dran. Was geht bei dir gerade?
1: Ich bin gerade am Putzen. Ich habe heute einen freien Tag.
0: Nice. Was machst du normalerweise so als Job?
1: Ich mache keine Ausbildung in der Pflege. Da bleibt der Haushalt gerne auf der Strecke.
0: Ja, check ich. Dann lieber Big FM hören.

0: Das ist Josh Fawos und Like a Prayer. Brauchen wir für einen guten Dienstag. Gehört zu meinen absoluten Favorites. Irgendwas macht der Song mit mir. Ob es der Rhythmus ist oder diese geile Stimme. Ach, ich find's gut. Genau wie die neue von Clean Bandit. Und ich krieg's nicht mehr aus dem Kopf. Das Ding heißt Company und ich muss jedes Mal an Bayern-Trainer denken. Es geht nicht anders. Ich kann es nicht mehr anders hören. Aber der Song ist so geil. Deswegen gönnen wir uns den gleich. Da gibt's so schöne Summer-Feelings. Gleich bei Big FM.
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2: Die wichtigsten Wochen des Jahres. Jetzt entscheidet sich, mit wem man nachher über eine verkackte Bachelorarbeit ablästern kann oder wer einem wirklich komplett durchhilft. Durch ganze Studium. Gerade sind O-Wochen an den Unis und Hochschulen bei uns in Deutschland. Richtig krasse Zeit. Ey, wir reden kurz drüber. 08.909.01, Jakob an der Big FM Hotline. Gibt es bei dir noch Erinnerungen aus der O-Woche, die du noch so im Kopf hast?
3: Also es gibt eine Erinnerung, die bringt mich jedes Mal immer noch zum Schmunzeln. Und zwar, es gab Mathe-Vorkurs. Es war tatsächlich noch vor der ersten Vorlesung. Da haben wir uns natürlich im Vorlesungssaal das erste Mal alle gesehen. Und der eine Kollege macht erstmal 1,5 Liter Bullet, dieses Energy Drink auf und hat es einfach mal runtergekippt und das war ein guter Anfang, glaube ich, fürs Studium. Danach war die Koffeinsucht sozusagen gelegt.
2: Ja, safe. Aber ganz ehrlich, Koffein auch einfach wichtig beim Studieren.

0: Kiss Big FM. Und jetzt checken wir mal Thailand aus, oder?
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0: Ey, wie krass ist es bitte? Tomorrowland dieses Jahr Weltpremiere in Thailand. Richtig krass, am anderen Ende der Welt. Eins der krassesten Festivals überhaupt. Mit uns geht's hin. Alles, was ihr machen müsst, ist einen kleinen Song erraten, ja? Beziehungsweise weitersingen. Wir spielen euch den ab und irgendwann endet er. Und ihr müsst einfach weitersingen. Singt ihr richtig weiter, sichert ihr euch euren Platz im Tuk Tuk. Und wir hauen sogar noch was drauf. Eine Woche Koh Samui 4-Sterne-Restaurant. Richtig geil. 08900901 Momo an der Big FM Hotline. Warum willst du unbedingt nach Thailand?
3: Ich mache seitdem ich 6 bin Muay Thai und ich konnte es mir einfach nicht leisten, nach Thailand zu gehen. Das ist mein Traumland. Und ja, ich mache gerade eine Ausbildung und der Jahre sind keine Herrenjahre. Und ich höre eigentlich jeden Tag Big FM und ja, jetzt habt ihr mich heiß gemacht.
0: Ja, glaube ich. Ey, aber Muay Thai richtig krass, ne? So Kampfsport und so. Damit

0: nach Thailand? Alter, musst du richtig aufpassen, dass du am Flughafen nicht als Waffe rausgezogen wirst. Richtig crazy. Ey, wenn das Tuk-Tuk durchs Programm fährt, durch Deutschlands Biggest Beats, das klingt dann ungefähr so. Wir machen kurz den Test, ja? Kommt dieser Sound, ruft ihr an, 08900901 und mit ein bisschen Glück geht's zum Tomorrowland nach Thailand.
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0: Das ist Sombo und Homewrecker, hier ist Big FM. Und das machen wir gleich. Musik aus Hamburg von Neptunica, What If? Und die neue von Kygo. Die bringt uns richtig geile Festival-Feelings. Take Me Back mit Robin Schulz zusammen. Saugeiles Teil. So ein bisschen Sommer im Oktober. Warum denn eigentlich nicht? Mit Big FM geht das.
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2: Endlich 18.
3: Welcome to hell, ihr kleinen Racco. Jetzt wird gearbeitet.
2: Ja, so schlimm wird's noch nicht. Aber mit 18 kommen auch geile Sachen. Ne? Freiheit, endlich selbst alles entscheiden können. Aber mit der Volljährigkeit kommt natürlich auch ein bisschen was zusammen. Und zwar Papierkram der Extraklasse. Ab jetzt unterschreibt ihr nämlich Verträge, egal ob es für das Gym ist, Handy oder die Wohnung, komplett eigenverantwortlich. Und natürlich seid ihr auch schulden- und haftbar bei der ganzen Sache. Wichtigste Regel erstmal, prüft es sofort Ausweis, eure Steuer-ID und natürlich auch eure Krankenversicherung. Ne? Das sind am besten solche Sachen, die packt ihr in den Ordner. Klingt sehr oldschool, solltet ihr aber auf jeden Fall machen, dann habt ihr den Papierkram zusammen. Und das Konto ist auch eine Sache, die solltet ihr auf jeden Fall immer im Blick haben. Denn ein Dispo, das ist bekanntermaßen teuer und Verträge, die laufen auch oft über 24 Monate. Also das heißt, wenn ihr 18 geworden seid, ist natürlich Lifestyle und Freude groß. Ne? Deswegen solltet ihr aber auf jeden Fall nicht übermütig werden, sondern solltet euch gleich so ein bisschen, ich sag mal, zusammenreißen, weil sonst kann die Sache auch ganz schnell schief gehen, weil ihr seid 18 und dementsprechend auch haftbar. Wie ihr das Ganze regeln könnt, aber das haben wir für euch zusammengepackt, also klickt euch da gerne mal rein.
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11: Das hier ist Werbung. Also theoretisch. Eigentlich würde hier klassische Radiowerbung laufen. Eine Autowerbung vielleicht. Oder Versicherung. Oder irgendwas mit 20% Rabatt. Aber heute ist da nichts. Und irgendwie finde ich das gar nicht so schlecht. Denn wenn du Werbung im Radio schaltest, hören Menschen tatsächlich zu. Zum Beispiel gerade. Du hörst mir zu. Vielleicht bist du gerade im Auto, zu Hause. Vielleicht machst du gerade irgendwas ganz anderes. Und fragst dich, warum diese Stimme so seltsam über Werbung nachdenkt. Und ich frage mich das auch. Denn Werbung will normalerweise etwas von dir. Aber ich will gerade eigentlich nichts von dir. Ich bin einfach nur hier. Für ein paar Sekunden. Zwischen zwei Liedern. Zwischen zwei Werbespots. In diesem kleinen Moment, in dem eigentlich jemand anders etwas verkaufen sollte. Wenn du auch möchtest, dass Menschen deiner Werbung tatsächlich zuhören, dann buch einfach einen Werbeplatz bei uns. Denn dieser hier war gerade frei. Deiner muss es nicht sein.
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2: Das 5. Trierer Filmfest am Freitag ab 19 Uhr ist ja gerade so ein bisschen die Zeit der Filmfeste. Und dann gönnen wir uns das doch mal in Trier. Das Geile ist, da kriegen wir sogar Filme, die man sonst nicht so im Kino oder bei den ganzen Streaming-Anbietern finden. Vor allem nämlich Filme von Creatives und von Newcomern. Kurzfilme, Dokumentarfilme, ein bisschen was Spielfilmmäßiges, aber auch so Musikvideos und so. Sau geil. Bisschen Get-Together mit Produzenten und Regisseuren gibt's auch noch.
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2: Nele ist da mit allem, was wichtig ist. Was trendet gerade auf Social Media, Nele?
3: Die Rapperin Ice Spice trendet auf Insta. Sie ist gerade auf Island, was ja total witzig ist, denn da gibt's auch viel Eis. Hahaha. Auf Insta hat sie jetzt einen sexy Fotodump aus dem Wasser gepostet. Hat jetzt schon fast 1 Million Likes.
2: Ja, stark. Finde ich gut.
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2: Was meinst du, gibt es noch mehr Musikerinnen, Musiker mit irgendwelchen Analogien zu Ländern?
3: Safe.
2: Mir fallen gerade keine ein.
3: Das
2: aber
3: ist so wirklich, das, und dann hat man plötzlich blank im Kopf.
2: Ja, wirklich. Naja, never mind. Never mind. Was ist sonst noch wichtig in der Welt?
3: Für Studium wegziehen, viele machen genau das nicht. Rund 69% der Studienanfängerinnen und Anfänger bleiben in ihrem Abi-Bundesland. Besonders hoch ist der Anteil in Nordrhein-Westfalen mit 82%. Insgesamt auffällig, wenn es uns jungen Leute dann doch mal in ein anderes Bundesland zieht, dann oft einfach ins Nachbarland. Frankreich erwartet einen neuen Höhepunkt der Schülerproteste. Heute sind in vielen Städten neue Demos geplant. Seit einer Woche gehen Jugendliche in Frankreich für bessere Bildungsbedingungen auf die Straße. Tausende Minderjährige wurden schon festgenommen. Viele Menschenrechtsorganisationen kritisieren da auch vor allem das teilweise ja recht gewaltvolle Vorgehen der Polizei. Die Beamten setzen unter anderem auch Blendgranaten gegen die Demonstrierenden ein. Bei einem Einsatz in Lenz verlor ein 15-jähriger Schüler deswegen auch schon seine Hand. Die Regierung will die Lage nun mit Verbesserungen an den Schulen beruhigen. Immer mehr wollen bei uns in Deutschland den Kriegsdienst verweigern. Dieses Jahr sind schon über 12.000 Einträge angegangen. Rund dreimal so viele wie im gesamten letzten Jahr. Ein Grund dürfte da auch der neue Wehrdienst sein. Seit Januar müssen junge Männer ab Jahrgang 2008 verpflichtend zur Musterung. Damit muss man noch keiner fest zum Bund. Melden sich aber nicht genug Freiwillige, könnte es dann doch noch mal eine Wehrpflicht geben.
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3: Beim Umstieg auf E-Busse gibt es in Deutschlands Großstädten riesige Unterschiede. Laut einer neuen Studie der Deutschen Umwelthilfe fahren insgesamt noch fast 80% der Busse mit Diesel. Besonders weit elektromäßig sind aber Großstädte in Baden-Württemberg. Da ist schon mehr als die Hälfte der Busse elektrisch unterwegs. In zum Beispiel Augsburg, Essen oder Magdeburg aber dagegen zum Beispiel noch gar keiner. Die Umwelthilfe fordert deshalb, dass alle Busflotten in Deutschland bis spätestens 2030 komplett auf Elektro umzustellen sind. Mal schauen, ob sie das einhalten können.
2: Schauen wir mal. Danke, Nele. Die nächsten News in einer knappen Stunde.
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5: In Deutschland. Der Süden strahlt heute sonnig, während der Norden mit Wolken kämpft. Temperaturen bis 21 Grad. Am Abend könnten im Süden Gewitter aufziehen. Nachts kommt Nebel, speziell im Norden mit leichtem Regen. Morgen startet neblig, später in Mitte und Süden sonniger. Am Abend Regen aus Westen, teils mit Gewittern. Höchsttemperaturen morgen bis 25 Grad. Aktuelle Werte in Hannover am Maschsee 19 Grad. In Bielefeld an der Sparrenburg 16 Grad. In Nürnberg an der Kaiserburg ebenfalls 19 Grad.
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5: A1 Osnabrück Richtung Bremen. Zwischen Dreieck Stur und Bremen Arsten 10 Kilometer Stau. Das ist der Stand. Hier müsst ihr mindestens 45 Minuten einplanen. A2 Magdeburg Richtung Braunschweig. Zwischen Kreuz Magdeburg und Eilsleben 13 Kilometer Stau. Das bedeutet mindestens 53 Minuten. Gleiches Spiel auf der A2 Hannover Richtung Dortmund. Zwischen Hannover-Bosfeld und Wunstorf-Kohlenfeld 16 Kilometer Stau. Und hier verliert ihr etwa 44 Minuten. Gute Fahrt.
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0: Digga.

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0: Gleich mit den Giant Rooks auf der Playlist. Slow Dance, The Weeknd mit dabei, Cry For Me und MK Feed Bobby Bass Comp.
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0: So, jetzt
1: das war viel Energie
0: gesagt
1: für den Dienstag. Mhm. Big FM Hotline 08900901. Phyllis und Reese hier, wer bist du?
2: Hi, der Nico hier.
0: Na, Nico, wie ist die Lage?
2: Top, und bei euch, bei dem Wetter?
1: Super.
0: Ja, super, danke schön. Wo fährst du gerade hin?
2: Auf dem Weg Richtung Firma. Ich habe jetzt gleich Feierabend.
0: Wenn du jetzt gerade Feierabend dann hast, was machst du beruflich?
2: Ich bin Servicetechniker in der Fernwärme.
0: Oh, hey, cool. Hey, früh Feierabend heißt aber auch, du fängst wahrscheinlich sau früh an morgens, gell?
2: Ja, tatsächlich, ja.
0: Geil, und was machen wir mit dem angebrochenen Tag noch?
2: Am besten gleich den Grill anschmeißen und ein bisschen in die Sonne, würde ich sagen.
0: Ja! Super.

0: So, Friends, 08900901. Hannes, was wollen wir machen?
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2: Es ist gerade passiert. Ein Tuk-Tuk ist durchs Programm gefahren. Und wenn ihr das hört, dann ruft ihr an. Und das ist dann eure Chance, euch jetzt Tomorrowland Thailand plus Urlaub auf Koh Samui zu sichern. 08900901. Wer ist denn dran?
3: Hi, hier ist Nikolai.
2: Nikolai, wie ist denn die Lage? Hast du Bock?
3: Ja, natürlich habe ich Bock.
2: Rauchst du gerade Kippchen, Nikolai?
4: 100%.
3: Bro, ich rauche ja gerade ein Kippchen auf dem Parkplatz.
4: So,
3: ja.
4: Okay. Dann bist du ja in einer entspannten Umgebung, ne? Bist ready, hast deinen Zen auch richtig getaktet für Thailand und Tomorrowland.
2: Ganz kurz.
3: Ja.
2: Rauchen kann tödlich sein und wir wollen das jetzt hier nicht verharmlosen, gell?
3: Ja, richtig. Das ist total ungesund, aber was soll ich machen?
2: So, okay.
4: So
2: alles klar, jetzt zocken wir.
4: Okay, die wichtigen Sachen. Guck mal, vielleicht hilft es ja auch beim Singen. Wir finden es auf jeden Fall raus, denn du weißt, was zu tun ist.
3: Ja, ihr spielt einen Song, hört auf und ich singe die Lyrics weiter.
4: So machen wir es, Nikolai.
2: Bist du ready?
3: Ja.

0: Crazy.
1: Yeah! Yes! Da war noch eine Stimme im Hintergrund. Wer ist diese Stimme?
0: Mein Arbeitskollege, der versucht auch schon seit einer Woche, bei euch durchzukommen, aber er schafft's nicht.
1: Wie ist dein Name, Arbeitskollege?
0: Niklas.
1: Niklas und Nikolai.
0: Genau.
1: Alter, geil. Jungs, ihr habt's geschafft, Mann.
0: Ja, ist doch super geil. Vielleicht schaffen wir es ja und dann fahren wir zusammen dahin.
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0: ready und dann... Der Petros ist auch schon ready.
1: Ja, guter Mann. Should have known better. Gleich auf der Playlist in voller Länge. Das macht einfach gute Laune.
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1: Friends, los geht's. Und zwar lohnt es sich, vorbeizusteppen. Und zwar bei Wepa Bunny. 23 Uhr geht's los. Am kommenden Samstag im Zoom in Frankfurt müsst ihr auf jeden Fall mit dabei sein. Clubabend natürlich mit dem Motto Bad Bunny. Ne? Sonst wäre es ja auch nicht Wepa Bunny, sondern irgendwas anderes mit Wepa. Aber es lohnt sich auf jeden Fall, vorbeizuschauen. Ne? Musikalisch wisst ihr, was ihr bekommt. 100% Reggaeton den ganzen Abend lang. Und das sind genug Gründe, um vorbeizusteppen am Freitag. Haut rein, viel Spaß.
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3: Dankeschön. Reese, die News gibt's jetzt mit Nele Krämer. Nele, was trendet aktuell auf den Socials?
4: Eine US-Katzenrettung trendet bei Insta. Ihre kleinen, flauschigen Bewohner haben nämlich einen Ausflug ins Aquarium gemacht. Die Katzen staunen da ganz süß über die großen Fische und Blubberblasen. Soll Werbung für Adoptionen aus dem Tierschutz sein. Wirklich süß.
1: Miau.
3: Ertrinken die nicht?
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1: Und was ist sonst noch wichtig, Nele?
4: Nachrichten dieser Art häufen sich momentan immer mehr. KI-Agenten von OpenAI sind mal wieder selbstständig zum Hacker geworden. Opfer diesmal Wikipedia. Die Systeme sollten eigentlich nur einfache Aufgaben im Netz erledigen. Mehrere KI-Agenten haben aber plötzlich von sich aus nicht öffentliche Einträge verändert und ein Tool angegriffen. Nutzerdaten wurden laut Wikimedia nicht gestohlen. OpenAI will den Fall jetzt aufarbeiten. In der EU geht es gerade um richtig viel Geld. Für 2028 bis 2034 plant die EU-Kommission einen Haushalt von rund 1,8 Billionen Euro. Die Summe soll unter anderem in Verteidigung, Landwirtschaft und das beliebte Bildungsprogramm Erasmus fließen. Kanzler Merz will da aber noch mehrere hundert Milliarden Euro kürzen, auch weil die eigenen deutschen Kassen gerade eher knapp sind. EU-Kommissionschefin von der Leyen warnt da aber, zu starke Kürzungen bremsen wichtige Projekte aus. Der Ex-Chef des Bundesnachrichtendienstes, August Hanning, ist wegen Spionageverdachts festgenommen worden. Er soll über Jahre hinweg geheime Daten aus dem BND missbraucht haben. Ein Kollege soll ihm diese Dokumente damals verkauft haben. Darunter waren auch streng vertrauliche Infos aus dem Kanzleramt. Laut Bundesanwaltschaft hat Hanning diese Dateien dann teilweise auch an andere ausländische Geheimdienste weitergegeben. Von welchen Ländern da die Rede ist, ist aber noch unklar.
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4: München hat seit heute offiziell 6 Konkurrenten im Rennen um die Olympischen Sommerspiele. Neben Deutschland sind auch Indien, Katar, Südkorea, Ungarn, die Türkei und Südafrika in der Vorauswahl gelandet. Als die Top-Favoriten gelten da tatsächlich Indien und Katar. Katar bringt schon viel Erfahrung mit großen Sportevents mit und Indien wäre aber ein riesiger neuer Olympiamarkt. Mal schauen, wie es kommt. Im nächsten März entscheidet das IOC dann, wer dann in die nächste Runde kommt. Falls es 2036 nicht klappt, könnte München aber auch noch für die anderen Olympischen Spiele danach antreten.
3: Dankeschön, Nele.
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6: In Deutschland startet der Dienstag sonnig mit bis zu 23 Grad. Vor allem im Süden wird es warm, der Norden bleibt meist bedeckt. Heute Abend können im Süden vereinzelt Gewitter auftreten. Morgen früh erwartet uns überall Nebel, der sich ab 10 Uhr auflöst. Danach wird es wieder sonnig und warm. In der Nacht zum Mittwoch gibt es im Norden Regen, während es im Westen klar bleibt. Bei den Temperaturen in Hamburg am Jungfernstieg 18 Grad, Duisburg im Landschaftspark Nord 22 Grad, Karlsruhe am Schloss 23 Grad.
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6: A2 Magdeburg Richtung Braunschweig zwischen Kreuz Magdeburg und Marienborn-Helmstedt Ost staut es auf 18 Kilometern. Mindestens 51 Minuten Zeitverlust. A2 Hannover Richtung Dortmund zwischen Hannover-Bothfeld und Wunstorf-Kohlenfeld ebenfalls 18 Kilometer Stau und mindestens 44 Minuten Verzögerung. A6 Nürnberg Richtung Heilbronn zwischen Lichtenau und Feuchtwangen Nord auch 18 Kilometer Stau und 53 Minuten im Stop and Go. Gute Fahrt.
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0: der weiß es alles. Und die Frau, die kann alles. Tina Shee. Wusstest du, das ist so cool, dass die Frau einfach einen schwarzen Gürtel in Taekwondo hat?
1: Die Frau kann auf jeden Fall...
0: Seitdem die 12 ist.
1: Schlachtlich.
0: Was?
1: Weiß ich auch nicht. Den Funk, den bekommt ihr gleich auf WG5 von Another. Falls ihr irgendwie gerade auf dem Weg seid nach Holland zum Beispiel, da könnt ihr die Jungs live sehen. Oder in die UK oder nach Portugal, so mit dem Urlaub verbinden.
0: Oh, schön. Zahlst du?
1: Nein.
0: Schade.
1: Urlaub ist ein gutes Stichwort. Thailand, das haben wir für euch.
2: Für alle Katzenliebhaber. Katzen schnurren nicht nur aus Wohlbefinden, es fördert auch das Knochenwachstum. Und Hyänen haben den stärksten Kiefer im gesamten Tierbereich. Ach, Hyänen sind keine Katzen? Na, dann schau mal lieber nach. Wikipedia und so.
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1: 08900901, die Nummer zu uns ins Studio, gleich auf der Playlist Cat's Eye mit Animal. Und wer bist du?
2: Ja, hier ist Justin. Hi.
0: Justin, was geht denn ab?
2: Servus.
0: Wie geht's dir?
2: Sehr gut. Und euch?
0: Auch, danke schön. Was machst denn du? Was sorgt für die gute Laune?
2: Top. Am Arbeiten und ich höre BGFM.
0: So, mehr brauchst schon gar nicht.
2: Super. Ja, eben.

0: Das ist Cat's High hier auf Big FM mit Animal, 5 Minuten vor 4.
1: Heute ein bisschen ernsteres Thema jetzt, Big FM Community. Ist nämlich eine neue Kampagne gestartet. Vergiss AIDS nicht, nennt die sich. Da geht's um HIV-Selbsttests und Selbstfürsorge. Also ein wichtiges Thema. Werbung machen dafür Julian FM Stöckel und Michaela Schäfer. Und Julian Stöckel hat unter anderem auf Instagram das gesagt.
2: Natürlich teste ich mich regelmäßig.
3: Das ist wie Schminken.
2: Ganz einfach. Ganz normal.
1: Sollte es eigentlich sein, oder? Justin, was sagst denn du zu dem Thema?
4: Ja, ist wichtig und richtig, gerade wenn man wechselnde Sexualpartner hat. Und wenn man jetzt ganz offen ist, ich bin auch, ich stehe auch auf Männer. Und ja, da ist es nochmal wichtiger, weil man will ja auch gesund sein, egal jetzt, ob es jetzt HIV ist oder irgendeine andere Geschlechtskrankheit, sollte man doch immer gucken, dass man da auf der safen Seite ist, weil Kondome, so gut wie sie sind, aber schützen halt auch nicht zu 100%.
1: Und wie ist das aber, wenn du jetzt zum Beispiel dann halt, bevor du mit jemandem intim wirst, verlangst du das oder sprichst du das Thema auch an, so von wegen, ey, hast du dich irgendwie mal testen lassen?
4: Man sollte da schon drüber sprechen, vor allem wenn man dann halt ungeschützt das Ganze vollziehen möchte. Also Vertrauen ist gut, aber so ein bisschen Kontrolle ist dann schon besser.
1: Okay, ja, aber wenn wir jetzt schon sagen Kontrolle, darf man, Jungs, vielleicht könnt ihr mir das beide sagen aus eurer Perspektive, dürfte man sagen, ey, zeig mal deinen Test?
4: Habe ich schon.
1: Hast du?
4: Und da haben wir sogar dann zusammen einen Test gemacht. Also so einen Schnelltest.
1: Cool. Okay.
4: Hatten wir uns dann geholt. Ja.
1: Ja, genau, weil es geht auch in dieser Kampagne um diese Schnelltests, die man dann machen kann.
4: Die sind top. Top kann ich nur empfehlen. Also einfach mal so auf die Schnelle. Es tut auch nicht weh. Einfach wie beim Zuckertest ist das ja. Man macht sich einmal kurz hier die Nadel in den Finger. Da kommt ein bisschen Blut raus. Das macht man da drauf und fertig. Also
1: mega.
4: Das ist echt easy.

0: Was haben wir gehört gerade?
1: Kygo, Khalid und Griffin, was habe ich?
0: Wo haben wir den gehört?
1: Auf Big FM.
0: Ob du einen guten Joke hast?
1: Einen guten Joke?
0: Ja.
1: So ein Dad-Joke meinst du?
0: Das fände ich.
1: Hast du einen Dad-Joke parat?
0: Ich habe auch keinen.
1: Wer hat denn einen?
0: Vielleicht Laura Larsson?
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0: Es dauert nicht mehr lange. 27. November ist es soweit. Da kommt endlich das neue Sido-Album. Ich bin so gespannt. Ich glaube, es wird richtig krass.
1: Ja, absolut. Also das ist jetzt schon safe.
0: Ja, gell?
1: Für Vorbote, ja.
0: Ein guter ist er.
1: Ein guter ist er.
0: Den spielen wir natürlich gleich.
1: Und so smooth geht's ebenfalls weiter gleich auf Big FM. Das ist Clean Bandit, O'Malley und Chloe. Und ich freue mich schon auf O'Malley, weil Clarity of Mind, Album ist auch auf dem Weg.
0: Das ist ein richtig geiler Song.
1: Funktioniert.
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2: Meine kleinen geilen Studenten, wenn ihr Bock habt auf eine erste Party, das ist aber nicht nur irgendeine Party, es ist die größte Studentenparty Berlins. Dann müsst ihr morgen Abend Aquahöfe in Berlin-Kreuzberg abchecken. 20 Uhr geht das Ganze los. Es werden 10.000 Gäste an 2 Tagen erwartet. 15 DJs, 6 Floors, es wird legendär. Und es gibt auch nice Foodtrucks, also ganz viel Spaß beim Feiern.
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3: Dankeschön, Phyllis. 16.27 Uhr. Jetzt die News mit Dele Krämer. Was gibt's auf den Socials?
4: Die Gerüchteküche rund um die nächste Super Bowl Halftime-Show trendet. Apple Music hat eine Silhouette gepostet. Man erkennt nicht viel, aber viele sind sich sicher, das muss Miley Cyrus sein. Ich sehe es auch komplett. Also mal schauen, der Post wurde wieder gelöscht.
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3: Und was haben wir noch auf der Welt?
4: Unter anderem Harry Potter, Batman und Mission Impossible gehören jetzt zum selben Medienkonzern. Paramount hat Warner Bros. Discovery offiziell für rund 110 Milliarden Dollar übernommen. So bildet sich jetzt der neue Konzern Skydance. Für Hollywood bedeutet das noch mehr Macht für ein einzelnes Unternehmen und auch politisch sorgt der Deal für Diskussionen. Zu Warner gehört unter anderem der Nachrichtensender CNN. Weil Paramount-Chef Larry Ellison Donald Trump nahesteht, haben Kritiker Angst, dass die Berichterstattung dadurch bald beeinflusst werden könnte. Frankreich erwartet heute einen Höhepunkt der schweren Schülerproteste. Allein rund um Paris bleiben deswegen 200 Schulen geschlossen. Seit einer Woche gehen Jugendliche für bessere Bildungsbedingungen auf die Straße. Tausende Minderjährige wurden dabei auch schon festgenommen. Viele Menschenrechtsorganisationen kritisieren da vor allem das teilweise recht gewaltvolle Vorgehen der Polizei. Die Beamten setzen unter anderem Blendgranaten ein. Bei einem Einsatz hat ein 15-jähriger Schüler deswegen sogar schon seine Hand verloren. Die Regierung will die Lage jetzt mit Verbesserungen beruhigen. Die AfD stellt zum ersten Mal einen eigenen Landtagspräsidenten. In Sachsen-Anhalt wurde der AfDler Tobias Rausch gewählt. Die Abstimmung war zwar geheim, das BSW hatte aber seine Unterstützung schon zugesagt. Die CDU wollte sich enthalten, SPD, Grüne und Linke stimmten gegen Rausch. Seine Wahl hat schon im Vorfeld für sehr viele Proteste gesorgt. Speziell in Sachsen-Anhalt wird die AfD nämlich als gesichert rechtsextrem eingestuft.
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4: Deutschlands Fußball U21 kann heute Abend schon das EM-Ticket lösen. Dafür braucht das Team von Trainer Antonio Di Salvo in Bielefeld einen Sieg gegen Georgien. Nach den klaren Erfolgen gegen Lettland und Malta liegt Deutschland schon ganz gut vorne in der Quali-Gruppe. Mit 3 Punkten wäre dann Platz 1 safe und damit dann auch schon die Teilnahme an der Europameisterschaft. Anpfiff ist dann gleich um 18 Uhr. Wir drücken die Daumen.
3: Absolut, danke Nele.
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6: In Deutschland bleibt es heute Nachmittag im Süden überwiegend sonnig, während der Norden mit Wolken kämpft. Den warmen Temperaturen im Süden stehen am Abend Regen und Gewitter gegenüber, besonders in den Allgäuer Alpen. Morgen früh löst sich der Nebel vielerorts auf, bevor später Regenwolken in Rheinland-Pfalz und Baden-Württemberg aufziehen. Gerade sieht's aus, in Hamburg an der Elbphilharmonie sind es 19 Grad, in Bremen am Marktplatz ebenfalls 19 Grad und in München im Englischen Garten 21 Grad. Tja, bleibt spannend.
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6: A2 Braunschweig Richtung Dortmund zwischen Hannover-Lahe und Wunsdorf-Lutte. Achtung, 19 Kilometer Stau und mindestens 50 Minuten Zeitverlust. In der Gegenrichtung A2 Magdeburg Richtung Braunschweig zwischen Irxleben und Helmstedt-Zentrum. Da sind es satte 16 Kilometer Stau mit mindestens 59 Minuten Zeitverlust. A6 Heilbronn Richtung Kaiserslautern zwischen Viernheimer Dreieck und Ludwigshafen-Nord. 8 Kilometer Stau und eine ganze Stunde verlieren. Gute Fahrt.
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0: Shakira und Burna Boy mit Dai Dai. Und vor allem freuen wir uns. Burna Boy wird nämlich auch die NFL-Halbzeitshow am 25. Oktober in Frankreich mal schön da was hintrellern. Da sind wir mal gespannt, was er da macht.
1: 10 von 10 jetzt schon. Und
0: Alter.
1: Gleich Jerry mit The John.
0: Mach nochmal lauter. Wie geil ist der?
1: Weißt du, was The John ist? Es ist sehr lustig, es stammt aus Philadelphia. Also für alle, die das nicht wissen, The John stammt aus Philadelphia und ist wie Dinger. Wenn du nicht weißt, wie was heißt, dann sagst Dinger, gib mal
0: Dings.
1: Das. Dings, ja.
0: Das ist The John.
1: The John.
0: Dings halt. Dings also halt. Dann spielen wir gleich Dings halt.
1: Machen wir so.
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1: Orcas sind Delfine.
6: Danke für die Info.
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2: Friends, gleich zum Feierabend auf der Playlist. One Day von Nico Santos am Start. John gibt's auch noch von Jerry. Freuen wir uns riesig drauf. Eine Nummer mit viel Pump.
3: Und Sonja, du musst dich jetzt festhalten. Es gibt nämlich schlechte Nachrichten. Durch die krasse Hitze gibt's ein Drittel weniger Kartoffeln. Und die sind kleiner. Leute, das heißt, wir haben jetzt ein Problem, Sonja, mit unseren Pommes. Die werden nämlich kleiner und kürzer.
4: Leckt mich doch alle am Arsch.
0: Das sind

0: Klein und kurz werden sie. Und zwar die Kartoffeln bzw. die Pommes, die dann daraus gemacht werden. Ja, durch die Hitze gibt es nämlich ein Drittel weniger Kartoffeln, Leute. Und die sind halt kleiner geworden. Ja, und unsere Pommes sind dann nicht mehr so lang. Und ich habe das Gefühl, Pascal, du bist deswegen jetzt in der Leitung und willst da was loswerden.
1: Ruf zum Thema, was du gerade gesagt hast mit den Kartoffeln an.
0: Ja.
1: Wenn die kleiner sind, sind die geschmackvoller.
0: So nämlich, guck mal.
2: Mhm, gibt da ist immer was Positives.
0: Mehr Stärke, oder was?
1: Ja, nee, vom Geschmack her sind die intensiver. Die sind geschmacklich besser als so große. Wenn wir Kartoffeln holen oder essen, dann hole ich immer Drillinge.
0: Ja, ich hatte das jetzt aber neulich zum Beispiel das Thema, kleine Kartoffeln schälen. Oh mein Gott, da raste ich aus, bis ich dann eine anständige Portion habe, die mich satt macht.
1: Ich schäle die gar nicht.
0: Das heißt, wir freuen uns jetzt, dass die Kartoffeln kleiner werden, weil die dann geschmackvoller sind in unseren Pommes.
1: Ja, ja.
0: So
1: ja.
0: Nämlich. Die Good News, Pascal. Da kriegen wir die Nachricht sogar positiv.
1: Man muss ja die negativen Nachrichten nochmal mit den positiven überhaften.
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2: Wenn ihr hört, wie das Tuk-Tuk durchs Programm fährt, dann ruft ihr an und das ist dann eure Chance für Tomorrowland Thailand plus Urlaub auf Koh Samui. Reese, zeig mal bitte, wie das klingt.
3: So klingt das Tuk-Tuk und das ist dann für euch das Startsignal, hier durchzuklingeln. 08900901, Alina bei uns am Start. Jetzt mal Hand aufs Herz, was reizt dich mehr? Thailand abhängen oder sagst du, Tomorrowland ist schon so the real deal?
4: Boah, beides eigentlich. Ich habe Tomorrowland schon immer auf meiner Bucketlist stehen, Nummer eins. Aber ich heirate auch und es wäre natürlich heute perfekt. Flitterwochen für danach.
2: Ja, oh mein Gott! Hä, wann heiratest du?
4: wir heiraten Anfang nächstes Jahr, aber vielleicht Standesamt kann man ja auch vorziehen.
2: So nämlich, okay. Das heißt, okay, dann machen wir es so. Du heiratest, falls du gewinnst, heiratest du vorher, ja? Mit Big FM heiraten dann.
4: Alles klar, kein Problem.
2: Geil, ich komme zur Trauung, Mann.
4: Ich bringe auch eine Kokosnuss mit auf dem Rückweg von Thailand.
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0: So geht's gleich weiter auf Big FM. Das ist Strange, immer noch mit Maske unterwegs.
1: Das ist doch einfach nur Strange. Ich kann es aber schon checken. Willst vielleicht auch nicht, dass sich jeder erkennt,
0: ja,
1: ne?
0: Das,
1: Maske auch
0: aus
1: gut.
0: Aus dem Grund verstehe ich es. 100% cool.
1: Mhm. Und Poppy, Basscomp, MK, gleich auf der Playlist. Die ist auch krass, gell? Also schon mit jedem zusammengearbeitet. Ob Tiesto, Sony Fodera, rasiert jeden Song. Gleich auf der Playlist.
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13: Das hier ist Werbung. Also theoretisch. Eigentlich würde hier klassische Radiowerbung laufen. Eine Autowerbung vielleicht. Oder Versicherung. Oder irgendwas mit 20% Rabatt. Aber heute ist da nichts. Und irgendwie finde ich das gar nicht so schlecht. Denn wenn du Werbung im Radio schaltest, hören Menschen tatsächlich zu. Zum Beispiel gerade. Du hörst mir zu, denn Werbung will normalerweise etwas von dir. Aber ich will gerade eigentlich nichts von dir. Ich bin einfach nur hier. Für ein paar Sekunden. Zwischen zwei Liedern. Zwischen zwei Werbespots. In diesem kleinen Moment, in dem eigentlich jemand anders etwas verkaufen sollte. Wenn du auch möchtest, dass Menschen deiner Werbung tatsächlich zuhören, dann buch einfach einen Werbeplatz bei uns. Denn dieser hier war gerade frei. Deiner muss es nicht sein.

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2: Friends, los geht's. Und zwar lohnt es sich, vorbeizusteppen. Und zwar bei Wepa Bunny. 23 Uhr geht's los. Am kommenden Samstag im Zoom in Frankfurt müsst ihr auf jeden Fall mit dabei sein. Clubabend natürlich mit dem Motto Bad Bunny. Ne? Sonst wäre es ja auch nicht Wepa Bunny, sondern irgendwas anderes mit Wepa. Aber es lohnt sich auf jeden Fall, vorbeizuschauen. Ne? Musikalisch wisst ihr, was ihr bekommt. 100% Reggaeton den ganzen Abend lang. Und das sind genug Gründe, um vorbeizusteppen am Freitag. Haut rein, viel Spaß.
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3: Dankeschön, Reese. Die News gibt's jetzt mit Nele Krämer. Nele, was trendet auf den Socials?
4: Michael Bulli-Herbig sagt Ciao zum Comedy-Format LOL. Und jetzt ist auch klar, wer seinen Platz als Host übernimmt. Es ist keine geringere als Caroline Kebekus. Sie sitzt dann also fest auf dem LOL-Chefsessel. Die Insta-Kommis feiern's komplett und ich find's auch ganz geil.
3: Mega.
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2: Und was haben wir noch Wichtiges?
4: Noch vor dem offiziellen Start der Frankfurter Buchmesse warnt der Börsenverein des deutschen Buchhandels jetzt nochmal deutlich vor KI. Bei ersten Gesprächen kritisiert der Verein, dass KI eigentlich geschützte Bücher fürs Training ausnutzt und so künstliche Inhalte den Markt überschwemmen. Außerdem kommt dazu die Sorge, wer Texte nicht mehr richtig versteht, der glaubt KI-Antworten vielleicht zu einfach, ohne sie zu hinterfragen. Deshalb fordert die Buchbranche klare Regeln und mehr Leseförderung in der Schule. Immer mehr wollen bei uns in Deutschland den Kriegsdienst verweigern. Dieses Jahr sind schon über 12.000 Anträge eingegangen, rund dreimal so viele wie im gesamten letzten Jahr. Alleine seit Ende Juni hat sich die Zahl sogar nochmal verdoppelt. Ein Grund dürfte da der neue Wehrdienst sein. Seit Januar müssen junge Männer ab Jahrgang 2008 verpflichten zur Musterung. Damit muss zwar noch keiner fest zum Bund, melden sich aber nicht genug Freiwillige, könnte es dann doch nochmal eine Wehrpflicht geben. Handy am Steuer, das wird teuer und ist auch schnell saugefährlich. Diese Woche schaut die Polizei da bei einer europaweiten Kontrollwoche ganz genau hin. In vielen Ländern wird gerade vermehrt gecheckt, ob Autofahrerinnen und Fahrer durch Handys oder ähnliche Geräte abgelenkt werden. Werdet ihr dann bei uns in Deutschland erwischt, wartet ein Bußgeld von 100 Euro und ein Punkt in Flensburg auf euch. Spitzenreiter ist da übrigens Italien. Da müsstet ihr bei einem Verstoß bis zu 1.000 Euro blechen.
3: Tschüss.
4: Plus Fahrverbot gibt's auch noch obendrauf.
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4: Beim Umstieg auf E-Busse gibt es in Deutschlands Großstädte riesige Unterschiede. Besonders weit sind vor allem die Großstädte in Baden-Württemberg. Da sind nämlich schon mehr als die Hälfte der Busse elektrisch unterwegs. In zum Beispiel Augsburg, Essen oder Magdeburg fährt auf der anderen Seite aber zum Beispiel kein einziger E-Bus. Die Umwelthilfe fordert deshalb, dass keine neuen Verbrennerbusse mehr gekauft werden in Deutschland. Damit die Flotten so nach und nach komplett auf Elektro umgestellt werden. Da ist aber noch einiges zu tun auf jeden Fall.
2: Dankeschön, Nele.
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6: In Deutschland bleibt es heute Abend im Norden bedeckt, während in der Mitte der Himmel wolkenfrei ist. Im Süden drohen Gewitter, vor allem im Allgäu. Morgen startet neblig, was sich vormittags klärt. Abends zieht von Westen eine Kaltfront mit Regen und vereinzelten Gewittern auf. Morgen pendeln die Temperaturen zwischen 19 und 24 Grad. Gerade sieht's so aus, in Leipzig am Völkerschlachtdenkmal 22 Grad, in Bonn am Beethovenhaus ebenfalls 22 Grad und in Mannheim am Wasserturm 24 Grad. Alles bleibt spannend.
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6: A2 Braunschweig Richtung Dortmund zwischen Hannover-Lahe und Wunsdorf-Lutte. Achtung, 19 Kilometer Stau und mindestens 50 Minuten Zeitverlust. In der Gegenrichtung A2 Magdeburg Richtung Braunschweig zwischen Irxleben und Helmstedt-Zentrum. Da sind es satte 16 Kilometer Stau mit mindestens 59 Minuten Zeitverlust. A6 Heilbronn Richtung Kaiserslautern zwischen Viernheimer Dreieck und Ludwigshafen-Nord. 8 Kilometer Stau und eine ganze Stunde verlieren. Gute Fahrt.
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7: Hallo, ich bin Thomas. E-Autos und Verbrenner rücken beim Preis wieder etwas zusammen. Einer Studie zufolge waren die 25 beliebtesten Stromer im September im Schnitt noch gut 2.100 Euro teurer als vergleichbare Verbrenner. Rund 125 Euro weniger als im August. Grund sind unter anderem wieder höhere Rabatte bei E-Autos und neue günstigere Modelle. Im längerfristigen Vergleich ist der Preisunterschied ohnehin deutlich kleiner geworden. Vor zwei Jahren lag er noch bei mehr als 6.500 Euro. Und noch der Blick auf den DAX, der lag zuletzt im Vergleich zu gestern im Plus bei 25.382 Punkten.
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0: Yes. Ich finde, das ist so ein geisteskrank guter Song, Body to Body. Den kann ich auf Dauerschleife hören. Gönnen wir uns gleich in voller Länge. Vor allem, warte mal ganz kurz, wenn dieser Part jetzt gleich kommt. Warte kurz, Reese.
1: Das dauert noch, bis er
0: rappt. Nein, warte. Das ist cool.
1: Das ist auf jeden Fall cool, aber... auch cool. Kygo, Max McKnown und Robin Schulz gleich mit Take Me Back auf Big FM.
0: Wenn ich McKnown...
1: Das ist Max McKnown.
0: Ich hatte mal einen in meiner Klasse, der hieß McMahon.
1: McMahon.
0: Keine Ahnung, warum ich das gerade erzählt habe.
1: Ja, okay.
0: Grüße gehen raus.
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0: Dienstag, ab geht's in Richtung Feierabend. Dieses Tuk-Tuk ist der ultimative Sound für euch, Platz zu nehmen, 08900901 zu wählen und natürlich bei uns im Studio zu landen, im besten Fall. Und dann auf Thailand. Und nicht nur auf Thailand, sondern auch bei Tomorrowland Thailand.
1: Yes, und das kann natürlich jederzeit soweit sein. Gleich auch auf der Playlist BTS und Madcon mit Glow. Apropos Thailand, gell, das ist ja auch ein bisschen weiter weg.
0: Ja.
1: Nicht so weit weg, wollen gerne die Erstis. Da gibt es nämlich jetzt neue Zahlen. 70% der Erstis bleiben nämlich zum Start ins Studium am liebsten im eigenen Bundesland. Das finde ich krass. Ey, Momo, wie sieht's denn eigentlich bei dir aus? Findest du, ist es egoistisch für Studium oder Job, ein bisschen weiter wegzuziehen von der Familie?
2: Finde ich nicht, weil das Studium ist schon hart genug und ich finde, ein gewisser gesunder Egoismus sollte schon an den Tag gebracht werden.
0: Auch der Family gegenüber?
2: Ich denke, wenn man eine gute Familie hat, dann wird sie das verstehen. Ich meine, man investiert ja in sich selbst und ist jetzt nicht irgendwie 2 Wochen auf Malle oder irgendwie sowas anderes.
0: Oder auf Thailand.
2: Oder auf Thailand.
1: Das wäre okay auf jeden Fall.
2: Das wäre okay. Das würde ich doch durchgehen lassen. 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

0: mein Name ist Latoya.
1: Was ist denn das für ein geiler Name?
0: Ja, danke schön.
1: Der ist super selten. Wie cool hat er eine Bedeutung?
0: Nee, also die Bedeutung weiß ich jetzt gar nicht genau. Aber Michael Jackson, seine Schwester, hieß auch so.
2: Latoya
0: oder heißt
2: Jackson.
0: Auch so.
2: Yes.
0: Genau.
1: Das macht es irgendwie so hot.
0: Ja, danke schön.
1: Ich gucke jetzt, was es für eine Bedeutung hat, okay?
0: Ja, gerne.
2: Latoya, wie läuft dein Dienstag bis jetzt?
0: Ganz gut. Also er war schon sehr stressig, viel Papierkram erledigt, was halt so ansteht
2: an einem Dienstag. Sein.
0: Ja, genau.
1: Schmeckt gar nicht.
0: Der gute alte Alltag.
1: Ja. Was hast du da so an Papierkram gehabt heute? Was hast du wegerledigt?
0: Ach Gott, ich habe mich um die Stromjahresabrechnung gekümmert.
2: Wow.
0: Bewerbungen habe ich geschrieben, weil ich gerade auch einen neuen Job suche.
1: Alter, richtige Macherin. Props gehen raus, wie geil.
2: Erwachsen, hallo.
0: Ja, vielen Dank. Muss auch mal sein.
1: Weißt du, warum du das so easy machen konntest heute? Ich habe nämlich, ich weiß jetzt, was dein Name bedeutet, Latoya.
0: Ja, erzähl mal gerne.
1: Die Siegreiche oder die Gottbegnadete. Oh mein Gott!
0: Oh wow, das hört sich wirklich super schön an.
1: Ja, gell?
0: Wahnsinn.
2: Flex.
1: Das ist richtig cool.
0: Oh mein Gott, ja, das ist schon sehr passend gerade.

0: im Tuk-Tuk zum Tomorrowland.
1: Ja, das Tuk-Tuk, das bringt euch tatsächlich zu Tomorrowland und auch nach Thailand. Koh Samui steht an und das Tuk-Tuk klingt so. Und wenn ihr das hört, ist es für euch an der Zeit, 08.909.01 zu wählen. Latoya am Start bei uns in der Show. Latoya, warum willst du nach Thailand?
2: Ich war die letzten 10 Jahre nimmer im Urlaub. Mein Freund, wir sind jetzt schon 10 Jahre zusammen, der hat noch nie das Meer gesehen. Und das wäre natürlich verrückt, wenn das erste Mal das Meer in Thailand ist.
1: Das wäre auf jeden Fall ein
3: krass
1: Meer.
3: Also das ist ja richtig krass. Einfach finanziell nicht drin gewesen oder woran hattet ihr liegen?
2: Ja, genau. Also wir sind einfach jung und es gab halt viel Struggle. Wir mussten uns viel so erarbeiten, sage ich jetzt mal. Mhm. Es kommt dann halt immer eins auf das andere. Ja, und dann hat es einfach nie gepasst.
3: Krass, ey. Das, wie alt seid ihr oder wie alt ist auch dein Freund?
2: Also ich bin 27 und mein Freund ist 26.
3: Ey, ich würde es euch von Herzen gönnen. Er hat noch nie das Meer gesehen. Reese, wir müssen ihn nach Thailand schicken.
1: Ja.
2: Das ist ja verrückt.
1: Ich hab's Ticket jetzt nicht in der Tasche, aber morgen früh hast du nochmal die Chance, in Deutschlands Big Star Morning Show natürlich Platz zu nehmen. In unserem Tuk-Tuk um 7:07 geht's in die nächste Runde. Und dann heißt es wieder Thailand, Tomorrowland, alles in Kombination.
2: Okay, alles klar. Ich höre fleißig zu.
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1: Sarah Larsen, absolut nicer Song. Talk to me gleich.
0: Dann Matchwinnerin. Ich weiß, langsam bin ich mit meinem Latein am Ende, wenn es um Erfolg geht. Erfolg hat einen Namen und der ist Taylor Swift, ob man es mag oder nicht.
1: Ja, warum nicht gönnen?
0: Ich habe doch nicht gesagt, dass ich nicht gönne.
1: Du überlegst, ob du sie magst noch.
0: Nee, ich habe gesagt, ob man... Das ist doch eine Redewendung.
1: Okay.
0: Ist
1: in
0: keine.
1: Amerika oder was?
0: Ja. Oh. Ja, da wo Taylor Swift nämlich her ist.
1: Und du auch.
0: Ja.
1: Das ist ein Zufall. Ihr seid so gleich.
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2: Meine kleinen geilen Studenten, wenn ihr Bock habt auf eine erste Party, das ist aber nicht nur irgendeine Party, es ist die größte Studentenparty Berlins. Dann müsst ihr morgen Abend Aquahöfe in Berlin-Kreuzberg abchecken. 20 Uhr geht das Ganze los. Es werden 10.000 Gäste an 2 Tagen erwartet. 15 DJs, 6 Floors, es wird legendär. Und es gibt auch nice Foodtrucks, also ganz viel Spaß beim Feiern.
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3: Danke, Phyllis. 18.27 Uhr, jetzt die News mit Nele Grimmer. Was gibt's denn auf den Socials?
4: Diskussion rund um die nächste Super Bowl Halftime Show trenden. Apple Music hat nämlich eine mysteriöse Silhouette gepostet. Fast ganz Insta ist sich da sicher. Das ist doch safe Miley Cyrus. Ich sehe es auch komplett. Der Post wurde aber mittlerweile wieder gelöscht.
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3: Was haben wir noch Wichtiges auf der Welt?
4: Für Studium wegziehen. Viele von uns machen das genau nicht. Rund 69% der Studienanfängerinnen und Anfänger bleiben in ihrem Abi-Bundesland. Besonders hoch ist der Anteil in Nordrhein-Westfalen mit 82%. Ganz anders in Brandenburg, da bleibt zum Beispiel nur ein Drittel im Land. Auffällig ist bei dem Ganzen insgesamt, wenn es uns dann doch in ein anderes Bundesland zieht, dann oft einfach erstmal ins Nachbarland. Woher kommen die Extrastimmen für die AfD? Tobias Rausch wurde heute in Sachsen-Anhalt als erster AfD-Landtagspräsident Deutschlands gewählt, mit 48 Stimmen. Die AfD und Unterstützerpartei BSW haben zusammen aber nur 44 Abgeordnete. Trotz öffentlicher Abgrenzung gab es da also auch Stimmen aus anderen Parteien. Im Mittelpunkt der Spekulation steht da gerade die CDU. Ihre Abgeordneten wollten sich eigentlich enthalten, nur gab es am Ende davon dann doch nicht so viele enthaltene Stimmen. Beweisen lässt sich der Verdacht nicht durch diese geheime Wahl. Damit geht die Kritik an der Wahl aber weiter. Schon im Vorfeld gab es da Proteste, weil die AfD speziell in Sachsen-Anhalt als gesichert rechtsextrem eingestuft ist. Nachrichten dieser Art häufen sich momentan immer mehr. KI-Agenten von OpenAI sind mal wieder selbstständig zum Hacker geworden. Opfer diesmal Wikipedia. Die Systeme sollten eigentlich nur einfache Aufgaben im Netz erledigen. Mehrere KI-Agenten haben aber plötzlich dann von sich aus nicht öffentliche Einträge verändert und Wikipedia-Tools angegriffen. Nutzerdaten wurden aber nicht gestohlen. OpenAI will den Fall aber trotzdem aufarbeiten.
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4: München hat seit heute offiziell 6 Konkurrenten im Rennen um die Olympischen Sommerspiele. Neben Deutschland sind auch Indien, Katar, Südkorea, Ungarn, die Türkei und Südafrika noch in der Vorauswahl gelandet. Als die Top-Favoriten gelten da aber tatsächlich Indien und Katar. Katar bringt nämlich schon viel Erfahrung mit großen Sportevents mit. Indien auf der anderen Seite wäre ein riesiger neuer Olympiamarkt. Bleiben wir mal gespannt. Im nächsten März entscheidet das IOC dann, wer in die nächste Runde kommt.
3: Dankeschön, Nele.
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6: In Deutschland ist es heute Nachmittag im Süden sonnig, während der Norden bedeckt bleibt. Abends können im Süden vereinzelt Gewitter aufkommen. In der Nacht zieht Nebel vor allem im Norden auf. Morgen beginnt mit Nebel, wird aber im Laufe des Vormittags freundlich und sonnig. Am Abend bringt eine Kaltfront Regen und mögliche Gewitter von Westen her. Und die Temperaturen sinken leicht. In Leipzig am Augustusplatz 18 Grad, in Wuppertal an der Schwebebahn 22 Grad und in Frankfurt am Main am Römer 23 Grad.
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6: Hier kommt der Verkehrsüberblick. A2 Braunschweig Richtung Magdeburg. Zwischen Alleringersleben und Irksleben gibt es aktuell 13 Kilometer Stau. Rechnet hier mit 1 Stunde Zeitverlust auf dieser Strecke. A6 Heilbronn Richtung Kaiserslautern stockt es derzeit ebenfalls ziemlich heftig. Die Staulänge beträgt 10 Kilometer zwischen Viernheimer Kreuz und Ludwigshafen Nord. Verzögert es sich im Moment zusätzlich um eine satte Stunde. Bleibt geduldig und fahrt achtsam. Gute Fahrt.
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0: Martin mit Endless dran. Und stellen sich mal schnell vor.
1: Die Broke hier, hi. Ich bin DJ und Musikproduzent und spiele normalerweise auf verschiedensten Festivals in Deutschland und produziere auch meine eigene Musik, wie zum Beispiel Endless Summer. Und generell würde ich sagen, bin ich so im Genre Progressive House hauptsächlich ansässig. Das heißt, so melodische, leichtfühlige Feuerwerksmusik beschreiben es immer meine Freunde. Und das ist so mein Hauptding. Ich produziere aber auch gerne mal ein paar andere Sachen. Aber alles irgendwie in diesem melodischen Bereich, der sich einfach leicht und schön anfühlt.
2: Ich bin Martin, Singer-Songwriter. Und der Track ist zusammen mit D-Burg entstanden. Das Ganze geht eher in eine international elektronische Richtung und ich habe richtig, richtig Bock drauf, weil es so energiegeladen. Für mich zählt am Ende nur, dass Musik etwas auslöst. Egal ob emotional oder einfach nur pure Energie. Und ich denke, das haben wir mega geil geschafft. Also let's go.
0: 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Jetzt hören wir D-Burg und Martin mit Endless und morgen hört ihr nochmal Anna Ever.
1: Ich bin D-Burg.
2: Und ich bin Martin.
1: Und ihr hört unseren gemeinsamen Song Endless Summer hier bei Big FM.

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2: Franz, ihr kennt das, man ist in der Klausurenphase und denkt sich, absoluter Overkill, ich habe gar keine Ahnung mehr, wo links und rechts ist. Dann kein Problem, erstmal durchatmen und vielleicht sogar die KI nutzen, ne? Denn ihr könnt euch da ganz einfach einen Lehrplan zum Beispiel bauen und der ist maßgeschneidert. Gerade da, wo ihr vielleicht noch so ein paar Schwachstellen habt, da könnt ihr euch auf jeden Fall nochmal extra checken lassen. Solltet aber natürlich auch immer den Faktencheck machen, ne? Das ist eine ganz wichtige Sache, also nicht einfach der KI blind vertrauen, aber ihr könnt euch damit auch eigene Übungsfragen erstellen zum Beispiel. Das ist immer ganz gut und natürlich auch schwierige Themen für euch selber einfach so ein bisschen runterbrechen lassen, damit ihr es auf jeden Fall auch checkt und dann natürlich auch verinnerlichen könnt. Mehr Tipps dazu, die haben wir für euch zusammengepackt, inklusive natürlich auch in einem kompletten Plan, wie das eigentlich läuft mit der KI und dem Lernen.
3: Was labert ihr mit dem Lernen? Was laberst du? Hast du überhaupt gelernt? Habe ich immer zu dem gesagt. Hast du überhaupt gelernt, Alter? Was laberst du?
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2: Friends, los geht's. Und zwar lohnt es sich, vorbeizusteppen. Und zwar bei Wepa Bunny. 23 Uhr geht's los. Am kommenden Samstag im Zoom in Frankfurt müsst ihr auf jeden Fall mit dabei sein. Clubabend natürlich mit dem Motto Bad Bunny. Ne? Sonst wäre es ja auch nicht Wepa Bunny, sondern irgendwas anderes mit Wepa. Aber es lohnt sich auf jeden Fall, vorbeizuschauen. Ne? Musikalisch wisst ihr, was ihr bekommt. 100% Reggaeton den ganzen Abend lang. Und das sind genug Gründe, um vorbeizusteppen am Freitag. Haut rein, viel Spaß.
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2: Die News mit Nele Krämer. Was gibt's denn auf den Socials?
3: Eine US-Katzenrettungsstation trendet bei Insta. Die kleinen flauschigen Bewohner haben nämlich einen Ausflug ins Aquarium gemacht. Die Katzen staunen da vorm Glas ganz süß über die großen Fische und Blubberblasen. Mit der Aktion will das Team für Adoptionen werben.
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2: Und was ist sonst noch wichtig?
3: Noch vor dem offiziellen Start der Frankfurter Buchmesse warnt der Börsenverein des deutschen Buchhandels jetzt deutlich vor KI. Bei ersten Gesprächen kritisiert der Verein, dass KI geschützte Bücher fürs Training ausnutzen würde und immer mehr künstlich erstellte Inhalte den Markt überschwemmen. Dazu kommt dann auch die Sorge, wer die Texte nicht mehr richtig versteht, glaubt den KI-Antworten vielleicht zu einfach, ohne sie zu hinterfragen. Deshalb fordert die Branche klare Regeln für KI und mehr Leseförderung schon in der Schule. Immer mehr wollen bei uns in Deutschland den Kriegsdienst verweigern. Dieses Jahr sind es schon über 12.000 Anträge. Rund dreimal so viel wie im gesamten letzten Jahr. Allein seit Juni kam da nochmal doppelt so viel dazu. Ein Grund dürfte der neue Wehrdienst sein. Seit Januar müssen junge Männer ab Jahrgang 2008 verpflichtend zur Musterung. Damit ist noch keiner fest beim Bund, melden sich aber nicht genug Freiwillige, könnte es noch eine Wehrpflicht geben. Handy am Steuer, das wird teuer und ist auch schnell saugefährlich. Diese Woche schaut die Polizei da bei einer europaweiten Kontrollwoche ganz genau hin. In mehreren Ländern wird gerade vermehrt gecheckt, ob Autofahrerinnen und Fahrer durch Handys oder ähnliche Geräte abgelenkt werden. Werdet ihr bei uns in Deutschland erwischt, wartet ein Bußgeld von 100 Euro und ein Punkt in Flensburg auf euch. Spitzenreiter ist da übrigens Italien. Da müsstet ihr beim Verstoß bis zu 1000 Euro blechen, plus ein Fahrverbot kommt obendrauf.
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3: Beim Umstieg auf E-Busse gibt es in Deutschlands Großstädten riesige Unterschiede. Laut einer neuen Studie der Deutschen Umwelthilfe fahren insgesamt noch fast 80% der Busse generell auch noch mit Diesel. Besonders weit elektrisch sind Großstädte in Baden-Württemberg. Da ist schon mehr als die Hälfte der Busse E-mäßig unterwegs. In zum Beispiel Augsburg, Essen oder Magdeburg aber dagegen noch kein einziger. Die Umwelthilfe fordert deshalb, keine neuen Verbrennerbusse mehr zu kaufen und die Flotten deutschlandweit bis spätestens 2030 komplett auf Elektro umzustellen.
2: Dankeschön, Nele.

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2: Friends, los geht's. Und zwar lohnt es sich, vorbeizusteppen. Und zwar bei Wepa Bunny. 23 Uhr geht's los. Am kommenden Samstag im Zoom in Frankfurt müsst ihr auf jeden Fall mit dabei sein. Clubabend natürlich mit dem Motto Bad Bunny. Ne? Sonst wäre es ja auch nicht Wepa Bunny, sondern irgendwas anderes mit Wepa. Aber es lohnt sich auf jeden Fall, vorbeizuschauen. Ne? Musikalisch wisst ihr, was ihr bekommt. 100% Reggaeton den ganzen Abend lang. Und das sind genug Gründe, um vorbeizusteppen am Freitag. Haut rein, viel Spaß.
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2: Die News mit Nele Krämer. Was gibt's denn auf den Socials?
3: Eine US-Katzenrettungsstation trendet bei Insta. Die kleinen flauschigen Bewohner haben nämlich einen Ausflug ins Aquarium gemacht. Die Katzen staunen da vorm Glas ganz süß über die großen Fische und Blubberblasen. Mit der Aktion will das Team für Adoptionen werben.
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2: Was ist sonst noch wichtig?
3: Noch vor dem offiziellen Start der Frankfurter Buchmesse warnt der Börsenverein des deutschen Buchhandels jetzt deutlich vor KI. Bei ersten Gesprächen kritisiert der Verein, dass KI geschützte Bücher fürs Training ausnutzen würde und immer mehr künstlich erstellte Inhalte den Markt überschwemmen. Dazu kommt dann auch die Sorge, wer die Texte nicht mehr richtig versteht, glaubt den KI-Antworten vielleicht zu einfach, ohne sie zu hinterfragen. Deshalb fordert die Branche klare Regeln für KI und mehr Leseförderung schon in der Schule. Immer mehr wollen bei uns in Deutschland den Kriegsdienst verweigern. Dieses Jahr sind es schon über 12.000 Anträge. Rund dreimal so viel wie im gesamten letzten Jahr. Allein seit Juni kam da nochmal doppelt so viel dazu. Ein Grund dürfte der neue Wehrdienst sein. Seit Januar müssen junge Männer ab Jahrgang 2008 verpflichtend zur Musterung. Damit ist noch keiner fest beim Bund. Melden sich aber nicht genug Freiwillige, könnte es noch eine Wehrpflicht geben. Handy am Steuer, das wird teuer und ist auch schnell saugefährlich. Diese Woche schaut die Polizei da bei einer europaweiten Kontrollwoche ganz genau hin. In mehreren Ländern wird gerade vermehrt gecheckt, ob Autofahrerinnen und Fahrer durch Handys oder ähnliche Geräte abgelenkt werden. Werdet ihr bei uns in Deutschland erwischt, wartet ein Bußgeld von 100 Euro und ein Punkt in Flensburg auf euch. Spitzenreiter ist da übrigens Italien. Da müsstet ihr beim Verstoß bis zu 1000 Euro blechen, plus ein Fahrverbot kommt obendrauf.
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3: Beim Umstieg auf E-Busse gibt es in Deutschlands Großstädten riesige Unterschiede. Laut einer neuen Studie der Deutschen Umwelthilfe fahren insgesamt noch fast 80% der Busse generell auch noch mit Diesel. Besonders weit elektrisch sind Großstädte in Baden-Württemberg. Da ist schon mehr als die Hälfte der Busse e-mäßig unterwegs. In zum Beispiel Augsburg, Essen oder Magdeburg aber dagegen noch kein einziger. Die Umwelthilfe fordert deshalb, keine neuen Verbrennerbusse mehr zu kaufen und die Flotten deutschlandweit bis spätestens 2030 komplett auf Elektro umzustellen.
2: Dankeschön, Nele.

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1: Hey, ich bin Big FM-Sister Marietta. Diese Woche klingen die Franziskusfeiern vom Wochenende in mir nach. Ich bin so gern in Assisi, der Stadt des heiligen Franziskus. Und vor einigen Wochen war ich für eine längere Zeit dort, ganz für mich allein, ohne eine Pilgergruppe zu begleiten. Ein Freund aus der franziskanischen Gemeinschaft hat mir seine Unterkunft zur Verfügung gestellt. Ein ehemaliger Laden mitten in Assisi in einer ruhigen Seitenstraße. Und das war ein echtes Abenteuer. Könnt ihr euch vorstellen, eine Woche ohne fließend Wasser und ohne Strom auszukommen? Eine Nasszelle gab es schon, aber das Wasser dazu musste ich am Brunnen holen. Auch an der Spüle stand ein Wasserkanister und überall eine Kerze für den Abend. Ich fand es so cool. Eine krasse Erfahrung, wie ich lernte, das Wasser gut einzuteilen. Bewusst das Wasser zu nutzen, bewusst einzukaufen, bewusst zu leben, mit einem kleinen Gaskocher zu kochen. Die Einfachheit dieses Lebens hat mich tief angerührt, wie wenig ich zum Leben brauche und wie glücklich ich dabei bin und wie wichtig dabei Begegnungen sind. Am Brunnen habe ich immer wieder Menschen getroffen und wir sind ins Gespräch gekommen. Und aus dieser Erfahrung bringe ich eine Frage mit, auch für dich. Was brauchst du zum Leben, um glücklich zu sein?
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8: Way of Fam, was geht ab? Dienstagabend, neue Folge Deutschrap basiert, ist am Start. Wir haben sie immer noch zu Gast. Die Kollegen von League of Rap sind am Start. Heute mit Daniel, den gibt's gleich hier. Wer das genau ist, wird es mit Sicherheit selber erzählen. Und natürlich auch die aktuelle Folge im Podcast Spotify unter Deutschrap basiert. Klickt euch direkt mal rein, da bekommt ihr alle Infos und natürlich auch alles, was mit League of Rap so abgeht.
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0: Dienstag, Deutschrap basiert mit Apache 207 und Luciano. Gesegnet heißt das Ganze. Und jetzt gibt's einen kleinen Vorgeschmack auf die neueste Folge im Podcast. Die bekommt ihr natürlich auf Spotify unter Deutschrap basiert. Neue Folge Deutschrap basiert auf Spotify mit Danielle.
1: Weil du machst jetzt schon wieder seit 5 Jahren, machst du Mucke, hat keinen Schwanz gehört. Hab ich gesagt, okay, da habe ich eine Bewerbung für Brot und Rapstar eigentlich gemacht. Kam auch gut an, also Song kam gut an. Ja. Hat er mir geschrieben, ey, so, ey, das ist krass und so, dies, das, hättest du vielleicht Interesse an der Sache. So, und da hat er mir noch gesagt, das war eigentlich nur ein Termin.
0: Okay.
1: Er sagt, das ist ein Dreh, kommt zu einem Dreh und es war's. Hab ich gesagt, okay, klar, machen wir.
0: Okay.
1: Hat er uns das alles dann erklärt, man hat dann auch mit ihm telefoniert und sowas, man hat darüber geredet, ist dann doch jetzt zu einem Format rangewachsen, wo man von Runde zu Runde sagen kann, ja, immer mehr konkurrenzfähig geworden. Klar, man kommt von klein auf, klar, der Kahn hat das alles so mit Bilal natürlich auch, Shoutout an Dosis,
0: safe,
1: größter Herzensmensch, Grüße an Dosis auf jeden Fall. So, ohne wirklich direkt mit Major im Rücken, ohne nichts, einfach aufgezogen. Man muss auch sagen, muss ich auch eine Sache sagen, der Kahn, da muss man dicken Respekt an Kahn rausgeben, weil ich glaube, von all den Formaten, keiner von den ganzen Chefs, sei es ein Sami oder bei Raw, BZ, Emre oder so, keiner von denen, glaube ich, also wie gesagt, das sind jetzt einfach nur mutmaßliche Sachen, aber niemand hat eine Connection zu den Künstlern, wie es Kahn zu uns hat. Er hat sich gemeldet, man konnte reden, er war wirklich offen, er hat sich für jeden Zeit genommen, man konnte mit ihm über alles reden, er hat sich alles angehört, immer so. Wie gesagt, das sind nur Mutmaßungen, wie Shade Mates, irgendwas anderes.

0: Paula Hartmann ist Simba hier auf Big FM. Das ist Deutschrap basiert. Wir machen direkt weiter mit der neuesten Folge im Podcast. Die findet ihr natürlich auf Spotify unter Deutschrap basiert. Neue Folge Deutschrap basiert auf Spotify mit Danielle.
1: Aha. Rocky war schon mit 14 und so, waren wir noch Call of Duty am Spielen. Das ist zu Hause Xbox, Modern Warfare 2, bisschen getrickshottet und sowas. So hat man A$AP Rocky lief die ganze Zeit durchgehend. So
2: warst vom du Gamer?
1: Ja.
2: Cool. Krass, Alter.
1: Cool. Immer noch.
2: Ja.
1: Immer noch. Stehe ich auch dazu, ist cool, Mann.
2: Ist auch cool,
1: Mann. Weißt du, ich bin nicht so der Clubgänger, Shisha-Bar, Misha-Bar.

0: Das ist Deutschrap basierend mit Wassermann hier auf Big FM. Wir jumpen direkt weiter und zwar zu einer der 700 Folgen, die es gibt auf Spotify. Und der Deutschrap basiert heute mit jemand, der bei League of Rap mit am Start ist. Neue Folge Deutschrap basiert auf Spotify mit Danielle.
1: Aha. Wie sehr bist du abgezogen worden?
2: Alles ist weg.
1: Okay.
2: Haus verloren, Frau verloren.
1: Ja. Okay, krass. Ja, stimmt. Was machen wir jetzt? Nee, Spaß, Alter. Lass mal auf Ernst quatschen. Wann hast du mit Mucke angefangen?
2: Oh, Bruder. Sagen wir so, es fängt eigentlich an, so wie bei allen. Den meisten Leuten, wo man sagen kann, ey, so, man hat angefangen, ungefähr, wie alt war ich? Lass es so 16 sein, also ich bin 27 Jahre alt, deswegen, so mit 16 Jahren. Man war draußen mit den Jungs, da hat man noch wenig Sorgen gehabt, weißt du, wenig Verpflichtungen, wenig Sachen. Man einfach draußen gechillt mit den Jungs, hier, bisschen da. Angefangen zu freestylen, jeder auf sich immer so Bar für Bar, jeder macht eine Runde, wir stehen im Kreis. Irgendwann hat man dann gemerkt, so hey, so ich kann das vielleicht besser als die anderen.

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0: Mit Baby Spice hier bei Deutschrap basiert. Friends, wenn ihr Newcomer seid und auch mal am Start sein wollt, checkt Instagram Resmo City. Da findet ihr alles, was wir so machen und natürlich, wie ihr auch einen Spot in der Show euch klauen könnt. Nein, auf legalem Weg funktioniert natürlich. So hat zum Beispiel auch Daniel gemacht. A League of Rap Kandidat ist heute am Start. Neue Folge Deutschrap basiert auf Spotify mit Daniel. Und wir haben halt auch das Problem, finde ich manchmal so, in Deutschland ist es halt auch oft so, ah, der klingt wie oder der will klingen wie.
2: Immer vergleichbar. Weil es ist halt dann genau das Wichtige, was dann auch einen Artist von einem Rapper unterscheidet. Einfach wirklich diese Würze finden, diese Zeit im Studio wirklich zu investieren. Dass du halt wirklich, du musst dich einsperren, du musst dich fucking einfach einsperren. Du musst wirklich gucken, okay, nimm diese Spur 10-mal auf, guck, was du machst. Versuch zu singen, versuch auf, keine Ahnung, mach irgendwas. Ja. Und irgendwann kommt auf einmal das, wo du denkst, ey.
0: Das ist so.
2: So sitze ich auch im Studio und denke, hey, komm, probier doch mal. Mach doch mal ein bisschen Autotune, probier das mal so und funktioniert.
0: Es
2: so.
0: Geht auch anders.
2: Genau,
0: ja,
2: so ist so. Und das ist für mich auch als Sound Development auch einfach so wichtig, dass ich sage, ey, mach genau so weiter. Mhm. Mach einfach alles. Hol dir einen scheiß Schlagerbeat. Was weiß ich, Sample, Wolfgang Petri. Musik gibt dir keine Grenzen. Musik
0: absolut.
2: Ist frei, Musik ist offen, weißt du?
0: Ja, mal wieder ein bisschen, ich finde, was so ein bisschen fehlt, ist so der Spaß, so was an der

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